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0: jetzt kommt das letzte Lied vor der Pause. Also los, wird auch langsam Zeit. 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Sagt sie und schließt hinter sich die Tür vom Abort. 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
1: Herzlich willkommen zu unserem Podcast Unconscious Bias. Ich freue mich, dass ich wieder mit Ines Köhler vom Chancengleichheits- und Diversity Management über dieses spannende Thema sprechen darf. Hallo Ines.
2: Hallo Tumay, ich freue mich und es wird bestimmt wieder spannend.
1: Ja, also letztes Mal haben wir ja über das Thema Biases, also kognitive Verzerrungen oder Filter in der Lehre gesprochen, wie sich das auswirken kann. Da ging es um das spannende Thema Name Bias. Wir haben uns sehr intensiv mit diesem Bias befasst. Und heute sprechen wir über Biases oder Verzerrungen im Führungsalltag. Was für mich natürlich besonders spannend ist, weil ich selbst als Führungskraft da natürlich besonders interessiert bin, was da alles, ja, an mentalen Abkürzungen zugange sein könnte.
2: Also im Führungskontext gibt es auf jeden Fall Situationen, wo Verzerrungen, kognitive Biases auch relevant werden können, zum Beispiel beim Thema Auswahl, beim Thema Nachwuchsförderung oder bei der Entscheidungsfindung.
1: Ja, und auch das Thema Teamführung ist ja ziemlich komplex. Da müssen die Arbeitsergebnisse stimmen, das Team soll motiviert sein und gut zusammenarbeiten und so weiter und so fort. Also welche Biases könnten denn da eine Rolle spielen?
2: Also ich glaube, in Folge 2 haben wir uns schon über Auswahlsituationen und den Halo-Bias oder Halo-Effekt ausgetauscht. Und da können unsere Zuhörerinnen und Zuhörer gerne auch nochmal reinhorchen. Aber genau da fängt das Thema natürlich an, in Auswahlsituationen. Wenn ich mir vorstelle, ich habe verschiedene Bewerbungen vor mir liegen, beispielsweise manche mit Foto, manche ohne, vielleicht jemand mit dem gleichen Hintergrund wie ich, ne, hat vielleicht das Gleiche studiert oder ganz anders, oft filtert unser Gehirn automatisch und unbewusst, zum Beispiel nach Sympathie oder nach bekannten Mustern.
1: Das kommt mir jetzt ehrlich gesagt relativ normal vor, dass ich als Führungskraft natürlich solche Kriterien irgendwie anwende, mehr oder weniger bewusst oder nicht bewusst. Also ich habe ja so meine Kriterien, warum ich jemanden auswähle. Vielleicht, weil er ja an derselben Uni studiert hat wie ich. Dann gehe ich natürlich davon aus, das ist eine gute Uni und der hat ungefähr das Gleiche gelernt oder sie hat ungefähr das Gleiche gelernt. Aber verstehe ich das jetzt richtig, dass es meine Verantwortung als Führungskraft ist, solchen Verzerrungen aktiv entgegenzuwirken?
2: Vollkommen. Also da kann ich nur zustimmen. Das ist in der Verantwortung einer Führungskraft oder einer Leitungskraft. Und deshalb sind klare Auswahlkriterien auch unglaublich wichtig und im besten Fall auch ein Vier-Augen-Prinzip, damit die Entscheidung am Ende eben tatsächlich ein Stück objektiver ist.
1: Und da gibt es ja am KIT auch Unterstützungsangebote dafür, dass wir als Führungskräfte da einfach ja besser agieren können.
2: Ganz genau. Die Personalentwicklung beispielsweise bietet Vorlagen für Auswahlverfahren oder Auswahlgespräche an, Bewerbungsgespräche und auch Trainings, die helfen, dass die Auswahl tatsächlich bias-free oder möglichst bias-free vonstatten geht.
1: Klar, also solche Vorlagen, die helfen natürlich jetzt beim objektiven Auswerten von Voraussetzungen. Aber wie sieht es denn mit dem Thema Passfähigkeit im Team aus? Also es heißt ja oft, wir brauchen jemanden, der gut ins Team passt. Und da verlasse ich mich ja irgendwie auf meine Intuition oder auf mein Gefühl als Führungskraft und gehe da nicht nach komplett objektiven Kriterien, wie jetzt nur reine Noten oder reine Berufserfahrung und diese objektiven Dinge vor, sondern da muss ich mich ja drauf verlassen, dass ich ungefähr weiß, passt die Person zu mir, passt die ins Team, passt die mit meinen Assistenten zusammen zum Beispiel. Also wie denkst du darüber?
2: Ich glaube, Passfähigkeit ist ein legitimes Kriterium, also auch in der Auswahl, aber bitte transparent und überprüfbar. Also nicht Pi mal Daumen, die Person passt ganz gut ins Team oder die Person ist mir sympathisch. Das mag so sein, dass man in einem Gespräch das Gefühl hat, hey, die Chemie, die stimmt sozusagen. Aber die Frage ist natürlich, warum habe ich das Gefühl und warum meine ich, dass die Person besser passt als jemand anderes? Und dann kann ich mich natürlich nochmal hinterfragen, ist die Passfähigkeit eine Voraussetzung für diese Arbeitsstelle oder für diese Job Description, die ich habe? Und gerade bei relevanten Fähigkeiten sollte das natürlich kritisch hinterfragt werden. Ansonsten kann man Passfähigkeit natürlich operationalisieren.
1: Also wie könnte man das zum Beispiel jetzt messbar oder dokumentierbar machen?
2: Ich würde das als ein Kriterium, wenn es für die Stelle wichtig ist, als ein Kriterium mit aufnehmen. Bei den überfachlichen Kriterien für die Stelle wichtig ist, als ein Kriterium mit aufnehmen. Bei den überfachlichen Kriterien beispielsweise.

0: gibt es Möglichkeiten, wobei sie es uns ein Stück weit querschießen. Das kann beispielsweise beim Thema Nachwuchsförderung der Fall sein. Also je nachdem, wem gebe ich vielleicht einen Vertrauensvorschuss, wen unterstütze ich auf welche Art und Weise, wem gebe ich mehr Aufmerksamkeit. Wir können dazu tendieren, dass wir manchmal unseren sogenannten Minimis, also Personen, in denen wir uns wiederfinden oder wo wir sagen, ach, so war ich früher auch mal, ne? Ich musste mich hocharbeiten und so weiter. Und man findet sich vielleicht gewissermaßen in einer anderen Person wieder. Und unbewusst unterstützt man diese Person mehr als die anderen. Das sollte logischerweise auch einerseits symmetrisch passieren. Also wenn ich mehrere Personen im Team habe, die gleiche Karriere vielleicht anstreben, dann sollte ich da symmetrisch unterstützen. Und falls das nicht der Fall ist, weil ich sage, ich möchte eine bestimmte Person aus einem bestimmten Grund stärker fördern als andere, dann sollte natürlich wieder Transparenz hergestellt werden.
1: Also das hört sich jetzt erstmal witzig an, Minimi-Effekt, aber das heißt ja tatsächlich so, oder? Und ich denke gerade in der Führung oder bei Beförderungen oder gerade in den ganz hohen Führungsebenen kommt das ja manchmal sehr auffällig zutage, dass man denkt, hey, wieso ist denn jetzt der Nachfolger oder der Liebling des Oberchefs oder der Oberchefin so ein Minimi von dieser Person? Also das ist ein tatsächlich wissenschaftlicher Ausdruck.
0: Ja, also den sogenannten Minimi-Effekt, den gibt es tatsächlich. Und das ist ganz spannend, weil diese Assoziation oder Sympathiepunkte natürlich anhand unterschiedlichster Eigenschaften passieren können. Ne? Also es kann sein, ich sehe in einer anderen Person, ach, das ist auch jemand, kommt vielleicht aus dem gleichen Dorf oder die Person hat einen ähnlichen Werdegang bestritten oder hat vielleicht das gleiche Geschlecht. Also es gibt ganz unterschiedliche Faktoren, die da reinspielen können und deshalb ist der Effekt auch ein bisschen gefährlich an der Stelle, weil natürlich schnell diese Sympathiepunkte dann zu einer unterschiedlichen Behandlung führen.
1: Auch nochmal im Bereich Team. Führung oder Teamentwicklung. Du hast jetzt auch gerade angesprochen, das gleiche Geschlecht. Welche Auswirkungen haben denn Gender Biases oder der Gender Bias im Führungsalltag?
0: Also natürlich habe ich im Normalfall unterschiedliche Geschlechter, Genders sozusagen im Team vertreten. Das wäre so der Normalfall. Und beim Gender Bias verbinden wir unbewusst Eigenschaften oder typische Aufgaben mit einem Geschlecht. Wir schreiben Rollen zu, die wir über unsere Sozialisation ein Stück weit gelernt, beobachtet, ja, uns angeeignet haben, die aber Türen öffnen oder Türen schließen können. Und wenn ich jetzt diesem Gender Bias aufgesessen bin, dann kann es natürlich sein, dass ich jetzt eine Kollegin anders behandle als einen Kollegen. Und das sollte natürlich im Idealfall und gerade auch bei uns, ne, am KIT und in dem Kontext MINT-Fächer und so weiter, sollte das nicht vorkommen. Wir müssen gucken, wie fördern wir fair, wie fördern wir gleich unsere Mitarbeitenden und wie achten wir darauf, dass wir die Aufgaben auch fair verteilen.
1: Also das hört sich jetzt für mich sehr viel an, auf was man alles achten soll als Führungskraft. Also ich habe ja als Führungskraft auch noch meine ganzen fachlichen Aufgaben. Ich muss dafür sorgen, dass das Team gut zusammengestellt ist, dass jeder vernünftige Aufgaben hat und so weiter und so weiter. Personalauswahl und fördern und Mitarbeiterkonflikte lösen und so weiter. Und jetzt kommen auch noch diese ganzen Biases auf mich zu, während wir so miteinander reden, die mir dann bewusst werden. Was kann ich denn konkret tun dagegen?
0: Ich glaube, da gibt es Strategien, die mehrere Fliegen mit einer Klatsche schlagen sozusagen. Also wir hatten das Thema Auswahl mit einem standardisierten Vorgehen. Kann ich relativ viele Biases tatsächlich zumindest verringern? Auf jeden Fall verringern, vielleicht nicht komplett ausschalten. Aber das ist zum Beispiel eine Strategie, einfach, die man anwenden kann. Natürlich, wie immer, das Thema sich bewusst machen, sich mit dem Thema beschäftigen, schauen, wie kann ich sicherstellen, dass ich meinen Mitarbeitern und Mitarbeiterinnen einfach gerecht werde und diese kritischen Fragen einfach stellen und sich auch Feedback geben lassen. Ne? Fördere ich alle gleichermaßen? Fühlt sich jemand benachteiligt und warum? Da kann man ja aktiv zuhören, kann schauen, ist da was Wahres dran? Habe ich da vielleicht einen blinden Fleck selber? Also Feedback ist da ein unglaublich mächtiges Tool im Prinzip und das würde ich einfach auch

0: ernst nehmen. Jetzt hast du ja angesprochen beim Thema Auswahl, also über das Thema hatten wir ja jetzt schon vermehrt gesprochen, da ja, möchte man gerne diese Biases oder diese Verzerrungen minimieren, damit man allen die gleiche Chance gibt, zum Zug zu kommen oder diesen Job überhaupt zu bekommen. Du hast jetzt schon angesprochen, es gibt Verfahren, mit denen man das machen kann und so weiter, aber jetzt habe ich ja jetzt nicht jeden Tag irgendein Auswahlverfahren, um eine Stelle neu zu besetzen. Was ich als Führungskraft natürlich ständig habe, sind Meetings. Meetings noch und nöcher. Da haben wir ja auch schon drüber gesprochen, da können Biases natürlich auch wirken, ohne dass man es merkt. Erzähl doch mal, was gibt's denn da?
1: Du hast den Finger in die Wunde gelegt, denn es gibt natürlich Routinen und Abläufe, die ich sehr, sehr häufig durchlaufe. Und wie du sagst, Meetings gehören da definitiv dazu. Ein Punkt, den ich in Meetings beachten kann, ist beispielsweise, wie verteile ich Aufgaben? Da sind wir beim Thema Delegieren. Also bekommt zum Beispiel immer die gleiche Person die Aufgabe, Protokoll zu schreiben. Das ist ein klassisches Beispiel. Das behindert ein Stück weit dieses Teammitglied, in der Session, in dem Meeting aktiv beizutragen, weil die Person die ganze Zeit damit beschäftigt ist, zu protokollieren beispielsweise. Das kann auf Dauer unfair sein. Deshalb könnte ich anders vielleicht darauf achten, wie diese Person einfach auch fair teilnehmen kann.
0: Okay, also eine Maßnahme wäre zum Beispiel bei diesem konkreten Fall, dass man so eine Aufgabe rotiert. Was gibt es denn noch für Biases oder was gibt es denn noch für Situationen, die entstehen können, weil man so eine Verzerrung hat?
1: Also genau, das Thema Rotieren von Aufgaben ist auf jeden Fall schon mal ein Tool. Man kann bestimmte Aufgaben auch als Entwicklungsfeld sozusagen sehen, wenn man sagt, ne, die Person, die kann das schon gut, deshalb sollte sie auch nicht jedes Mal die Aufgabe bekommen, sondern man kann schauen, wie delegiert man dann entsprechend, das ist das andere. Und was ich auch ganz wichtig finde, ist, dass man Aufgaben nicht klischeebehaftet verteilt. Also wenn es jetzt zum Beispiel um einen Büroumzug geht und ich frage immer nur danach, wo sind die starken Männer, dann ist das vielleicht nicht gerechtfertigt, genauso wenig wie zu fragen, wer von den Kolleginnen kann denn bitte den Kuchen backen für den Betriebsausflug? Also da könnte man es ein bisschen offener formulieren und einfach auch die Chancen allen geben, entsprechend ihrer Möglichkeiten natürlich beizutragen.
0: Ja, jetzt haben wir ja diese Klischees ja auch gerade wieder auf den Tisch gepackt. Wir sind ja am KIT auch wirklich dabei und deswegen haben wir das auch mit einem Augenzwinkern jetzt gemacht. Wir sind am KIT ja wirklich dabei, an der Sprache auch zu arbeiten. Und du hast es gerade so schön dargestellt, her mit den starken Männern, wer von den Kolleginnen möchte den Kuchen mitbringen. Das sind so Alltagsfloskeln, die man ohne zu überlegen einfach gebraucht. Und hier am KIT haben wir ja auch schon die gendergerechte Sprache. Wir haben es uns ja schon total angewöhnt, immer zu sagen, die Studierenden, die Forschenden, die Mitarbeitenden. Das war am Anfang auch ein bisschen sperrig, aber inzwischen ist das Automatismus. Und ich finde genau das, wenn man sich das bewusst macht, wie du es auch gerade gesagt hast, das hilft auf jeden Fall schon, das vielleicht im Sprachgebrauch auch schon ein bisschen zu umgehen. Und ganz spannend finde ich das Thema Rotieren. Ich habe jetzt sogar damit ein bisschen experimentiert, bei unseren Team-Meetings Aufgaben zu rotieren, die ich eigentlich als Führungskraft habe, wie zum Beispiel einen Icebreaker machen. Das rotiere ich jetzt zwischen den Teammitgliedern und sogar über die Hiwis. Also das heißt, meine Hiwis haben auch die Aufgabe, wenn sie in der Reihe sind, einen Icebreaker zu machen. Wie zum Beispiel, wenn ich ein Glas wäre, wie voll wäre ich heute? Oder wenn ich ein Wetterbericht wäre oder solche Sachen. Das verhindert auf der einen Seite, dass ich als Führungskraft immer der Vorführmensch bin, der das immer einspeist. Und auf der anderen Seite führt das natürlich auch ein bisschen zu mehr Commitment und Fairness. Und genauso versuche ich dann auch in solchen Meetings jedem bis zur Hiwine die Rolle mal zu geben, als Expertin aufzutreten und aus dem eigenen Aufgabengebiet einen kleinen Impulsvortrag zu halten, sodass nicht immer die gleichen gleich wichtig sind oder immer nur die wichtigsten Projekte die meiste Zeit einnehmen.
1: Das ist ein absolut schönes Beispiel, also zu schauen, wer bringt was ein, wer spricht zuerst. Und ich glaube, das sind auch gerade diese Themen, die dann ein Stück weit Redeanteile betreffen. Du hast es angesprochen als, wer ist Expertin, wer ist Experte, wer redet am meisten. In Teams gibt es natürlich ganz häufig auch Personen, die sind extrovertierter als andere. Die haben vielleicht ganz automatisch mehr Redeanteil, weil sie einfach die ganze Zeit motiviert sind, auch beizutragen, was ja prinzipiell eine tolle Sache ist. Nicht zwangsläufig sind das aber immer die ExpertInnen, ne? Und da kann man natürlich durchaus darauf achten, als Führungskraft einfach auch, wer spricht zuerst, wer betreibt gewissermaßen Agenda-Setting. Und da gibt es auch wiederum Biases oder Effekte wie den Anker-Effekt. Also wer setzt das erste Thema und an diesem Thema wird sich abgearbeitet. Oder der sogenannte Primacy- und Recency-Effekt. Also was wird zuerst gesagt, wird häufig besser erinnert. Und was als letztes gesagt wird, wird häufig sehr gut erinnert. Das heißt, das hat ein bisschen Macht in sich, ne? Wer spricht viel? Wer hat das letzte Wort oder wer gibt seinen Senf noch dazu, in Anführungsstrichen? Also da kann ich als Führungskraft natürlich auch darauf achten, wie gehe ich damit um.
0: Das ist total spannend, dass du sagst, diese Reihenfolgeeffekte, weil man versucht sich ja auch Arbeit zu sparen als Führungskraft, indem man zum Beispiel in Meetings, also hatten wir schon angesprochen, das Thema Meetings, immer wiederkehrende Tätigkeit. Und da möchte man natürlich durch irgendeine Form von Agenda schon mal so eine Art Struktur schaffen. Und oft ist da ja schon eine Reihenfolge, zum Beispiel wenn es um verschiedene Abteilungen geht, eingefügt und dann sind alle immer in dieser Reihenfolge dran. Was aber dann natürlich zu so einer Verzerrung führt, wie du gerade gesagt hast, wer zuerst spricht, immer zuerst spricht, setzt vielleicht dann schon mal eine Richtung für das gesamte Meeting. Und der zuletzt drankommt, ist immer der, der am besten erinnert wird, zum Beispiel. Also das heißt, es würde sich lohnen, da auch nochmal innerhalb so einer festgelegten Agenda die Reihenfolgen zu tauschen, wer wann drankommt, oder?
1: Genau, das kann man machen und ich glaube, das ist gar nicht so viel Arbeit. Also ne, du hast es angesprochen, das ist jetzt aber ziemlich viel, auf das ich dann achten muss. Und das möchte ich nochmal stärken, das sind kleine Tools. Also ich muss das gar nicht erzwingen, so wie bei dem Thema gendergerechte Sprache, wie du es angebracht hast. Ich kann, wenn ich mir das automatisiere und einfach immer darauf achte, hey, heute startet eine andere Person mit dem ersten Punkt im Meeting beispielsweise, dann ist das gar nicht so schlimm. Ne? Dann mache ich da eine neue Routine daraus und muss dann beim nächsten Mal gar nicht mehr so stark darüber nachdenken. Und das macht es einfacher. Und diese kleinen Routineänderungen, die brauchen vielleicht am Anfang ein bisschen Zeit, aber irgendwann wird es ganz natürlich. Und genau darum geht's auch. Also ich als Führungskraft bin in der Verantwortung, den Prozess zu steuern und natürlich auch sicherzustellen, dass alle meine Teammitglieder Gehör finden und auch ihre unterschiedlichen Perspektiven auf einen und denselben Gegenstand einbringen können. Und ich glaube, das ist ja auch das Schöne daran, ne, damit wir als Team insgesamt dann wirklich was Cooles erreichen.
0: Da bin ich ja schon richtig erleichtert, dass es ja doch so einfach ist manchmal, also einfach in Anführungsstrichen, sich das bewusst machen. Ich denke, es hilft auch schon, so einen Podcast zu hören oder darüber zu sprechen und dann einfach so ein paar kleine Kniffs anwenden. Vielen Dank, also das hilft mir auf jeden Fall schon weiter. Werde ich auch nochmal ein bisschen damit experimentieren als Führungskraft in der Teamentwicklung und dann freue ich mich auch schon auf die nächste Folge.
1: Bis dahin, wir sehen uns.
0: Bis dann, Ines. Tschüss.
1: Wir hören uns.

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1: Hallo und heute mit Sven, Sophia und Tabea. Schön, dass ihr dabei seid.
2: Hallo, hallo.
1: Und natürlich auch schön, dass ihr heute wieder zu Hause eingeschaltet habt auf Campus Radio Karlsruhe. Wir haben uns heute ein richtig tolles Thema für die nächste Stunde mitgebracht, und zwar Quarter-Life-Crisis-Hobbys. Was kann man sich darunter vorstellen und was das alles mit der Liebe zum Töpfern zu tun hat? Das und noch viel mehr in der nächsten Stunde. Schön, dass ihr dabei seid. Und jetzt Carlo 5, Sommersemester. Viel Spaß.
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0: Ja, ein sehr schönes Lied. Ich finde, da kriegt man richtig Lust auf Sommer und draußen sein. Ja, über Hobbys und Zeitvertreib, darüber möchten wir jetzt ein bisschen reden. Wenn ihr so zurückdenkt, vielleicht vor 10, 15 Jahren, wie habt ihr denn da euer Wochenende verbracht? Wahrscheinlich zu Hause, vor der Playstation oder vielleicht mal im Club. Und heute tappt man sich immer häufiger dabei, vielleicht am Samstagmorgen seinen Sauerteig zu füttern oder im Baumarkt nach der perfekten Zimmerpflanze zu suchen. Was passiert da mit uns und wie könnte man das definieren, was da passiert? Dazu kann uns Tabea mehr erzählen.
1: Genau, ich habe ein bisschen Recherche gemacht und das nennt sich genau Quarter Life Crisis. Quarter ist 25 und die kommt häufig vor bei Personen zwischen 20 und 30 Jahren. Und die zeichnet sich aus durch den Druck von zahlreichen Lebensentscheidungen und wie die Menschen damit überfordert sind. Unter anderem laut einer Studie von Harvard Business Review ist es die schlimmste Zeit des Lebens, weil zu keinem anderen Zeitpunkt der Stresslevel so hoch ist bei den Menschen. Und sie tritt häufig auf bei jungen Erwachsenen mit höherem Bildungsgrad. Genau, und wir hören jetzt noch zwei Songs und dann kommen wir auch schon zu den vier Phasen. Ja. Fünf Phasen der Quarter Life Crisis.
0: Bevor wir uns jetzt die fünf Phasen der Quarter Life Crisis anhören, hören wir jetzt noch zwei tolle Lieder, und zwar von Harry Styles, Ready, Steady,

0: In der Luft von Young St. Paul. Ein tolles Lied, finde ich. Und jetzt geht's schon ins nächste Thema, und zwar die 5 Phasen der Quarterlife Crisis. Kann uns die Tabea einmal mehr erzählen? Denn ich muss ehrlich sagen, ich kann mir darunter gar nichts vorstellen. Was sind denn die 5 Phasen und was beschreiben die denn so?
1: Ja, also an sich sind die sehr einfach. Man denkt nur nicht darüber nach. Die wurden von dem Psychologe Oliver Robinson von der Universität von Greenwich in London definiert. Und die erste Phase beschreibt halt einfach, wie junge Erwachsene sich in den eigenen Entscheidungen gefangen fühlen und ihr Leben auf Autopilot laufen. Und die zweite Phase kommt dann damit her, dass sie ein sehr starkes Gefühl haben, diese Situation zu ändern. In der dritten Phase beginnen sie dann Maßnahmen zu ergreifen und einfach dieses Problem an sich zu beenden, zum Beispiel Job oder Beziehung, und probieren neue Sachen aus. Und in der vierten Phase ist dann die Wiederaufbauphase, in der man wieder die Kontrolle in die Hand nimmt und sozusagen ein neues Leben beginnt. Und in der fünften Phase geht es um die Gestaltung des neuen Lebens, das sich halt stärker an den eigenen Interessen und Werten orientiert.
0: Ich finde, das hört sich fast so ein bisschen an wie so ein Lebenszyklus. Keine Ahnung, würdest du sagen, dass du dich da in irgendeiner Phase gerade schon befindest, dass du dich da widerspiegeln kannst irgendwo?
1: Ja, ich sag in der zweiten Phase.
0: In der zweiten Phase, was war das nochmal?
1: Ja, dass ich das starke Gefühl habe, die Situation zu ändern.
0: Ja.
1: Ja.
0: Mhm.
1: Ja.
0: Sophia, wie ist es bei dir so?
2: Ja, ich glaube, ich sehe mich auch irgendwo so zwischen der ersten und der zweiten Phase gerade. Aber ich finde es auch sehr interessant, dass so besonders so die letzten paar Phasen auch darauf basieren, dass man das tatsächlich aus dieser Krise eigentlich rauskommt und dass das irgendwie noch dazugehört.
0: Aber ja. Wenn ich irgendwie so jetzt zugehört habe, kam es mir ein bisschen so vor wie so einen, wie so eine Blume, fand ich. Irgendwie so ein bisschen from the ashes. Irgendwas, was kaputt geht, irgendwie, wie man unzufrieden ist, und dann muss man oder ergreift man die Initiative und findet irgendwie einen Weg aus seiner Situation heraus. Ja, ich glaube, ich würde mich vielleicht auch verorten, also mindestens mal auf jeden Fall in der ersten Phase, in der zweiten Phase. Ich weiß nicht, ob ich schon genug Initiative habe.
1: Wir sind alle schon mittendrin.

0: gewesen. Ja.
1: Mit
2: 20.
0: Ja.
1: Oh.
0: Aber ich meine, es wird so oder so kommen, also man kann es auch jetzt direkt embracen. Ja. Und damit starten wir direkt ins nächste Lied, und zwar einer wundervollen Live-Version von Sophia Loren, von Roy Bianco und die Abronzati Boys und Howard Carpendale.

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1: Eine wunderschöne Version, wie ich finde, von diesem sowieso schon wunderbaren Lied. Und jetzt wollen wir uns mal ein paar Quarterlife-Crisis-Hobbys anschauen. Denn ich glaube, was die sind, wie diese Quarterlife-Crisis zustande kommt, das hat uns die Tabea schon sehr, sehr gut definiert. Aber vielleicht fragt ihr euch zu Hause auch, was kann ich mir tatsächlich konkret darunter vorstellen? Und ich habe mal ein paar Hobbys mitgebracht und würde euch die einfach mal ein bisschen vorlesen. Ich habe so grob 5 Kategorien eingeteilt. Die erste Kategorie ist so analoge Entschleunigung. Ich finde, das ist sowieso so ein Trend, den sieht man schon relativ häufig. Man versucht wirklich einen aktiven Gegenpol zur stark digitalisierten Arbeitswelt zu schaffen. Und da finde ich, passen vor allem solche Hobbys. Und jetzt kommt natürlich erstmal der Klassiker, das Stereotyp, der Sauerteig oder auch die Pflanzenpflege mit rein. Ich finde auch, in unserem Umfeld geht es schon echt wirklich wild zur Sache. Also ich glaube, ich werde mindestens alle 2-3 Wochen gefragt, ob jemand ein bisschen was zu meinem Sauerteigstarter haben kann. Und ich glaube, auch ihr habt sicher schon viele Leute mittlerweile im Umfeld, die Sauerteig backen.
2: Ja, also ihr beide auch einfach direkt. Ich glaube auch ich weiß nicht, was du noch so weiteres aufgeschrieben hast, aber mir fallen auf jeden Fall noch einige weitere ein, die ich so bei meinen Freunden schon direkt wiedersehe.
3: Ich finde zum Sauerteig, ja, ich backe Sauerteig. Ich kam, glaube ich, auch durch Sven da rein, ja, weil er hat damit angefangen. Aber im Endeffekt, wir sind alle Studis, wir haben nicht so viel Geld und dieses Brot zu backen an sich, es ist jetzt nicht so teuer. Und das ist eins von diesen, das, ich werde häufig darauf heute zurückkommen, diese Hobbys sind meistens sehr, sehr teuer von dieser Quarter-Life-Crisis, die da so beschreiben.
1: Das stimmt.
3: Und das Sauerteigbacken ist eins, was nicht so teuer ist und was auch entschleunigend ist, was auch Sven meinte, ein Gegenpol zu der jetzigen Gesellschaft.
1: Ja, ja. Und entschleunigend und vielleicht, glaube ich, passt das auch irgendwie so gut da rein, oder vielleicht gerade auch als Kontrast passt das sehr gut da rein, dass man ja eigentlich sich so ein bisschen überfordert oder überstimuliert fühlt von seiner Welt und sich dann wie so eine kleine eigene, in Anführungsstrichen lebendige Welt schafft mit einem Sauerteig und versucht, die am Laufen zu halten, am Überleben zu halten. Unter der gleichen Kategorie habe ich mir noch aufgeschrieben Zimmerpflanzensucht. Da bin ich auf jeden Fall auch, muss ich mich an die eigene Nase packen. Aber ich finde, es macht einfach ein Zimmer so viel besser, wenn es ganz grün ist. Und auch Dinge wie Stricken, Häkeln oder Fermentieren und Einlegen sind auf meiner Liste für diesen Punkt. Und unter Fermentieren und Einlegen, ich weiß nicht, ob ihr das schon mal gemacht habt, fermentieren tatsächlich nicht, da habe ich ein bisschen Angst vor, weil ich immer Videos auf TikTok sehe, wo dann irgendwas explodiert nach dem Fermentieren. Aber Einlegen, also eingelegte Zwiebeln, kann ich euch sagen, beste Leben. Ich weiß nicht, habt ihr das schon mal ausprobiert?
2: Nee, so weit ist die Krise noch nicht gekommen.
3: Aber eine Freundin macht Kombucha.
1: Ja.
3: Ich war einmal bei ihr, als sie sich lange nicht mehr um ihn gekümmert hat und er hat sehr gestunken. Deswegen bin ich ein bisschen abgeneigt davon. Ja. Und kurze Sache zu Stricken und Häkeln. Das gehört für mich nicht in die Quarter-Life-Crisis, weil meine Mutter strickt durchgängig. Das ist für mich wirklich eher so für ältere Personen.
1: Ich glaube, ältere Personen, aber ich glaube, es startet vor allem auch früher. Also es gibt ja auch ganz viele Angebote gerichtet an junge Erwachsene, ja. So ein Häkeltreff oder so ein Stricktreff in einem coolen, hippen Café. So. Gibt es schon einige, also habe ich schon auch auf dem Schirm, aber auf jeden Fall ist das auch was für ältere Personen. Ich glaube, wir schauen uns noch die zweite Kategorie an und dann nach dem nächsten Lied können wir noch ein bisschen weiter quatschen. Für die zweite Kategorie habe ich mir aufgeschrieben, aggressive Jugendnostalgie als Thema. Ich glaube, da passen wir wahrscheinlich nicht so rein, aber ich glaube, da geht es vor allem so ein bisschen drum, seine frühere Jugend noch mal ein bisschen aufleben zu lassen mit Dingen wie Gaming oder Retro-Konsolen, analoger Fotografie. Aber auch wieder so Skateboarden in Klammern wieder lernen. Also so, wenn man sich das schon mal vorgenommen hat oder als Kind so ein bisschen geskatet ist, das nochmal anzugreifen. Oder auch Lego als Erwachsener zu bauen. Aber ich finde, außer der Analogfotografie kann ich da mit denen jetzt nicht so viel anfangen. Wie ist es bei euch so?
2: Also ich muss beichten, ich habe ein paar Lego-Blumen-Sets, aber ich schwöre, ich habe alle geschenkt bekommen. Und ich weiß nicht, ob das nicht noch zu den Zimmerpflanzen eher dazugehört.
1: Ich glaube, das passt noch das eher zum Grünen zu Hause. Ja. Wie ist bei dir, Tabea? Hast du schon mal dir vorgenommen, Skaten anzufangen?
3: Ja, also ich hab ja auch ein Skateboard zu Hause. Ich wollte es eigentlich auch immer wieder mit nach Karlsruhe nehmen. Ich kam nicht dazu. Aber ich wollte es eigentlich, ich habe es nie richtig gelernt als Kind. Aber ich war so manchmal im Skatepark. Das wollte ich auf jeden Fall eigentlich nochmal machen. Und zu Lego, das zieht sich bei mir durch mein Leben durch, weil mein Onkel, der ist bei Lego in so einem Verein. Er bekommt immer diese Sets oder er holt sich die und ich darf die immer zusammenbauen. Deswegen, deswegen zieht sich das durch mein ganzes Leben. Ja.
1: Da bin ich ein bisschen neidisch. Also hast du Special Access dann zu den neuesten Lego-Sets. Ich habe tatsächlich mir auch vorgenommen, Skaten zu lernen. Ich habe letztes Jahr schon damit angefangen, eigentlich. Aber seitdem ich in Karlsruhe bin, also mein Skateboard ist seit Tag 1 in Karlsruhe, aber tatsächlich, immer wenn ich am Skatepark vorbeifahre auf dem Fahrrad, sehen die dort alle zu gut aus und kriegt dann ein bisschen Angst und traue mich nicht, da allein mit dem Skateboard hinzugehen. Also falls jemand zu Hause ist, am Radio das hört und mir Skaten beibringen möchte und mit mir ins Skatepark will, dann meldet euch, ich bin dabei. Als nächstes Lied hören wir jetzt Amy Winehouse, Tears Dry on Their Own. Und dieses Lied hat die Sophia rausgesucht. Willst du uns dazu vielleicht was sagen? Warum hast du dir das Lied ausgesucht?
2: Ich muss sagen, es ist vor allem auch einfach nur ein sehr schönes Lied. Amy ist eine wunderbare Sängerin. Aber auch vor allem, wenn man selber manchmal in solchen Krisensituationen ist, ist es auch einfach schön zu wissen, dass diese Krise auch irgendwann ein Ende hat.
1: Und mit den Worten starten wir direkt rein.
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0: Also, ich glaube, ich bin jetzt auch überzeugt, du hast nicht so viel versprochen. Eine wunderbare Sängerin und ein noch besseres Lied. Wir gehen gleich rein und starten mit der nächsten Kategorie der Quarterlife Crisis Hobbys, um die es heute in der Live-Stunde mit Sophia Tabea und mir geht. Und die nächste Kategorie sind Hobbys, die man vielleicht in Clubs ausüben kann, in Teams und man vielleicht labeln könnte, so ich suche Freunde rund um Uni. Dort passen Dinge dazu wie Kneipen, Quizzes, auch das finde ich lebt gerade sehr auf, wovon ich aber auch ein sehr großer Fan bin. Oder Brunchclubs, Improvisations- oder normale Theatergruppen, Chorgruppen, all solche Dinge, auch so kreativere würde ich mal sagen oder so Gruppenveranstaltungen, Gruppenevents, finde ich leben auf jeden Fall in letzter Zeit auf. Wie findet ihr das? Habt ihr das auch so erlebt?
1: Ja, also auf jeden Fall. Ich glaube, wir können auch beide attestieren, dass wir auch öfters dabei gewesen sind in letzter Zeit. Aber ich finde das auch sehr schön in einer Welt, wo man so sonst so immer entweder an der Arbeit oder zu Hause ist, dass man sich öfter auch wirklich draußen mit mehreren Leuten trifft.
2: Ja, also wir waren jetzt auch schon häufiger bei so Pub-Quiz und ich habe das sonst, bevor ich nach Karlsruhe gezogen bin, glaube ich, nie gemacht. Und ich finde es sehr entspannt, weil man ist halt als Gruppe zusammen, man unterhält sich. Es ist nicht so wie im Club, dass man halt nichts hört, was die Person sagt, sondern man sitzt einfach in der Runde zusammen und versucht, irgendwelche Antworten zu finden.
0: Und ich finde an erster Stelle, es macht halt auch einfach sehr viel Spaß, da zusammen zu knobeln. Und man denkt jedes Mal, man wird gewinnen und hat alles richtig und dann kriegt man doch wieder 5 von 20 Punkten. Aber ich finde, das macht es auch irgendwie aus, dass man da zusammen ist und vielleicht sich auch zusammen eingesteht, dass man nicht so schlau ist, nicht so viel weiß, wie man eigentlich glaubt. Und die nächste Kategorie, über die wir noch denken, sind Selbstoptimierungshobbys. Darunter fallen einige Dinge, sowohl sportlich als auch ja, kognitiv, würde ich sagen. Kognitiv vielleicht sowas wie Duolingo, wobei ich sagen muss, dass das vielleicht allgemein eher ein Trend ist als unbedingt ein Quarterlife-Crisis-Hobby. Und dann eher in die körperliche, in die physische Richtung tatsächlich sowas wie Ernährungstracking, Meal Prepping. Findet sehr viel statt, sehe ich auch ganz, ganz viele Influencer, die sich damit beschäftigen, wirklich spezialisiert drauf. Komm, wir kochen heute für die ganze Woche. Man muss aber auch sagen, es ist sehr, sehr praktisch so für Arbeit, für Uni, egal wo, einfach ein gesundes, schnelles, meistens auch sehr günstiges Essen dabei zu haben. Habt ihr schon mal Meal Prepped?
2: Ja, ich habe das während meinem FSJ häufig gemacht, weil ich habe da halt von morgens bis abends gearbeitet. Und wir hatten keine Mensa oder Kantine und deswegen habe ich mir dann immer Essen mitgenommen und ja.
0: Was ist denn dein Top 1 Meal Prep Rezept
2: of all time? Ich hatte glaube ich nicht so wirklich eins, was ich durchgängig gemacht habe, aber ich fand immer Eintöpfe ganz praktisch, weil wir waren zu viert und wir hatten 4 Herdplatten und dadurch kannst du halt nur so ein Essen aufwärmen und dafür sind Eintöpfe halt perfekt. Mhm. Ja, genau.
0: Und was für ein Eintopf? Also ich brauche jetzt ein konkretes Rezept.
2: Ja, okay, irgendwie so Linsendal, ganz einfach.
0: Okay, ja. Das hört sich sehr gut an. Und Sophia, wie ist es bei dir? Was ist dein perfektes Meal Prep Rezept?
1: Ich befürchte, ich bin ehrlich einfach viel zu unorganisiert, um wirklich zu Meal Preppen. Ich bin schon sehr froh, wenn ich mal daran denke, irgendwie Müsli-Riegel zu holen, damit ich morgens was Schnelles für den Weg habe. Aber ja, ich versuche das eigentlich voll gerne öfters, aber dann bleibt das Essen meistens einfach im Frühstück, bis es nicht mehr genießbar ist.
0: Okay, aber ich finde, selbst das gilt als Mini-Meal-Prep, sich eine Brotzeit auf gut Deutsch mitzunehmen. Als nächstes in der Liste haben wir noch 2 Hobbys, über die haben wir tatsächlich vorhin schon in der kurzen Musikpause geredet. Da war die Tabea direkt entrüstet, dass es nicht in der Liste war. Und jetzt habe ich es noch ergänzt, auch sehr passend zum Thema Selbstoptimierungshobbys, nämlich Marathon, Triathlon und Rennradtraining. Tabea, lass deinen Frust raus.
2: Sollen wir mal mit Marathon anfangen?
0: Ja, gerne.
2: Weil da habe ich nicht so viel Frust, da bin ich auch ein Opfer davon. weil meine Schwester hat mich gefragt, ob ich Halbmarathon im September laufen will. Ich habe gesagt, vielleicht, weil ich muss sehr viel trainieren. Ich habe eine sehr schlechte Ausdauer. Aber ich finde das an sich ganz gut, man trainiert die Ausdauer. Vor allem, ich habe ein paar Leute motiviert. Wir gehen jetzt als Gruppe regelmäßig joggen.
0: Das wollte ich auch noch gerade sagen. Es ist ja auch eigentlich, man kann das ja auch mehr auf sich fokussiert gestalten oder auch eher als Gruppenaktivität, wieder als Callback zu unseren tollen Teams und Gruppenaktivitäten. Mhm. Und ich glaube, zusammen Sport zu machen, ist für mich persönlich eine der besten Dinge, die es gibt. Es macht einfach mega Spaß, also warum nicht? Triathlon sind schon gemischte Gefühle. Ich finde, Triathlon ist vor allem bezüglich der Kosten ein riesiges Ding. Also ich finde, viele der Quarter-Life-Crisis-Hobbys können schon sehr teuer sein. Und ich finde, Triathlon-Training, Triathlon-Hobby, in Anführungsstrichen, ist da auf jeden Fall mit dabei. Also wenn man sich mal anschaut, was da die Fahrräder kosten, die Laufschuhe, Anmeldegebühren, von denen spreche ich ja gar nicht, und dann die Anreisen, weil die sind ja auch immer natürlich an bisschen entfernteren Orten. Es ist schon richtig teuer. Also da kann man schon schnell mal tiefer in den Geldbeutel langen. Und als letztes das Rennradtraining.
2: Zu Triathlon will ich, zum Joggen generell würde ich eine Sache sagen noch, weil das ist, glaube ich, weil du wieder auf das Budget ankamst. Ich sag, Joggen ist so ein Budget, was man, glaube ich, schon noch aushalten kann, weil es sind Sportklamotten, die man braucht, und Laufschuhe.
0: Laufschuhe, ja. Aber selbst gute Laufschuhe kann man ja für 150 Euro, würde ich sagen, um den Dreh.
2: Ja, aber wenn man einfach anfangen will, wird es nicht ein so teures Hobby sein. Ja, und bei Triathlon, ja, die Rennräder, die hauen es dann raus. Ja, Teilnahmegebühren. Genau, bei Marathon sind die Teilnahmegebühren auch teilweise sehr teuer. Aber man kann ja auch sozusagen für sich einfach nur laufen.
0: Du meintest, du nimmst an einem Marathon teil. Hast du da im Kopf, wie viel der kostet?
2: Der ist relativ günstig. Deswegen will ich, ich will vielleicht teilnehmen, Halbmarathon. Das sind so um die 20 Euro. Deswegen geht das.
0: Ja, aber ich habe auch schon von einigen gehört, die rund um die 100 Euro dann sind für einen Marathon. Ich glaube, kommt immer ein bisschen drauf an, wo das stattfindet, wie viel Leute sich dafür interessieren und was für ein großes Event es ist. Und zum Triathlon, ich glaube auf jeden Fall, da meintest du, das ist gibt es einfach eine sehr hohe Einstiegshürde durch diese hohen Kosten. Habt ihr das Gefühl, dass das Leute abschreckt, dass man dadurch dann eher weniger dazu gezogen ist, oder wird das vielleicht so ein bisschen unter den Teppich gekehrt von Social Media?
1: Ich glaube schon, dass bestimmt auch manche Leute abschreckt. Es hängt auch, glaube ich, sehr davon ab, so wie halt denn so Alltag aufgebaut ist, wie sehr du das so wirklich machen willst oder inwiefern du einfach jetzt auf Social Media gesehen hast, dass das irgendwie jeder Zweiter macht. Aber ich glaube, ansonsten, wenn du wirklich, wirklich das einfach so gerne für dich machen willst, kannst du das schon auch auf dem Budget so für dich anpassen.
0: Ja, und weil du von Social Media schon geredet hast, ich glaube, Social Media ist auch die Bubble, die die meisten Trends ich würde sagen, viele der Quarter-Life-Crisis-Hobbys sind auch einfach Trends, großzieht. Und ein ganz prominentes Beispiel dafür finde ich vor allem das Radfahren. Herbert, du hast es mir vorhin erzählt, deine persönliche Geschichte mit dem Radfahren. Willst du es vielleicht nochmal erzählen?
2: Ja, genau. Ich kann ja einfach damit starten. Meine Eltern, die haben auch damals zu Studienzeiten angefangen, Rad zu fahren und auch Radtouren zu machen über mehrere Tage/Wochen. Und damit bin ich aufgewachsen. Ich bin, meine Schwester und ich, wir wurden, seitdem wir ein kleines Kind sind, aufs Fahrrad gesetzt und wir mussten mitfahren. Wir sind 3 Wochen lang wir haben eine Route rausgesucht, wir sind 3 Wochen lang mit Gepäck von Zeltplatz zu Zeltplatz gefahren.
0: Okay, also das klassische Bikepacking, wenn man
2: ja,
0: so will.
2: Ja, meine Mutter würde mich jetzt unterbrechen. Nein, Tabea, es waren maximal 2 bis 2,5 Wochen, weil wir immer noch irgendwie Entspannungsurlaub für 4 Tage hinten dran gehangen haben. Meistens sind wir da aber auch Fahrrad gefahren, aber wir hatten dann eine feste Unterkunft. Und ich wurde als Kind, dafür schon teilweise ausgelacht, weil ich hatte nicht diesen typischen Sommerurlaub. Das klingt jetzt viel zu deep, aber es hat mich halt schon belastet. Ich hatte nicht diesen typischen Sommerurlaub. Und ich hatte auch, ich hatte diese Bräunungsstreifen an meinem Oberschenkel, die man da gesehen hat. Und ich finde es jetzt, ich finde es gut, dass mehr Leute zum Fahrradfahren kommen. Aber es tut meinem kleinen mir halt noch weh. Weil, dann hätte man mich auch früher dafür sozusagen cool finden können und sich nicht hätte witzig machen müssen.
0: Ja, ich glaube, eines der coolsten Dinge, wenn man heutzutage dran denkt, an Fahrradfahren, ist eigentlich so eine 2 Wochen Bikepacking-Tour quer durch Italien oder über die Alpen. Mhm. Und ich glaube, da sieht man wirklich krass, wie sich das geändert hat über die letzten 10 Jahre hin zu wirklich jetzt so einem Hobby, was eigentlich viele Leute machen und machen wollen. Ich finde, wir haben jetzt schon ganz schön viel über die Hobbys geredet und gehen nochmal in eine kurze Pause mit dem nächsten Lied, und zwar Mein Cutie von Young St. Paul.

0: Ja, wunderbar. Schön, dass ihr wieder dabei seid. Unser heutiges Thema ist Quarterlife-Crisis-Hobbys und wir haben uns gerade schon angeregt drüber unterhalten, wie diese Quarterlife-Crisis-Hobbys vielleicht auch aus gewissen Trends entstehen, wie da die Preisentwicklung ist und ob die vielleicht sogar nur als eine Performance gesehen werden können.
1: Ja, ich gehe einmal auf den Preis drauf ein, weil ich sehe das vor allem bei meiner Schwester. Wie gesagt, wir sind Rad gefahren, seitdem wir Kinder sind. Wir haben unsere Ausrüstung, unsere Eltern haben das finanziert. Aber was für Preise das jetzt momentan annimmt, finde ich viel zu hoch. Also unsere Fahrradhosen, ja, die kosten auch viel. Aber diese Bips, die die Leute anhaben, die kosten teilweise 200 Euro, wo ich mir so denke, ja, okay, cool, dass man das als Hobby machen kann, aber es ist im Endeffekt auch nur ein Hobby. Du machst das nicht professionell, einfach nur ein Hobby. Man muss es nicht so ernst nehmen und es ist dann halt auch wieder nur für die Oberschicht zugänglich.
0: Ja, vielleicht kannst du nochmal für alle, die nicht so Radsport-enthusiastisch sind, erklären, was denn ein Bib ist, was man sich drunter vorstellen kann.
1: Das ist halt einfach so eine Fahrradhose mit so Hosenträgern, kann man das eigentlich so erklären. Und ich habe keine Bib, ich habe einfach nur eine Fahrradhose, das ist ohne diese Hosenträger und ich komme sehr gut damit klar. Bin mein ganzes Leben damit gefahren, ich brauche keine Bib. Meine Schwester denkt jetzt, sie braucht eine, weil es ein Trend ist. Und da können wir auch direkt einmal zu Sophia switchen, weil sie will dazu was sagen zu Trends, Social Media und die Hobbys.
2: Ja, also ich finde, was mir, aber ich glaube auch vielen anderen so über die letzte Zeit aufgefallen ist, besonders eben auch über Social Media, ist, dass Hobbys vielmehr eben etwas sind, das viele Leute auch einfach nutzen, um auf Social Media zu zeigen, hey, ich habe diesen Look, ich habe diesen Stil, ist immer irgendeine Kategorie von, ich weiß nicht, Biker Girl, Cool Girl, Tomato Girl oder halt, was man auch sehr viel gesehen hat in letzter Zeit, wenn es um eben Sauerteig, wie wir am Anfang angesprochen hatten, ging, dass irgendwie dieser Trad-Wife-Stil so in den Trend gekommen ist, wo Frauen irgendwie dann darüber erzählen, wie sie den ganzen Tag alleine zu Hause bleiben und sich um alles kümmern und immer alles selber kochen und aus dem Garten sammeln, was an sich auch natürlich nicht schlecht ist, sich so selbst um sein Essen zu kümmern und es selbst anzubauen, aber es auf jeden Fall kontroverser wird, wenn man sieht, was für ein Gedankengut sie dann doch online verbreiten und vielen auch jüngeren Frauen so in den Kopf setzen.
0: Ja, wir hatten uns ja vorhin schon über die Tradwives im Zusammenhang vielleicht mit Quarterlife Crisis unterhalten. Tabea, du hattest ja dazu auch noch ein bisschen recherchiert. Du wolltest dazu noch was erzählen.
1: Ja, ich habe jetzt nicht so viel mehr recherchiert. Ich wollte nur sagen, wir wollen uns von Tradwives distanzieren. Weil ja, wir machen Sauerteig, aber es ist eine Entscheidung und wir vertreten nicht deren Gedankengut, wie Sophia meinte. Und sie backen halt häufig auch Sauerteig, um einfach dieses entschleunigende Leben darzustellen. Aber wir haben nichts mit denen am Hut.
0: Könntest du vielleicht nochmal als kurzen Recap so sagen, was das bedeutet und vielleicht auch, was denn das Kritische dran ist?
1: Ja, also im Endeffekt, Tradwives sind traditionelle Frauen. Und die repräsentieren halt sozusagen, also repräsentieren das traditionelle Frauenbild von früher, von den 50er Jahren, die halt zu Hause bleibt, sich um den Haushalt kümmert und der Mann geht arbeiten.
0: Okay, und das Problematische ist einfach eine Verkörperung eines veralteten Frauenbildes und das praktisch zu propagieren, zu feiern. Also jeder darf ja sich so ausleben, wie er möchte. Ist es vielleicht auch so, da hat man das Gefühl, dass das ein bisschen erzwungen oder vielleicht von außen kommt, dass sich da vielleicht auch Leute zu gedrängt fühlen, weil das jetzt im Trend ist?
1: Ja, ja, also das auf jeden Fall. Und ich will keine unterdrückte Frau sein. So, deswegen bin ich dagegen. Ja.
0: Ja.
1: Und die Frau wird in dem Fall da unterdrückt.
0: Und ich finde, man kann das aber ja auch sehr gut trennen, vielleicht vom Sauerteig und den Tradwives. Also Sauerteig, let's go, Tradwife. No-Go, können wir das so sagen? Sehr gut. Als letztes Hobby machen wir noch einmal kurz den Schlenker zurück zur fünften Kategorie der Quarterlife-Crisis-Hobbys, über die wir heute reden, und zwar die Materialschlachten, die Heimwerker-Hobbys, die Tüftler, die Werker. Ich finde, einfach zu Hause was zu machen, ich weiß nicht, ob das schon als Hobby gilt, aber ich finde es sehr, sehr bereichernd, wenn man irgendwas sich selber, vielleicht Deko oder irgendeinen Haushaltsgegenstand sich restauriert, einen DIY-Möbel, irgendwie vielleicht Palettenmöbel auf die Terrasse baut. Ich finde, das ist doch nichts Besseres, wenn man dann jeden Tag das benutzen kann und da zuschauen kann. Habt ihr in den letzten Tagen, letzten Wochen irgendwas selbst getüftelt?
1: Nee, also ich wollte immer ein Bild machen für mein Zimmer, aber das ist noch nicht fertig. Ja.
0: Aber es steht auf der Liste auf jeden Fall.
1: Es ist halb fertig.
0: Ja. So. Ich glaube, man kann es vielleicht auch verbinden mit dem Wiederaufleben der Vintage-Möbel-Szene, würde ich sagen. Ganz viele Vintage-Möbel, die man findet, sind ja entweder in guten oder vielleicht auch mittelguten Zustand. Und da passt es natürlich dann umso besser, diese Möbel zu restaurieren. Ist auch relativ wenig Aufwand. Zumindest sieht es so aus auf Social Media. Einmal abschleifen, einmal einölen und dann ist es der Tisch wieder wie neu. Sophia, du meintest gerade noch, du wolltest was erzählen dazu?
2: Ja, also nicht unbedingt so genau dazu, aber ich finde das auch immer sehr inspirierend. Aber es tut mir auch immer so in der Seele weh, wenn ich diese alten, wunderschönen Möbel sehe und dann streicht jemand auf Social Media einfach mit Weiß drüber.
0: Das stimmt. Und dann sehen sie einfach aus wie jeder Standard-IKEA-Möbel. Ja, und unter der gleichen Kategorie habe ich noch Dinge wie Camping und Vanlife-Ausbau. Ich finde, das passt auch sehr, sehr gut in die Quarterlife-Crisis als Aussteigermodell oder zumindest so als Mini-Aussteiger dann zumindest im Urlaub oder vielleicht mal über einen längeren Zeitraum sich ins Ausland oder einfach ein bisschen abzukoppeln. Ich muss sagen, ich bin sehr großer Van-Liebhaber. So, wenn wir, je weiter wir die Liste vorangehen, merke ich, eventuell bin ich doch sehr tief schon in der Quarterlife-Crisis. Wart ihr schon mal im Van, im Camper-Urlaub?
2: Ich war früher in der Grundschule mit einer Freundin. Es war nicht unbedingt genau ein Van, sondern eher so ein Wohnwagen. Und dann waren wir damit immer auf dem Ponyhof jeden Sommer. Und es war sehr cool.
1: Das klingt sehr nice. Nee, bei mir nicht. Wir waren immer nur campen mit dem Fahrrad.
0: Mit dem Fahrrad, beim Bikepacken. Und das letzte Thema, was vielleicht noch dazu passen kann, und da kommen wir auch wieder zurück auf die teuren Preise und vielleicht auch den hohen die hohen Einstiegshürden, und zwar das High-End-Kochen. So ein Kochen, wo man ganz viele spezielle Geräte braucht. Ich weiß nicht, kennt ihr The Green Egg? Das ist so ein Grill, der sieht aus wie so ein grünes Ei und der ist unverschämt teuer. Er sieht ultra gut aus und alle benutzen den, alle guten Köche. Ich war auch neulich in einem guten Restaurant und da hatten die den auch rumstehen. Aber also ich habe da mal auf die Website geschaut, wie viel der kostet. Ich kann mich jetzt nicht mehr ganz genau daran erinnern, aber ich weiß auf jeden Fall, dass ich da Schnappatmung bekommen habe. Und auf den Schock gehen wir direkt in ein entspannendes Lied, und zwar I'm Like a Bird von Nelly Furtado.

0: Das war Disco Cherry von Purple Machine. Disco Machine? Jetzt ist es gerade verschwunden. Naja, es war auf jeden Fall Disco Cherry von Purple Disco Machine. Jetzt sehe ich es wieder. Sehr, sehr gut. Wir haben uns in der letzten Stunde über Quarterlife Crisis Hobbys unterhalten. Und jetzt als Abschluss sagt noch einmal jeder von euch sein Top Quarterlife Crisis Hobby.
1: Sauerteig. Rotbacken. Ich sag neues Instrument lernen. Das war nicht auf der Liste, aber ich sag's gut.
0: Boah, und ich sag gemeinsam Sport machen, weil gemeinsam macht alles noch mehr Spaß. Wir haben uns ganz viel unterhalten über die Preise, die Einstiegshürden und wie diese Hobbys vielleicht auch als Gegenteil zu einem hektischen Alltag dienen können. Ich finde, die meisten Hobbys, die wir heute gehört haben, oder eigentlich alle, sind wirklich sehr, sehr cool. Und damit kann man auf jeden Fall sehr gut seine Zeit umbringen. Und das Wichtigste finde ich aber, und das glaube ich, da haben wir uns auf jeden Fall drauf geeinigt, ist, dass man es wirklich aus Liebe zum Hobby macht und nicht aus Performance oder aus Druck, weil man unbedingt sich darstellen möchte für Social Media. Und damit würde ich sagen, bleibt aktiv, macht euch die Hände dreckig. Erlebt zusammen was, geht raus, macht Sport. Danke, dass ihr heute mit dabei wart bei Campus Radio Karlsruhe. Am Mikrofon ist Sven, bei mir im Studio sind Tabea und Sophia. Schön, dass ihr zu Hause dabei wart. Danke, dass ihr dabei wart.
2: Dankeschön, dass wir hier sein durften.
0: Danke. Und wir hören jetzt noch ein letztes Lied, um uns zu verabschieden. Dieses Lied ist Callaita. Also ich glaube, meine Spanischlehrerin würde mich auf jeden Fall umbringen. Von Bad Bunny und Tainy Callaita. Hier für euch. Schön, dass ihr mit dabei wart.
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1: Am Mikrofon Jan Holthaus, herzlich willkommen. Die Hochschule Karlsruhe ist ja nicht nur eine der größten Hochschulen für angewandte Wissenschaften in Baden-Württemberg, sondern wir sind auch eine der forschungsstärksten. Wir haben 15 Forschungsinstitute, die in ganz unterschiedlichen Disziplinen unterwegs sind. Darin sind rund 220 Forscherinnen und Forscher beschäftigt, zusätzlich ungefähr 70 Professorinnen und Professoren. Forschung hat bei uns einen sehr hohen Stellenwert und vor allem ist sie kein Selbstzweck. Wir versuchen immer, konkrete Technologien, Verfahren und Produkte zu entwickeln, die gesellschaftlichen Impact haben, die dafür sorgen sollen, dass die Zukunft in dem einen oder anderen Bereich besser wird. Mich interessiert, was dahinter steckt. Wie funktioniert die Forschung an der HKA? In welchen Bereichen sind wir besonders forschungsstark? Und vor allem, was bringt die Forschung für unsere Studentinnen und Studenten? Darüber habe ich mit Professor Dr. Franz Quint gesprochen. Er ist unser Prorektor für Forschung, Kooperationen und Transfer. Und ich habe ihn erstmal gebeten, uns ein bisschen zu erläutern, wie sein Aufgabenfeld konkret aussieht.
2: Ja, also die ersten drei Titel beschreiben schon, oder die ersten drei Denominationen beschreiben schon einen Teil meiner Aufgaben. Ich habe dazu auch noch ein paar andere Aufgaben, aber bleiben wir erst bei denen. Forschung als natürlich die größte Aufgabe, das größte Gebiet. Sie haben schon die Zahlen genannt, einfach wenn man auf die Anzahl der Mitarbeiter schaut, die da beschäftigt sind. Und natürlich auch auf den Drittmittelumsatz, die Drittmitteleinnahmen, die wir für die Hochschule erzielen. Eng verbunden mit der Forschung sind natürlich die Kooperationen, denn in den Forschungsprojekten sind wir ja in einigen Fällen zwar auch alleine unterwegs, aber in vielen Fällen haben wir eben Forschungsprojekte in Kooperation mit anderen Hochschulen, mit Universitäten, mit außeruniversitären Forschungseinrichtungen oder auch sehr viel mit Firmen. Ja. Das umfasst also die Kooperationen, wobei da auch noch ein bisschen mehr dazu gehört. Wir haben ja auch noch von Seiten der Hochschule aus institutionalisierte Kooperationen, wie zum Beispiel die HAW Tech, ein Verbund, in dem wir Mitglied sind, oder die Trirena Tech, das sind die Hochschulen für angewandte Wissenschaften am Oberrhein, gleich international eben mit Frankreich und mit der Schweiz. Ja. Also die gehören dann auch noch zu meinem Aufgabengebiet. Und Forschung könnte man zum Selbstzweck machen, aber das lohnt sich nicht, sondern die Forschung soll ja einen Impact in die Gesellschaft haben. Und dazu muss sie aus der Hochschule hinaus transferiert werden. In die Wirtschaft, aber auch in die Gesellschaft. Transfer hat ja sehr viele unterschiedliche Facetten. Ja, das ist dann Forschung dabei, das direkt eben für die Industrie stattfindet. Es sind Patente dabei, Erfindungen dabei. Es ist auch die wissenschaftliche Weiterbildung mit dabei, ist ein Aspekt des Transfers oder eben das sogenannte Third Mission, das Forschen und das Arbeiten für die Gesellschaft. Ja. Das ist also der Aspekt Transfer. Dann hatte ich genannt die wissenschaftliche Weiterbildung. Das Institut für wissenschaftliche Weiterbildung ist auch in meinem Portfoliobereich. Und Kontakte mit dem Unternehmen vereint eben in den Career Services, die wir an der Hochschule anbieten, im Center of Competence, ja, wo aber auch noch Stipendienprogramme sind, die zum Beispiel von den Unternehmen kommen oder das Deutschlandstipendium, wo wir auch DAAD-Stipendien vergeben, und zwar gleich für 44 andere Hochschulen auch, also alle Universitäten, pädagogischen Hochschulen, Fachhochschulen oder Hochschulen für angewandte Wissenschaften aus Baden-Württemberg, Stipendien eben für Auslandspraktika, ja, und das Rechenzentrum gehört auch noch mit dazu. Und das passt irgendwie zusammen.
1: Klingt so, als hätten Sie alle Hände voll zu tun.
2: Ich habe nur zwei. Ja, genau.
1: Wir sind, ich habe es in der Anmoderation schon gesagt, eine HAW, eine Hochschule für angewandte Wissenschaften. Können Sie mal grob umreißen, was die Forschung an einer HAW ganz allgemein unterscheidet von der Forschung an beispielsweise einer Universität?
2: Ja, wobei das gar nicht so einfach ist, denn je nachdem, wie man draufschaut, gibt es fundamentale Unterschiede oder es gibt gar keine Unterschiede dazwischen. Ja? Wir sind ja eine in großen Teilen ingenieurwissenschaftlich geprägte Hochschule. Klar, wir haben auch noch andere Fakultäten, aber die Forschung findet eben sehr stark im Ingenieursbereich statt. Ja. Und da ist die Forschung schon per se etwas angewandter. Das heißt, wir betreiben hier keine Grundlagenforschung. Wir kümmern uns nicht so sehr jetzt eben um den Aufbau der Atome oder wir sind auch recht wenig im sozialwissenschaftlichen Bereich der Forschung unterwegs, sondern eben im Ingenieursbereich. Und da ist man relativ angewandt. Man definiert ja die unterschiedlichen Technology Readiness Levels von 1 bis 9. Und 1 wäre eben die Grundlagenforschung, wo man noch überhaupt keine Anwendung im Sinn hat, wo man einfach nur der Erkenntnis wegen nach etwas schaut. Und 9 wäre dann schon quasi ein fertiges Produkt zu erstellen. Ja, und wir bewegen uns da eher im mittleren Bereich, während die Universitäten eher in den niedrigeren Technology Readiness Level unterwegs sind, wenn ich mal so ganz allgemein die Universitäten anschaue. Aber wenn man dann an die technischen Universitäten auf die schaut, was die für Forschung betreiben und da auch in ihrem Maschinenbau oder Informatik oder Elektrotechnikinstitut oder auch Bauingenieure, da unterscheiden wir uns eigentlich recht wenig davon. Und da sieht man auch, dass wir auch mit diesen Universitäten sehr vielen Forschungsprojekten kooperieren und Seite an Seite arbeiten.
1: Jetzt haben Sie gesagt, wir sind da so im Mittelfeld unterwegs auf dieser Skala, aber ich würde sagen, wir gehen schon bis ans Ende, bis zur 8 oder 9, oder? Also es gibt ja durchaus Produkte, Ausgründungen, die dann auch wirklich eine Marktreife erlangen.
2: Das ist tatsächlich so, wenn wir an Ausgründungen denken. Wir hatten ein paar Ausgründungen aus der Forschung, die eben dann versuchen, ein Produkt daraus zu machen. Es gab vor 4, 5 Jahren die Ausgründung BRC Solar. Die haben eben einen sogenannten Maximum PowerPoint Tracker entwickelt hier an der Hochschule, hatten dann über die Hochschule auch eine Exist-Förderung bekommen, waren noch einige Zeit hier an der Hochschule. Es waren 3 Absolventen unserer Hochschule gewesen und sie haben sich mittlerweile ganz eben ausgegliedert, sind gewachsen auf etwa 30 Leute und vertreiben ihr Produkt relativ erfolgreich. Und so gibt es auch noch andere Beispiele, die das tun. Ja, wobei, ich sag mal so, DRL9, das fertige Produkt, die Hochschule selbst hat ja keinen Auftrag und auch kein kommerzielles Interesse, Produkte zu vertreiben, sondern das soll dann schon eben die Wirtschaft machen und Ziel ist es, es bis zum Beispiel in eine Vorserie ein Produkt zu betreiben, ja, und das dann rauszugeben an die Wirtschaft, damit die das Geld verdienen.
1: Sie haben BRC ins Spiel gebracht. Vielleicht darf ich an der Stelle ein bisschen Eigenwerbung machen. Auf unserem YouTube-Kanal kann man sich einen Film über die 3 Gründer von BRC anschauen und mal schauen, was die für ein Produkt machen. Ist für jeden interessant, der Solarpanels, insbesondere Photovoltaikpanels auf dem Dach hat und da vielleicht an Optimierung denkt, um das Maximale an Strom und an Ertrag aus dieser Solaranlage rauszuholen. In welchen großen Forschungsbereichen ist die HKA denn hauptsächlich unterwegs?
2: Ja, die HKA ist in 4 Forschungsbereichen unterwegs und vielleicht erkläre ich da auch ein bisschen was dazu. Es gibt die HRK, die Hochschulrektorenkonferenz. Und die Hochschulrektorenkonferenz hat für sich...
1: Oder vielleicht darf ich kurz ergänzen, da sitzen die Rektoren der Hochschulen Deutschlands drin.
2: Ja, alle Universitäten, aller HWen auch, aller PHen, also von allen Hochschularten sitzen da drin, so ist das. Und diese Hochschulrektorenkonferenz hat für sich eine sogenannte Forschungslandkarte definiert. Und auf diese Forschungslandkarte, da kann man sich nicht einfach so eintragen, sondern die Eintragung eines Forschungsschwerpunktes, so heißt es da auf dieser HRK-Forschungslandkarte, ist an Qualitätskriterien geknüpft. Und man kann auf dieser Forschungslandkarte eingetragen sein, wenn man mindestens 3 Forschungsbereiche definieren darf und man kann mit maximal 5 Forschungsschwerpunkten darauf vertreten sein. Ja? Und um einen solchen Forschungsschwerpunkt zu definieren, gibt es eine Mindestsumme an Drittmitteln, die man umsetzen muss, eine Mindestanzahl an Professoren, die in diesem Bereich arbeiten müssen, ja? Eben um das zu haben. Die Kriterien sind auch ein bisschen gestaffelt, also es gibt Kriterien, um 3 zu haben. Wenn man dann eben 4 anmelden will, dann sind die Kriterien schon etwas strenger und so weiter. Und die HRK schafft es eben, 4 solcher Forschungsschwerpunkte zu definieren auf der HRK. Und diese Forschungsschwerpunkte sind zum einen intelligente Systeme, zum anderen Arbeit und Produktion. Dann haben wir innovative Mobilität und schließlich Ressourcen und Klima.
1: Können Sie da mal Beispiele nennen von Forschungsprojekten, die da gerade aktuell so bearbeitet werden?
2: Genau, ja, da kann man einige sagen, intelligente Systeme, da denkt man natürlich sofort auch an autonome Systeme, zum Beispiel an Roboter. Und wenn ich jetzt, es gibt viele Beispiele, aber wenn ich da aus der Robotik mal ein paar Beispiele nehme, da haben wir im Institut IRAS, Institut für Robotik und autonome Systeme, zum Beispiel ein Projekt, wo Robotersysteme zur Exploration von Gebäudestrukturen und vor allem zur Dekontaminierung eingesetzt werden. Es geht letztendlich da um den Abbau von Kernkraftwerken, ja, und eben da Roboter reinschicken, damit Menschen nicht gefährdet werden. Wir haben aber auch ein sehr angewandtes Forschungsprojekt da, welches in Zusammenarbeit mit der Industrie stattfindet und auch eine Direktbeauftragung durch die Industrie ist. Das ist ein Mauerroboter. Ein Roboter, der einfach Wände mauert, ja, und auf der Baustelle dann eingesetzt werden soll.
1: Also sozusagen, um die Arbeit zu erleichtern
2: für den Maurer, richtig, ja, oder eventuell sogar völlig autonom da zu mauern. Ja. Der kann sich dann verschieben auf einer Laufschiene eben und setzt Stein auf Stein, ja, und passt das zusammen, genau, eben nach einem Plan. Oder roboterbasierte Sortierung von Wertstoffen im Recycling, auch eben zur Arbeitserleichterung, wie ja generell Roboter zur Arbeitserleichterung eingesetzt werden. Oder wenn man dann ein bisschen tiefer in den Technological Readiness Level gehen will, ja eher im Bereich der Grundlagenforschung, haben wir da eben Cloud Computing und 5G als Befähiger für neue Sensortechnologien und für Robotik. Da geht es also um das Grundsätzliche. Wenn man eben diese Roboter steuern muss, muss man die Rechenleistung direkt am Roboter haben oder kann man die Rechenleistung in die Cloud? Wenn man eben diese Roboter steuern muss, muss man die Rechenleistung direkt am Roboter haben oder kann man die Rechenleistung in die Cloud ablagern? Dann braucht

0: jetzt überall flächendeckend installieren müssen. Also insofern ist das zum schon Beispiel, auch was, was in die Gesellschaft ja. hineinstrahlt.
1: Ja klar, auf jeden Fall, ja.
0: Haben Sie noch Beispiele aus den Bereichen, die wir sonst noch beackern, ja, sozusagen? Also Sie hatten intelligente Systeme angesprochen. Sie hatten,
1: wenn wir an die Mobilität denken zum Beispiel, da haben wir ein großes Verbundprojekt, welches dann auch schön die Spanne macht in den Transfer hinein. Und zwar, das ist das Projekt Move More, nachhaltige Mobilität am Oberrhein. Dieses Projekt ist gefördert in dem Verbundvorhaben Innovative Hochschule. Das ist sozusagen die kleine Exzellenzinitiative für die HAW. Wir haben da eine Förderung über 5 Jahre von etwa 8 Millionen Euro bekommen. Das ist zusammen mit der Hochschule Offenburg machen wir das. Und hier kümmern wir uns um nachhaltige Mobilität am Oberrhein, wie der Titel sagt, und zwar bewusst im ländlichen Raum. Also jetzt nicht die Stadt Karlsruhe, die ja, wie wir alle wissen, ein hervorragendes öffentliches Verkehrsnetz hat, ja. Auch jetzt nicht Offenburg selbst, sondern was ist dazwischen? Was passiert im Schwarzwald, in Bayersbronn?
0: Wo man lange auf den Bus warten muss.
1: Genau so ist es. Und da werden die verschiedensten Aspekte eben betrachtet. Also zum einen die multimodale Mobilität, sprich Wechsel der Verkehrsmittel, wie kriegt man das hin? Aber auch zum Beispiel, wie kann man denn Städte und Quartiere so gestalten, dass Mobilität nicht mehr so stark erforderlich ist, dass man also vieles vor Ort erledigen kann, dann unter Umständen auch eben zu Fuß gehen kann oder mit dem Fahrrad fahren kann. Ja, solche Aspekte, und da kooperieren wir eben hauptsächlich mit den Kommunen, weil die Kommunen ja die Bedarfsträger vor Ort sind. Ja, und da ist jetzt kürzlich zum Beispiel in Rastatt eine adaptive Fahrradwegbeleuchtung installiert worden, eben als Teststrecke adaptiv deswegen, weil die Lichter angehen, wenn ein Fahrradfahrer kommt, und sie wieder ausgehen, wenn er weggefahren ist, um auch nicht einen zu starken Eingriff nachts in die Natur zu haben, Tiere, Insekten und so weiter zu stören, ja, wenn da ständig die Lichter angehen. Das sind also solche Beispiele. Was wir vielleicht auch haben, was man erwähnen sollte, weil es jetzt wiederum nicht so sehr die Ingenieursforschung ist, sondern eben ein bisschen die sozialwissenschaftlichen Aspekte betrachtet. Wir haben ja eine Stiftungsprofessur für den Radverkehr bekommen, ja. Und da werden dann verschiedenste Projekte gemacht, wie zum Beispiel ein Projekt Hitzerad, das von einer Stiftung gefördert wird. Da geht es darum, wie beeinflusst der Klimawandel und die höheren Temperaturen das Radfahren. Ja, und da geht es eben dann eigentlich gar nicht um die technischen Aspekte, sondern eben um die Psychologie, um das soziale Verhalten, um das Wohlfühlverhalten der Menschen. Ja?
0: So. Jetzt ist es ja so, dass in vielen Forschungsprojekten auch immer mal wieder dieses allgegenwärtige Thema künstliche Intelligenz auftaucht, weil man mittels KI oder sagen wir mal Machine Learning bestimmte Aspekte der Forschung auch vorantreiben und abdecken kann. Spielt das im Moment schon eine riesengroße Rolle bei uns oder ist das eher so ein Ding, was in der Entwicklung ist? Wie würden Sie es einschätzen?
1: Doch, das spielt eine riesengroße Rolle. Wir haben auf verschiedensten Ebenen oder zu verschiedensten Themen Projekte, die mit der KI arbeiten. Ich glaube, es ist müßig zu erwähnen, dass in den autonomen Systemen, in der Robotik, die Projekte, die ich vorhin erwähnt hatte, dass da natürlich KI drinsteckt, ja, um eben die Steuerung hinzukriegen. Aber wir haben auch KI in dem Bereich Arbeit und Produktion, wobei ich betone nicht die Aspekte, die tatsächlich die Robotik oder die Industrieanlagen betreffen, sondern das Zusammenspiel zwischen Menschen und Robotik und Produktion. Und da waren wir in einem großen Projekt hier in der Region Karlsruhe, sogar im Lied gewesen. Insgesamt hatte das Projekt ein Volumen von 10 Millionen Euro, jetzt nicht nur allein für die HKA, sondern für all die Partner. Da war auch das KIT, das FZI aus Karlsruhe mit dabei, verschiedene Unternehmen, auch das Arbeitsamt war dabei. Und das Projekt heißt sinnigerweise Karl, ja? KI für Arbeit und Lernen in der Region Karlsruhe. Ja? Ein sehr großes Forschungsprojekt bei uns von Professor Steffen Kinkel geleitet, ja? In dem es eben um diese Aspekte geht. Und Kollege Kinkel hat auch noch andere Projekte, GenKiwi zum Beispiel, generative KI für den qualitätsgesicherten Abruf von Unternehmenswissen. Unternehmen haben ja einen großen Wissensschatz, und wenn dann gerade wie jetzt dann die Babyboomer langsam in Rente gehen, ist es natürlich die Frage, wie kann man dieses Wissen sichern und verfügbar machen eben für die nächsten Jahre. Und da muss man eben Konzepte

0: erarbeiten, wie das abgelegt werden kann und wie dann der Zugriff darauf erforderlich ist.
1: Ja, zumal bei den meisten Firmen das dann auch mal total überraschend kommt, dass die Leute im Ruhestand sind. Da ist es schon sinnvoll, das Wissen auch weiterzugeben tatsächlich.
0: Ja. Oder vielleicht darf ich auch noch ein anderes Beispiel erwähnen, weil es ein grenzüberschreitendes Projekt ist im Rahmen der Wissenschaftsoffensive. Das ist eine Initiative hier in der Oberrheinregion. Und in Kooperation mit Interreg Oberrhein, ja, werden eben grenzüberschreitende Projekte hier gefördert, Schweiz, Frankreich, Deutschland. Und da waren wir in Lied in einem Projekt Aura AI. Da ging es darum, Authentifizierung im öffentlichen Nahverkehr grenzüberschreitend, ohne dass man seine Daten preisgeben muss.
1: Ja. Okay, das würde bedeuten, ich steige in irgendeine Bahn ein und fahre damit nach Frankreich rüber und alles wird automatisch geregelt, ohne dass ich
0: namentlich bekannt sein müssen. Genau, ja. Eben über die KI anhand von bestimmten Merkmalen wird dann identifiziert, aha, der Fahrgast hat eine Fahrkarte und es ist noch immer dieser Fahrgast, ja. Anhand der Art und Weise, wie er sich bewegt, anhand, wie er sein Mobiltelefon aufruft und so weiter, werden verschiedene Kennzahlen eben geschaffen und man muss die Identität nicht preisgeben, ja? Sondern es bleibt alles lokal auf dem Handy.
1: Also. Ich finde es sehr spannend, dass wir da so eine riesige Bandbreite abdecken. Also Sie haben ja Ingenieurwissenschaften eigentlich genannt, Sie haben genannt Sozialwissenschaften, die da eine Rolle spielen, bis hin zur Psychologie. Wie verhält sich jemand, der beispielsweise mit dem Fahrrad fährt oder auch nicht? Welche Entscheidungen führen dazu? Jetzt ist es aber so, dass wir an der HRW ja tatsächlich, wie Sie schon gesagt haben, auch hin und wieder mit Firmen zusammenarbeiten. Da würde mich mal interessieren, wenn eine Firma kommt mit einer Idee, beispielsweise für eine Produktentwicklung oder für eine Weiterentwicklung eines Motors, der in der Entwicklung ist, oder einer Maschine, egal. Wie funktioniert da die Zusammenarbeit? Wie kommt die Firma auf uns zu? Ruft die bei Ihnen an? Hallo Herr Quint, wir hätten da eine Forschungsidee? Oder wie funktioniert das?
0: In den seltensten Fällen gibt es einen Direktanruf. Und dass da dann ein Projekt zustande kommt, sondern man muss ja sehen, diese Zusammenarbeit erfordert ja viel Vertrauen. Das Unternehmen hat ja selbstverständlich ein wirtschaftliches Interesse, ja. Und es will natürlich die Aufträge, die es hat, an jemanden vergeben, den es Vertrauen hat, dass die Aufträge auch umgesetzt werden können in Qualität und in Zeit, ja. Das heißt, es bauen sich hier Beziehungen auf. Diese Beziehungen können entstehen, indem zum Beispiel die Professoren, die Studierenden bei Bachelorarbeiten oder in den Praxissemestern betreuen, ja. So lernt man sich dann kennen, tauscht sich aus, die Firmen erfahren dann, womit die Hochschule sich beschäftigt. Denn es reicht ja nicht zu sagen, wir machen Maschinenbau, Informatik, Elektrotechnik, Bauingenieur und so weiter. Sondern es geht ja dann schon wirklich im Detail um diese Aufgabenstellungen. Jedes dieser Gebiete ist enorm breit, ja. Und die Firma ist dann an einem speziellen Teil interessiert. Also, damit haben die Professoren ihre Kontakte. Wir sind aber natürlich auch vertreten auf Messen oder eben in Netzwerken. Wir haben eine sehr gute Zusammenarbeit mit der IHK. Wir haben natürlich auch unser Center of Innovation and Transfer, unsere Transfereinrichtung mit sogenannten Innovation Scouts und Transfer Scouts. Und da haben wir auch eine Neuigkeit eingeführt. Einer dieser Scouts hat zum Beispiel ein regelmäßiges Büro in Rastatt, ja, und ist 2 Tage in der Woche vor Ort in Rastatt, kooperiert da mit der Wirtschaftsförderung aus Rastatt, kooperiert mit dem Landratsamt, ist in den verschiedenen Sitzungen dabei. Und so kommen dann eben die Anfragen auch, im Moment überwiegend aus dem Bereich der Mobilität. Ja. Wir veranstalten auch Transfermessen, das ist unsere Research Contacts, ja, in der dann eben Firmen herkommen können und das Portfolio sehen. Ja. Das sind also die unterschiedlichsten Formate, um den Kontakt herzustellen und um ja, auf eine gemeinsame Idee zu kommen. Oft ist es auch so, dass die Professoren aus ihrer vorherigen Industrietätigkeit, ja, in der sie gewesen waren, natürlich auch Kontakte mitbringen und dann eben die Anfragen an diesen speziellen Professor kommen. Und dann schaut man nach, entsprechend des Themas, wie ist es denn am geschicktesten, diese Kooperation zu gestalten. Man kann zum Beispiel anfangen und eine kleine Studie, eine Projektarbeit oder eben eine Bachelor-Thesis drauf zu machen. Oder man kann gleich eben in ein Forschungsprojekt gehen. Auch da gibt es verschiedenste Ausschreibungen, Fördermöglichkeiten, das BMFDR, also Bundesministerium für Forschung, Technologie und Raumfahrt, bietet einige Programme an. Es gibt jetzt auch einige Programme, die speziell für HAW zugeschnitten sind, obwohl es nicht sehr viele sind, muss man sagen, vom Volumen her. Üblicherweise sind wir in den öffentlichen Ausschreibungen drin, wo wir auch mit den Universitäten konkurrieren um die Förderung. So, oder es gibt dann vom Wirtschaftsministerium die sogenannten ZIM-Projekte, Zentrales Innovationsprogramm Mittelstand. Die sind recht niederschwellig und sind auch auf einem höheren Technology Readiness Level angelegt. Da ist eben zwingend die Kooperation mit einer Firma, mit einem Industrieunternehmen, das selbst da mitarbeitet und wo man dann ganz konkrete Lösungen für ein Problem entwickelt.
1: Sie haben schon die Drittmittel angesprochen. Sie haben gerade eben auch erwähnt, dass es da Möglichkeiten der Förderung gibt. Wo kommt denn tatsächlich dann letztendlich das Geld für Forschung her? Weil letztendlich Forschung kostet einfach sehr viel Geld, muss man ja sagen. Nicht nur Manpower sozusagen, sondern oft sind Geräte, Labore erforderlich, die ja dann auch nicht gerade im Laden um die Ecke gekauft werden können. Woher kommt das Geld?
0: Genau so ist es. Nun, wir müssen Anträge stellen. Ja? Das sind immer Anträge, die man im Wettbewerb einwirft. Es gibt die Ausschreibungen der verschiedenen Ministerien, wie das bereits erwähnte BMFDR, das Wirtschaftsministerium, Bundesministerium jeweils, aber auch Landwirtschaftsministerium. Die verschiedensten Ministerien legen Programme auf, um eben Fragestellungen in ihrem Bereich zu besprechen. Weil es jetzt gerade aktuell ist, das letzte Woche ist die Hightech-Agenda Deutschland vorgestellt worden mit den verschiedenen Schlüsseltechnologien. Da ist oder wird es demnächst sehr viel Förderung geben, etwa 2 Milliarden Euro bis 2030 pro Schlüsseltechnologiebereich. Also ja, da sind unter anderem künstliche Intelligenz, Quantentechnologien, Mikroelektronik. Also es passt schon sehr gut zu dem Portfolio, welches wir auch bei uns an der Hochschule haben. Ja. Also das ist eine Möglichkeit. Dann gibt es eben die EU-Programme. Das sind Horizon Europe, die eben die ganz großen, wo man eben in großen Konsortien forscht und wo wir auch in der letzten Zeit eigentlich recht erfolgreich gewesen waren. Oder die Interreg-Programme, wo es hier in der Region grenzüberschreitend zugeht. Dann gibt es Stiftungen. Ganz groß ist zum Beispiel die Carl Zeiss Stiftung, wo wir auch recht erfolgreich sind mit unseren Programmen. Und dann natürlich Direktbeauftragungen aus der Industrie, wo es dann eben gar keine öffentlichen Mittel gibt, keine öffentliche Förderung, sondern wo ein Industrieunternehmen kommt, wie zum Beispiel der vorhin schon erwähnte Mauerroboter, und sagt, hier, wir möchten dieses Problem erforscht gelöst haben. Ja.
1: Jetzt sind wir ja gerade in wirtschaftlich so ein bisschen turbulenten Zeiten, sage ich mal. Gerade viele Unternehmen kämpfen so ein bisschen mit der Wirtschaftslage und auch mit Aufträgen. Spüren wir das hier an der Hochschule Karlsruhe, dass da vielleicht dann die Gelder nicht mehr ganz so locker sitzen wie vielleicht noch vor 10 Jahren?
0: Ja, das spüren wir schon. Wir hatten zum Beispiel vom Jahr 24 aufs Jahr 25 einen leichten Rückgang im Drittmittelumsatz. Wir sehen es auch an der Anzahl der bewilligten Anträge, die wir gestellt haben, dass es da zurückgegangen ist, wobei das auch öffentlich geförderte sind. Also wir merken auch, trotz der Hightech-Agenda, die eben jetzt gekommen ist, aber zum Beispiel im Jahr 2025, dass die Ausschreibungen von Forschungsförderungen deutlich zurückgegangen sind. Ja, das sieht man schon.
1: Müsste der Staat nicht vielleicht diese Lücke füllen und einfach noch viel, viel mehr Geld in die Forschung investieren?
0: Ja, das kann man natürlich so sagen. Wenn man ehrlich ist, er wird es jetzt ja auch machen mit der Hightech-Agenda. Ich finde es da im Übrigen gut, dass Deutschland sich jetzt fokussiert und ein paar Schlüsseltechnologien, ja, auch das Thema Raumfahrt, dass er jetzt groß auf die Tagesordnung gekommen ist, dass er also eben ein paar Themen fokussiert und sagt, wir konzentrieren da unsere Fördermöglichkeiten und wir setzen aber auch ganz konkrete Ziele. Ja, die Quantentechnologie nimmt, da sagen sie eben, bis zum Jahr 2030 soll Deutschland 2 fehlerkorrigierte und anwendbare Quantencomputer aus deutscher Produktion haben. Ja?
1: So. Interessantes Ziel auf Quantencomputing, kommen wir gleich noch zu sprechen.
0: Gut, ja.
1: Jetzt ist es ja so, dass der ein oder andere Industriezweig im Moment feststellt, dass es sich lohnt, auf Rüstung umzusatteln. Und da ist natürlich die Frage, wie steht die HKA dazu? Ist Stichwort militärische Forschung, sind wir da mit dabei? Ist es eher was, was wir mit vorsichtigen Samthandschuhen anfassen wollen? Oder sind wir da neutral dazu eingestellt? Viele Technologien gibt es ja auch als Dual Use, sage ich mal. Ne? Also genau, wie stehen wir dazu? Gibt es da
0: eine Idee? Wir sind neutral dazu eingestellt. Die Hochschule Karlsruhe hatte keine Zivilklausel und beabsichtigt auch nicht, eine Zivilklausel zu machen. Man muss einfach
1: Zivilklausel muss ich vielleicht kurz erläutern. Das sind Klauseln, die sich Universitäten und Hochschulen selber in die eigene Satzung schreiben, mit denen sie festlegen, dass sie keine militärische Forschung machen wollen. Ja?
0: Das haben wir nicht, möchten wir auch nicht. Man muss aber natürlich auch sehen, dass die Verteidigung ein legitimes Ziel ist. Man sieht ja, was in der Welt um einen drumherum passiert. Also von daher ist da nichts Schlimmes dran, sage ich mal, Punkt eins. Aber Punkt zwei muss man realistischerweise sehen, dass wir als Hochschule, die ja wie die Wissenschaft per se offen und öffentlich ist, ja, dass wir da nie in die richtige militärische Forschung hineinkommen. Da wird zum Beispiel, kann eine Firma Rheinmetall, wird es einfallen, an die Hochschule zu kommen und hier den nächsten Panzer entwickeln zu lassen, um es mal ganz krass zu sagen. Ja? So, aber Sie haben es ja vorhin schon angesprochen, das ist der Punkt. Jede Technologie kann man für das eine und für das andere einsetzen. Das haben Technologien so an sich, ja. Und es ist auch so, wenn man gerade dann in den niedrigeren Technology Readiness Levels etwas erforscht, ja, weiß man noch gar nicht, wofür es dann angewendet werden wird. Ja, ich muss nur an Dürrenmatt und die Physiker erinnern oder so, ja. Und die Verantwortung des Wissenschaftlers, die er mal wahrnehmen kann, mal auch nicht wahrnehmen kann. Aber die Ethik ist da natürlich ein sehr wichtiger Aspekt. Ja? Und da versuchen wir auch sowohl unsere Studenten ethische Grundsätze mitzugeben. Wir haben ja auch das Referat für Ethikforschung hier oder das Zentrum für Ethikforschung an der Hochschule. Wir haben auch eine Ethikkommission für die Forschung eingerichtet, die eben solche Fragestellungen beurteilt. Also wir gehen schon nicht leichtfertig mit den Themen um, aber grundsätzlich verschließen wir auch uns zu nichts.
1: Jetzt ist Baden-Württemberg ja grundsätzlich ein sehr forschungsstarkes Land. Wir haben hier ganz viele Universitäten, Hochschulen für angewandte Wissenschaften. Wir haben Fraunhofer-Gesellschaften, wir haben Max-Planck-Gesellschaften. Wir haben auch hier in Karlsruhe Bundesforschungseinrichtungen, Max-Rubner-Institut zum Beispiel, oder auch Landesforschungseinrichtungen. Wie stark sind wir denn mit denen vernetzt? Gibt es da irgendwie Kooperationen zwischen der HKA und dieser Art von Einrichtungen in Baden-Württemberg?
0: Ja, natürlich. Wir machen da jetzt keine Unterschiede. Das hängt natürlich immer von den Themen ab. Aber zum Beispiel mit den Fraunhofer-Gesellschaften sind wir schon sehr stark im Austausch und haben einige Projekte, nicht wenige Projekte, wo eine Fraunhofer-Gesellschaft oder ein Institut der Fraunhofer-Gesellschaft unser Partner ist. Mit Max-Planck-Gesellschaften jetzt weniger, wobei auch da gerade ein Projekt in der Beantragung ist, wo es um die Detektion von Neutrinos geht. Also ja, und da machen wir...
1: Das klingt eher nach Grundlagenforschung.
0: Das klingt nach Grundlagenforschung, aber auch in der Grundlagenforschung braucht man etwas sehr Angewandtes, weil wir können sich ja vorstellen, die Signale, die man da erhält, die sind halt äußerst klein, können wir uns eben gar nicht vorstellen, und diese Signale müssen verstärkt werden. Wir haben bei uns an der Fakultät Elektrotechnik zum Beispiel den Professor Hermann Ank, der eben ein Spezialist in der Verstärkerentwicklung ist, und zwar ganz rauscharme Verstärker entwickeln. Und er ist tatsächlich angefragt worden von der Max-Planck-Gesellschaft und von der Uni Heidelberg, dass er in einem ganz großen Infrastrukturprojekt mitmacht, wo es darum geht, eine solche Anlage aufzubauen, und dass er eben diese rauscharmen Verstärker dafür entwickelt.
1: Rauscharme Verstärker heißt, möglichst wenig Störsignale im Nutzsignal zu haben.
0: Genau.
1: Jetzt haben wir als Hochschule ja im Grunde eine zentrale Aufgabe, nämlich die Nachwuchskräfte von morgen auszubilden, Studierende auszubilden für den Arbeitsmarkt von morgen. Wie profitieren die denn davon, dass hier so viel Forschung stattfindet?
0: Die profitieren enorm davon, denn es geht ja darum, dass wir diesen Nachwuchskräften, den angehenden Ingenieuren, aktuelles Wissen vermitteln, ja, und nicht das Wissen, das der Professor vor 30 Jahren oder vor 20 Jahren selbst an der Hochschule gelernt hat. Denn wir erleben eine immer schneller werdende Aktualisierung, Erneuerung des Wissens, oder es kommen eben neue Wissensanteile dazu. Da muss man am Ball bleiben. Und es hilft nicht, und das ist ja gerade das, wovon unser Hochschultyp am meisten profitiert. Wir wollen nicht Lehrbuchwissen weitergeben. Wir wollen nicht, dass die Professoren dieses Wissen, das sie weitergeben, naja, man kann sich auch aktuell halten, indem man Artikel, wissenschaftliche Beiträge in Zeitschriften oder so liest. Nein, man muss schon selbst damit gearbeitet haben, um es zu verstehen. Man muss es in der Praxis angewandt haben. Und das passiert eben, ich komme wieder auf unseren Typ der Hochschulen für angewandte Wissenschaften zurück, dadurch, dass alle Professoren, die wir berufen, vorher in der freien Wirtschaft gewesen sein müssen, dass wir gar nicht anders berufen dürfen. Und dann eben, während sie hier sind, indem sie in der Forschung an diesen Themen und dann an den aktuellen Themen arbeiten.
1: Und ich habe als Studentin oder Student die Möglichkeit, auch während des Studiums schon beispielsweise als wissenschaftliche Hilfskraft oder auch teilweise im Angestelltenverhältnis, geht das bei uns, glaube ich, auch.
0: Das geht auch, ja.
1: Mitzuwirken an Forschungsprojekten.
0: So ist es. So ist es. In diesen Forschungsprojekten werden Studierende eingebunden. Und ich glaube, ich verrate auch überhaupt kein Geheimnis, wenn wir die wissenschaftlichen Mitarbeiter auf unseren Forschungsprojekten betrachten, dann ist doch ein großer Teil von ihnen eigener Nachwuchs. Also eben Studierende, die hier den Master gemacht haben, ja, da ist natürlich die Verbindung zu den Professoren da. Die Professoren sehen die in den Laboren, wie sie sich da geben, wer gut ist, ja. Und denen bieten wir dann natürlich diese Jobs in den Forschungsprojekten an, das ist ganz klar. Unbenommen ist natürlich die Tatsache, dass wir jede Stelle öffentlich ausschreiben, sich eben jeder darauf bewerben kann, ganz klar. Aber wir haben schon auch noch ein Problemchen, sagen wir mal, genügend wissenschaftlichen Nachwuchs für unsere Projekte zu finden. Manchmal suchen wir schon, gerade in den Ingenieursmangelfächen, ja, in der Elektrotechnik, im Maschinenbau, auch in der Informatik. Wir konkurrieren ja da mit den freien Stellen draußen in der Wirtschaft. Und die Bezahlung draußen ist dann doch immer noch ein bisschen besser als hier.
1: Dafür darf man sich hier austoben. Also ich glaube, man kann hier vieles machen und ausprobieren, was man dann in der freien Wirtschaft so nicht ohne weiteres macht.
0: Das ist vollkommen richtig, denn man ist ja auf einem Forschungsprojekt, ja. Und zwar hat man auch in einem Forschungsprojekt seine Projektziele und die Arbeitspakete abzuarbeiten, aber der Druck ist dann vielleicht doch nicht so hoch als draußen in der Wirtschaft. In der Wirtschaft muss man das Ergebnis liefern, während Forschung ist immer noch Forschung und das bedeutet Unsicherheit im Erreichen des Ziels. Ja? Und das zeichnet auch die Forschung auf, dass immer auch ein wissenschaftliches Risiko mit dabei ist. Sonst bräuchte man nicht forschen, sonst wäre es einfach eine Produktentwicklung.
1: Und man hat die Möglichkeit, wenn man hier seinen Master gemacht hat oder auch wenn man woanders seinen Master gemacht hat, hier zu promovieren.
0: Das ist vollkommen richtig, ja.
1: Bis vor ein paar Jahren ging das nur in Kooperation mit einer anderen Universität, wo es das Promotionsrecht gab. Inzwischen gibt es bei uns den Promotionsverband der Hochschulen für angewandte Wissenschaften hier in Baden-Württemberg. Und da kann man direkt hier an der HKA promovieren. Können Sie kurz sagen, wie das funktioniert?
0: Ja, es ist so, dass in diesem Promotionsverband forschungsstarke Professoren aufgenommen werden. An der Hochschule Karlsruhe sind es mittlerweile 35 Professoren, die Mitglied im Promotionsverband sind. Und es gibt noch einige weitere, deren Antrag gerade in Bearbeitung ist. Also wir werden in kürzester Zeit über der Zahl von 40 Professoren im Promotionsverband sein. Diese Mitgliedschaft im Promotionsverband ist auch wieder an Qualitätskennzahlen geknüpft. Sprich, man muss über 3 Jahre hinweg einen Mindestumsatz an Drittmittel bringen und eine Mindestanzahl an Publikationen verfasst haben. Und dann kann man auf Antrag in diesen Promotionsverband aufgenommen werden. Dieser Promotionsverband hat 5 Forschungseinheiten, eben fachlich, thematisch gegliedert. Und da ordnen sich die Professoren einer dieser Forschungseinheiten. Man kann sich das wie Fakultäten an der Hochschule vorstellen. Denen ordnen sie sich zu. Und dann haben Sie die Möglichkeit, eben Ihre Doktoranden im Promotionsverband zur Promotion anzumelden. Ja, und das läuft dann ganz ähnlich zu dem, wie es sonst an den Universitäten auch abläuft.
1: Sie haben eben schon mal das Thema Quantencomputing angesprochen. Ab Herbst startet bei uns ja an der HKA der neue Studiengang Quantencomputing, ein Bachelorstudiengang. Wer sich dafür interessiert, kann gerne mal in den Podcast mit Professor Dr. Philipp Nenninger reinhören. Das ist der Studiengangsleiter und mit dem habe ich mich sehr intensiv über diesen Studiengang unterhalten. Vielleicht kurz zusammengefasst, in dem Studiengang geht es weniger um die theoretische Physik, sondern mehr um die praktische Anwendung von Quantencomputern. Geht also darum, ich sage jetzt mal flapsig, die Dinger auf die Straße zu bringen und in die Anwendung zu bringen. Gibt es denn da auch schon Forschungsprojekte hinsichtlich des Quantencomputings, die da vielleicht in der Pipeline sind?
0: Ja, tatsächlich, wir haben mehrere Anträge laufen. Bewilligt ist noch nichts, weil wir uns eben seit letztem Jahr diesem Thema zugewandt haben, ja, und da eben Anträge gestellt haben. Wir hoffen auf Bewilligung. Diese Anträge sind auch, was die Fördermittelgeber angeht, recht breit gefächert. Das ist zum einen das BMFDR, aber wir sind auch dabei, einen ZIM-Antrag, also einen recht praxisnahen Antrag hier zu stellen. Und das hört sich jetzt so ein bisschen an, naja, wir beschäftigen uns erst seit letztem Jahr damit, wie soll das denn funktionieren oder von wo kommt denn die Expertise her? Nun, es ist ja so, dass man in diesem Quantencomputing zwar zum einen die Quantenphänomene selbst hat, ja, Spinnerelektronen und so weiter, aber zum anderen ist ja drumherum, damit ein Quantencomputer funktioniert, sehr viel Informatik und sehr viel Elektrotechnik. Und die einzelnen Quantenzustände, die Manipulation der Qubits, das passiert eben mit Laser oder passiert eben mit Mikrowellen. Und da sind wir wieder zu Hause. Das ist ein Grundmetier der Elektrotechnik. Und wenn man sich mal umhört unter den Herstellern der Quantencomputer, dann ist es so, dass man sich im Moment wohl auf, ja, es sind 4, 5 Technologien für die Quantenphänomene, die im Moment in der Diskussion sind, und für jede dieser Technologien gibt es auch schon Quantencomputer. Ob sich da jetzt eine oder zwei oder drei durchsetzen werden oder je nach Anwendungsgebiet eben auch unterschiedliche, das weiß man noch nicht. Aber allen gemein ist eben, dass sie diese Qubits kontrollieren müssen, ja, und dass diese Rechner irgendwie eingebaut werden müssen in die Umgebung, in, ja, die Rechnerumgebung. Und da können wir natürlich einen großen Beitrag leisten. Und wie gesagt, wenn man diese Hersteller der Quantencomputer fragt, dann sagen sie, es tut im Moment viel mehr weh, das drumherum, da Lösungen zu finden und vor allem auch wirtschaftliche Lösungen zu finden, also einigermaßen preisgünstig, nicht aus der Apotheke, sondern eben noch nicht großindustrieller Maßstab, aber eben schon darauf vorbereitet, weil man dadurch natürlich den Preis eines solchen Quantencomputers erheblich senken kann und damit natürlich die Markteinführung beschleunigt.
1: Und da sind wir wieder genau an der richtigen Stelle.
0: Genau.
1: Wie überhaupt Karlsruhe an der richtigen Stelle zu sein scheint im Bereich des Quantencomputings. Ich habe gelesen, dass das European Center for International Political Economy, das ist so ein Think Tank oder, ja, soll ich sagen, so eine Denkfabrik, die in Brüssel sitzt und so im weitesten Sinne Politikberatung macht. Böse Zungen würden vielleicht auch von Lobbyismus sprechen, ich weiß nicht, aber ja, die gucken sich an.
0: Studien machen.
1: Oder genau, machen Studien, ja, und, ja. Und zwar im Bereich der Wirtschaft, im Bereich der Wirtschaftspolitik, wo die Grenzen miteinander verfließen. Und die haben sich mal angeschaut, wo so die Epizentren des Quantencomputings weltweit sitzen. Und da wundert es natürlich nicht, dass irgendwie die San Francisco Bay Area auftaucht, irgendwie Silicon Valley, dann irgendwie Universitäten, Oxford und so weiter sind da unter den Top 5. Aber was mich gewundert hat, da taucht dann Karlsruhe in dieser Liste auf, am Platz 7 von rund 50. Wie?
0: Weltweit.
1: Ja, weltweit, genau.
0: Und deutschlandweit auf Platz 1.
1: Ja, und da frage ich mich, wie kommt das zustande? Also warum ist Karlsruhe so ein guter Standort für die Lehre und vielleicht auch für die Erforschung von Quantencomputern?
0: Ja, das Umfeld macht es und die Zusammenarbeit verschiedener Akteure macht es. Selbstverständlich kann man relativierend sagen, dass man diesen Rankings liegt ja jeweils eine Metrik zugrunde. Und wenn man die Metrik ändert, ändert sich natürlich auch das Ranking. Das ist ganz klar. Aber eben dieses Institut hat sich eine bestimmte Metrik zugrunde gelegt, in dem verschiedenste Aspekte beachtet, bewertet wurden und dann miteinander gewichtet worden zu einem Gesamtergebnis. Wir haben in Karlsruhe natürlich das KIT als Forschungseinrichtung, welches eben die physikalischen Aspekte des Quantencomputing sehr stark untersucht und in dieser wirklich Grundlagenforschung, DRL Level 1, unterwegs ist, sehr stark ist. Wir haben aber auch bereits einige Firmen, da ist die Firma HQS Quantum Simulations, die hier in Karlsruhe sitzt und eben ein Start-up ist, das aber schon relativ stark ist. Ich weiß es jetzt nicht genau, Größenordnung 30, 40 Mitarbeiter. Ja. Dann gibt es eine weitere Firma, Kipu Quantum Systems, die hier in Karlsruhe angesiedelt ist. Beide Firmen eben stark im Bereich der Anwendungen des Quantencomputing, Software für Quantencomputer schreiben, versuchen Probleme, vor allem aus dem Bereich der Materialwissenschaften, der Charakterisierung von Molekülen, zu lösen. Ja. Also von daher, es hat sich hier einiges angesammelt in Karlsruhe und die Zusammenarbeit zwischen diesen Partnern trägt offensichtlich Früchte. Ja, und da kommt jetzt eben die Hochschule Karlsruhe auch mit dazu. Ja.
1: Das heißt, langfristig wird es dann Top 5 für Karlsruhe.
0: Das ist unser Ziel.
1: Ich drücke die Daumen.
0: Ja.
1: Ich will noch ein bisschen über Sie sprechen, Herr Quint. Sie sind in Rumänien geboren und aufgewachsen. Sie haben in Timișoara, sagt man, glaube ich, ne?
0: Ja, also Temeswar ist der deutsche Name, Timișoara der rumänische Name.
1: Da haben Sie Ihr Abi gemacht und haben auch Ihr Elektrotechnikstudium begonnen Anfang der 1980er Jahre. Und Sie sind dann, glaube ich, 86 nach Deutschland gekommen. Das klingt jetzt, wenn man das aus heutiger Sicht so beschreibt, nach einem völlig normalen Studentenaustausch. Aber man muss natürlich sagen, damals in den 80er Jahren, da war Rumänien eine Diktatur. Es gab keine Reisefreiheit. Es gab ja auch noch gar keine EU. Wie war das für Sie, sozusagen den Schritt dann nach Deutschland zu wagen? Das muss doch wahnsinnig umständlich gewesen sein für Sie.
0: Ja und nein, umständlich wegen den Umständen, aber ansonsten nicht. Ich bin Deutscher, ja, in Rumänien. Ich komme aus dem Banat, das ist im westlichen Rumänien. Das war früher halt Teil der K&K-Monarchie gewesen und war eben mit Deutschen besiedelt gewesen bis 1918 war es eben auch Teil von Österreich-Ungarn gewesen, genauso wie die Siebenbürger Sachsen in Siebenbürgen, Transsilvanien, ja, als deutsche Minderheit da waren. Wir haben Deutsch zu Hause immer gesprochen, Deutsch ist meine Muttersprache. Wir hatten, das muss man vielleicht Rumänien lassen, das Glück, und zwar als einziges Land des Ostblocks hat Rumänien die Schulbildung in den Sprachen der mitwohnenden Nationalitäten, wie es da hieß, zugelassen. Das heißt, ich habe Abitur auf Deutsch gemacht bis zur 12. Klasse eben. Abitur war nach der 12. Klasse Deutsch, ausschließlich Deutsch in der Schule gelernt. Ja, und erst dann für die Hochschulen, die waren dann natürlich auf Rumänisch gewesen. Und in der derzeitigen Zeit, ja, Ende der 70er Jahre, Anfang der 80er Jahre, war es natürlich eine ziemlich schlimme Diktatur in Rumänien gewesen. Und da wurden schon trotz der, sag ich mal, Tauperiode, die Ende der 60er, Anfang der 70er Jahre da gewesen war, wurden nachher die Repressionen der Leute im Allgemeinen und dann der mitwohnende Nationalitäten, also der Deutschen und Ungarn als die größten Minderheiten in Rumänien, wurden diese Repressionen schon verschärft, ja, dass zum Beispiel die Sendungen in deutscher Sprache im Fernsehen und im Radio, die es früher gab, die wurden dann abgeschafft, ja, die Tageszeitungen in deutscher Sprache, da wurde die Auflage verkleinert und der Umfang der Zeitung halt immer verkleinert. Es war halt alles eine Planwirtschaft und eben eine Diktatur gewesen, sodass man eben dann doch nicht mehr in seinem gewohnten Umfeld, in seinem gewohnten Milieu war. Ja, und dann war eben der Wunsch nach Ausreise, wie man das eben auch aus der DDR gekannt hat, in die BRD zu kommen, der war dann schon stark da. Zudem kam hinzu, dass die noch als eine Kriegsfolge eben Familien zerrissen waren, weil mit dem Ende des Zweiten Weltkriegs, als die Sowjetarmee eben in Rumänien einmarschiert und durchmarschiert ist, sind natürlich die Deutschen auch geflüchtet. Manchen ist es gelungen, anderen ist es nicht gelungen. Manche, je nachdem, wo sie in Kriegsgefangenschaft waren, waren dann eben im Westen geblieben, sodass die Familien getrennt waren. Es gab Verschleppungen der Deutschen zur Zwangsarbeit nach Russland und in die Baragan-Steppe. Also eine großpolitische Gemengelage hat sich da ergeben, die letztlich dazu geführt hat, wenn man jetzt heute draufschaut, dass der überwiegende Teil, also von 800.000 Deutschen, die in Rumänien gelebt haben, leben jetzt vielleicht noch 30.000, 40.000 da. Und die große Ausreisewelle war eben mit dem Fall des Eisernen Vorhangs. Ja,
1: weil der war ja erst später.
0: Sie sind 90, ja, eben früher gekommen. Ja, ja, aber meine Familie, die hatte schon längere Zeit einen Ausreiseantrag gestellt gehabt. Und ja gut, da war man eben dem gut Glück überlassen gewesen, ja, wann irgendwann die Genehmigung zur Ausreise kam. Das war auch mit Schikanen verbunden. Meine Mutter zum Beispiel war Mathematiklehrerin gewesen und sie wurde dann 1981 entlassen aus dem Lehramt mit Präsidentialdekret und mit der ganz offiziellen Begründung, dass sie halt nicht fähig ist, die Kinder in sozialistischem Sinne zu erziehen. Ja, so. Gut, und dann stand sie da, ohne Job. Ja, also das waren dann so verschiedene Aspekte gewesen, die natürlich dann dazu geführt haben. Und es konnte ja keiner vorhersehen. Man hat gedacht, wenn man so einer Diktatur lebt und wenn man da die tägliche Realität gesehen hat, dann hat man gedacht, das wird immer so sein. Ja, es war ganz klar getrennt gewesen. Die Sowjetunion hatte immer noch die Übermacht über alle Satellitenstaaten da, ja. Also von daher, wenn man das hätte voraussehen können, dass mal eine EU kommt, wo dann auch die anderen Länder Mitglied sind, also die osteuropäischen Länder, und dass man dann Reisefreiheit hat und so, dann wäre wahrscheinlich die Geschichte ein bisschen anders verlaufen.
1: Wenn man sich das vorstellt, was für eine Errungenschaft das ist, dass man sich heute in Rumänien ins Auto setzen kann oder in den Zug, ja, und einfach hierher fährt. Ja, genau. Ohne Formulare, ohne Repressalien, ohne Anfeindungen durch die Securitate oder durch diesen Geheimdienst etc. Also das ist schon, glaube ich, was uns als EU auch auszeichnet.
0: Ja.
1: Jetzt haben Sie sich entschieden, nach Karlsruhe zu kommen. Sie hätten ja überall studieren können in Deutschland. Warum Karlsruhe?
0: Warum Karlsruhe? Naja, man hat natürlich aus Rumänien heraus schon auch verfolgt, wie das Leben dann in Deutschland ist. Ja, man wollte ja dann nicht einfach nur ins Blinde kommen, sondern wir haben uns schon informiert. Wir haben ja dank Mittelwelle, vielleicht die Nostalgiker hier, Europawelle Saar gehört, ja. Das hat man auch in Rumänien empfangen, ja. Wir haben natürlich eine Menge Verwandte auch hier in Deutschland, die dann zu Besuch gekommen sind, die Zeitungen, Zeitschriften mitgebracht haben, ja. Man konnte sich also informieren und ich wusste schon, dass es in Karlsruhe eine starke technische Universität gibt. Ich habe in Temeswar Elektrotechnik studiert, ja, also war der Wunsch klar. Zudem muss man vielleicht auch nicht verschweigen, es ist so, dass zum Beispiel die Banater Schwaben, die Volksgruppe, aus der ich eben komme, die haben sich zu großen Teilen in Süddeutschland angesiedelt, Bayern und Baden-Württemberg, ja, also von daher hat man eben nicht dran gedacht, was weiß ich, nach Aachen oder nach Berlin zu gehen. Gut, Berlin in der Zeit
1: war ein bisschen schwierig.
0: Ein bisschen schwierig, genau. Ja, so, und so ist es Karlsruhe geworden.
1: Und Sie halten auch heute noch sehr engen Kontakt nach Rumänien, insbesondere nach Temeswar. Inzwischen ist Temeswar auch ja Partnerstadt von Karlsruhe. Ich glaube, das ist seit Mitte der 90er.
0: Mitte der 90er, genau.
1: Sie rekrutieren förmlich ganz viele Studierende aus dem deutschsprachigen Gymnasium in Temeswar, wenn ich das richtig weiß. Ja. Aber Sie setzen sich auch sehr ein für einen Studierendenaustausch zwischen der Polytechnischen Universität in Temeswar und der Hochschule Karlsruhe. Warum ist Ihnen das so wichtig?
0: Warum ist es wichtig? Oder sagen wir es mal ein bisschen anders. Rekrutieren ist eine Art der Betrachtung. Die andere Art der Betrachtung, die mir ein bisschen besser gefällt, ist die, dass ich den jungen Leuten, letztlich egal woher sie herkommen, Möglichkeiten aufzeigen will. Ich will keinen hierher zwingen. Ich will ihnen nur
1: so war es auch nicht gemeint.
0: Genau,
1: ich meinte das eher im Sinne von, Sie machen Werbung für uns.
0: Werbung. So ist es. Natürlich mache ich Werbung für die Hochschule Karlsruhe. Ja,
1: stimmt, rekrutieren, das klingt so nach militärischem Zwang. Nee, so war es wirklich nicht
0: genau,
1: gemeint.
0: Also, genau, nee. Also ich will ihnen eben die Möglichkeiten aufzeigen und dass ich halt das in Rumänien mache, liegt natürlich daran, dass ich mich dort auskenne, dass ich da Bekannte habe und dass es mir einfacher ist, Leute von da anzusprechen, weil ich zum einen die Kontakte habe in die deutschen Schulen, die da noch sind. Es gibt ja mehrere. Also das eine ist das Nikolaus-Lenau-Lyzeum aus Temeswar, das ich auch absolviert habe, wo eben noch Schulkollegen von mir Lehrer sind oder in der Leitung sind. Ein Lyzeum übrigens, welches zwei deutsche Nobelpreisträger hervorgebracht hat, nämlich Hertha Müller hat eben am Nikolaus-Lenau-Lyzeum ihr Abitur gemacht. Nobelpreis für Literatur 2009 und Stefan Hell, Nobelpreis für Chemie 2014. Ja, der Erfinder der STET-Mikroskopie und eben Direktor am Max-Planck-Institut in Göttingen und in Heidelberg. Die waren beide eben an dieser Schule gewesen. Ja. So, und dann gibt es aber eben auch noch in Arad das Adam-Müller-Guttenbrunn-Lyzeum, in Sattmar das Ettinger-Lyzeum, in Hermannstadt das Bruckenthal-Lyzeum. Das ist einfach eben deutsche Schultradition, die da schon war. Und natürlich gibt es da jetzt nicht mehr so viele Deutsch als Muttersprache Kinder, sondern es sind eben rumänische Kinder, weil die rumänischen Eltern für ihre Kinder eine große Chance sehen, wenn sie gut Deutsch kennen und wenn sie eben die Schule komplett auf Deutsch machen. Man muss sagen, da wird nicht Deutsch als Fremdsprache unterrichtet, sondern alle Fächer werden auf Deutsch unterrichtet. Und an der Lenau-Schule zum Beispiel, da ist es auch so, da gibt es eine sogenannte Spezialabteilung. Das ist eine deutsche Auslandsschule, an der man Abitur nach bundesdeutschem Recht ablegt, ja, mit Prüfungen, die eben aus Deutschland kommen. Auch ein Teil der Lehrkräfte kommt aus Deutschland. Das ist dann, hier sind das Bildungsinländer. Ganz normal, die müssen nichts umrechnen oder so, die haben ein Abitur, ob es jetzt aus Karlsruhe oder aus München oder aus Temeswar kommt, ist dann genau dasselbe, ja? Weil die ja auch die Abiturprüfungen von hier kriegen. So, also, und es fällt mir auch deswegen leicht, weil ich auch Einblick in das Bildungssystem habe und weil ich weiß, was die lernen und weil ich weiß, was die können. Und sie sind eigentlich sehr gute Schüler, ja, es war ja generell so gewesen, dass in den Ländern des Ostblocks sehr viel mehr Mathematik und Physik gelehrt wurde als hier, die da also relativ fit sind. Ja, das rumänische Team hat jetzt in den letzten beiden Jahren zum Beispiel die internationale Robotik-Olympiade jeweils gewonnen, ja, in den USA. Also da wird darauf noch sehr viel Wert gelegt und ich finde, das ist dann ganz passend für unsere Hochschule, wenn wir eben solche Potenziale, solche Talente zu uns an die Hochschule bringen. Letztendlich ist es immer ein Wettbewerb um die Köpfe.
1: Ich darf bei der Gelegenheit erwähnen, dass Sie für diese Zusammenarbeit schon mit mehreren Preisen ausgezeichnet worden sind. Sie haben, glaube ich, wenn ich das richtig weiß, die Ehrenbürgerschaft der Gemeinde, aus der Sie stammen, Hatzfeld, ja, bekommen. Sie haben den Karlsruher Europapreis der Europäischen Schule bekommen. Ja. Und Sie haben vor 2 Jahren vom damaligen rumänischen Staatspräsidenten den Nationalen Verdienstorden bekommen. Ja. Und habe ich das richtig verstanden? Sie sind Ritter?
0: Ja, also das ist so, dieser Nationale Verdienstorden ist eben vergleichbar zum Bundesverdienstkreuz. Ja. Und dieser Nationale Verdienstorden hat mehrere Stufen, die heißen dann Ritter oder Commander oder ja, so genauso wie das eben das Bundesverdienstkreuz auch mehrere Stufen hat. Man muss schon sagen, also die kleinste Stufe ist Ritter.
1: Naja, aber also das ist eine Auszeichnung, die jetzt nicht jeder, ja, bekommt. Also da, ich glaube, da können Sie stolz drauf,
0: ja,
1: sein.
0: Ja, das ist, es freut mich, dass eben diese Bemühungen, auch den Austausch, den ich mit dem Polytechnikum hatte, ja, und wir haben, das kann man ja auch sagen, auch mit der Westuniversität aus Temeswar hier einen Studiengang in Wirtschaftsinformatik, einen Doppelabschluss, der ganz gut angenommen wird, wo ich auch ein bisschen dazu beigetragen habe, dass der entsteht, ja.
1: Jetzt nicht so tief starten.
0: Ja, ja, also, ja, es sind eben verschiedene Bemühungen und dann natürlich auch, ich bin auch eben Vorsitzender des Freundeskreises Karlsruhe-Temeswar, ja, eben Bemühungen, die zur Völkerverständigung, eben zum Zusammenwachsen im Sinne der europäischen Idee beitragen und das haben dann eben manche Leute für ja, beachtenswert gefunden.
1: Ja, finde ich auch. Also, ja, wenn ich das mal sagen darf. Ja. Herr Quint, wenn Sie mal 10 Jahre in die Zukunft spekulieren würden, wo sehen Sie die Forschung der HKA im Jahr 2036?
0: Ich denke, an der HKA tun wir gut daran, wenn wir uns jetzt ein bisschen an dem orientieren, was zum Beispiel die Bundesregierung jetzt mit der Hightech-Agenda Deutschland vorgegeben hat. Denn da saßen ja schon einige kluge Köpfe dahinter, die analysiert haben, wo gibt es die Möglichkeiten, wo gibt es das Potenzial. Es muss uns klar sein, wir in Deutschland haben als Ressource die Bildung und wir haben die schlauen Köpfe. Ja? Deutschland war ja bekannt als ein Land der Tüftler und Land der Denker gewesen, als ein Ingenieurland. Wir haben keine Bodenschätze, die wir verscherbeln können oder so. Das heißt, wir müssen versuchen, wenn wir unseren Wohlstand halten wollen, technologisch an der Spitze zu sein. Ja, jetzt sind wir, China ist groß aufgekommen, da ist einfach ein ganz anderes Reservoir an Menschen. Das China ist mehr als 10-mal so groß, 15-mal so groß als Deutschland. Ja, wir werden eben nicht mehr alles vielleicht abdecken können, ja, sondern wir werden uns bestimmte technologische Bereiche raussuchen müssen, in denen wir arbeiten. Das ist also sozusagen das Fachliche. Und wenn wir uns jetzt das Ganze auch ein bisschen ökonomisch betrachten wollen, ist es natürlich so, dass wir versuchen müssen, als Hochschule Karlsruhe durch unsere Forschung die deutschen Wirtschaftsunternehmen zu unterstützen, ihnen eben ermöglichen, neue Technologien zu generieren. Wir haben hier gerade in Baden-Württemberg, gerade in der Umgebung von Karlsruhe, viele, viele Hidden Champions, ja, die in einer schmalen Nische zwar, aber dann Spitze sind, Weltmarktführer sind. Und diese Weltmarktführerschaft, die bleibt nicht einfach. Da muss man ständig etwas dafür tun. Man muss ständig Innovationen bringen, neue Produkte bringen. Und da braucht es unsere jungen Leute, die gut ausgebildet sind und die mit neuen Ideen kommen und eben dann, ja, entweder direkt in dem Unternehmen oder eben vorbereitend in der Forschung hier, wo man das Ganze, ja, wirklich vorwettbewerblich vorausdenken kann und eben Produkte vorbereiten kann, die dann wirklich in die Wirtschaft transferiert werden.
1: Professor Dr. Franz Quint, Prorektor für Forschung, Kooperationen und Transfer an der Hochschule Karlsruhe. 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Wenn ihr euch für die Details interessiert in Sachen Forschung an der HKA oder auch was die erwähnten Promotionsmöglichkeiten betrifft, schaut gerne mal rein auf unserer Website unter www.h-ka.de/forschen. Da gibt's alles nochmal auf einen Blick. Das war's schon wieder für heute mit der Hörbar. Ich bin Jan Holthaus. Schönen Dank fürs Zuhören und bis demnächst.

0: Hallo und herzlich willkommen bei Calcio Underdogs. Mein Name ist Nico.
1: Und mein Name ist Martin.
0: Wir beide sind Historiker und möchten euch, inspiriert vom Podcast Geschichten aus der Geschichte, eine Person aus der Calcio Historie vorstellen.
1: Dabei weiß mein Gegenüber aber noch nicht, welche Person ich ihm gleich vorstellen werde.
0: Viel Spaß! Ja, Martin, wir sind zurück aus einer kurzen Pause. Im Juli gab es ja keine Folge. Mhm. Aber jetzt sind wir zurück und ja, heute hier bei noch immer sehr warmen sommerlichen Temperaturen nehmen wir die Folge auf die ich mich jetzt schon natürlich sehr freue. Aber zunächst mal wie immer der Blick zurück auf die letzte Folge. Weißt du noch, um wen es ging und was hast du da so mitgenommen?
1: Ja, das ist tatsächlich schon ein bisschen her. Letzte Folge, das war ja schon die 17. Folge, also wir kommen immer stetig voran. Die ging um Robert Gerwig und da weiß man wie eigentlich wie so oft bei Karlsruher Talks so ein bunter Blumenstrauß an verschiedenen Themen. Ging vor allem viel um Eisenbahngeschichte, da vor allem um ja, Bauprojekte von Eisenbahntrassen durch den Schwarzwald. Und dann ging es auch noch ein bisschen in so eine politische Richtung, das politische Leben von Robert Gerwig im 19. Jahrhundert, was der da so gemacht hat und vor allem natürlich, wie er auch beim Reichstagsbau in Berlin mitgewirkt hatte und welche Vorstellungen er so hatte und generell auch beim Reichstagsgebäude wieder so die Vorstellung von Nation und Architekturstil korrelieren. Das war auch eine sehr interessante Folge. Falls ihr die noch nicht gehört habt, kann ich sehr empfehlen, da nochmal reinzuhören.
0: Ja, und wie du schon gesagt hast, es war ja auch wieder so 19. Jahrhundert, wo jetzt einiges auch, wo wir schon einige Personen vorgestellt haben. Und ja, ich bin mal gespannt dann auf die Person, die du heute mitgebracht hast und ob es wieder in eine ähnliche Richtung geht oder was ganz Neues wird.
1: Naja, also ich würde mal sagen, thematisch machen wir heute mal komplett was anderes. Zeitlich sind wir auch eher im 20. Jahrhundert unterwegs, aber ich will gar nicht so viel verraten, das wirst du ja gleich sehen. Also Nico, wir sind ja heute bereits in der 18. Folge von Karlsruhe Underdogs angekommen und wie du bereits erwähnt hast, den Juli mussten wir leider aussetzen, da hatte ich ein bisschen eine Prüfung, es hat zeitlich nicht so ganz geklappt und es war natürlich ein bisschen ärgerlich für den Zeitplan, dass wir da eine Pause machen mussten. Aber mich hat es auch ein bisschen geärgert, weil die Folge hat zumindest ein bisschen lose an thematisches Ereignis angeknüpft, das damals aktuell war. Und Nico, hast du vielleicht eine Ahnung, an welches Ereignis, das so im letzten Juni, Juli stattfand, ich eventuell anknüpfen wollte?
0: Fußball-Europameisterschaft?
1: Ja, genau.
0: Okay.
1: Und in dieser Folge geht es um Sportgeschichte, genauer gesagt um Fußballgeschichte. Wir werden uns heute in eine Zeit begeben, in der Karlsruhe eine der unbestrittenen Hochburgen des deutschen Fußballs war und die deutsche Nationalmannschaft noch in den Kinderschuhen steckte. Wir verfolgen die Geschichte des Fußballs im Kaiserreich, der Weimarer Republik und im Dritten Reich. Und ganz besonders werden wir uns damit beschäftigen, wie jüdische Sportler den Fußball prägten und was diese Zeiten für sie bedeuteten. All dies werden wir erklären anhand der Biografie des Nationalspielers Julius Hirsch, auch bekannt unter seinem Spitznamen Jula. Nico, hast du schon mal was von Julius Hirsch gehört?
0: Ja, als fußballbegeisterter Zeitgenosse habe ich tatsächlich schon mal den Namen gehört und ja, so ganz rudimentär halt so immer mal wieder was aufgeschnappt. Aber ich freue mich jetzt, dass du mir da Näheres über ihn erzählen wirst. Eine sehr spannende Persönlichkeit.
1: Es freut mich, dass du die ein bisschen kennst. Dann wirst du vielleicht auch ein paar Mal eingrätschen können. Aber dann werden wir vielleicht an einigen Stellen noch ein bisschen so Licht ins Dunkel führen und die Biografie ein bisschen ausschmücken können. Also beginnen wir eigentlich wie immer von jeder Karlsruher Underdogs-Folge mit der Geburt. Julius Hirsch wurde am 7. April 1892 in Aachen bei einem Aufenthalt in der Heilanstalt Illenau geboren. Julius war das siebte und jüngste Kind von Berthold, einem Karlsruher Tuchwarenkaufmann, und Emma Hirsch, geborene Erlanger. Seine Mutter war Modistin, also eine Damenhutmacherin, die unter anderem in Paris, Bad Homburg und in ihrem Heimatort Buchau und Württemberg arbeitete und die als schön und weltoffen beschrieben wurde. Der Vater Berthold stammte aus dem bei Karlsruhe gelegenen Ort Weingarten. Er kämpfte im Deutsch-Französischen Krieg von 1870-71 mit und galt als sehr deutschnational und erzog seine vier Söhne auch in diesem Sinn. Julius Hirsch wuchs in Karlsruhe auf, wo er ab 1898 auch die Schule besuchte. Recht nicht immer förderlich für die schulische Laufbahn, entwickelte er bereits in jungen Jahren eine Leidenschaft fürs Fußballspielen, die ihn sein gesamtes Leben begleitete. Viel Zeit verbrachte er beim Kicken auf dem Karlsruher Engländerplatz in der heutigen Innenstadt West. Schon damals spielte er bevorzugt auf der Position des Linksaußenstürmers, eine Position, die seine gesamte Fußballkarriere prägen sollte. Nico, hast du eine Vermutung, warum der erste Bolzplatz in Karlsruhe eigentlich auch den Namen Engländerplatz trug?
0: Also ich gehe davon aus, also England gilt ja auch so als Mutterland des Fußballs, dass weil einfach England, also die Tradition des Fußballspielens eben aus England so rüber kam nach Deutschland, nach Karlsruhe und deswegen hat man das dann Engländerplatz genannt.
1: Ja, damit liegst du eigentlich genau richtig. Also England gilt gemeinhin als das Mutterland des Fußballs. Ich habe jetzt so einen kleinen Exkurs vorbereitet, wo wir uns ein bisschen der Frage widmen, wie eigentlich zum Ende des 19. Jahrhunderts der Fußball seinen Weg von England hin zum europäischen Festland und dann hin zur Karlsruhe gefunden hat. Die Sportart Fußball, wie du eigentlich auch gerade gemeint hattest, entstand in der ersten Hälfte des 19. Jahrhunderts in England, wo diese hauptsächlich an Schulen und Universitäten gespielt wurde. In den folgenden Jahrzehnten entstanden nach und nach einheitliche Regeln. So entstand beispielsweise 1863 mit der Football Association ein erster Fußballverband, der sich für ein eindeutiges Regelwerk einsetzte. Anfangs war zum Beispiel noch überhaupt nicht klar, wie viele Spieler es geben würde, ob es ein Torwart gibt, wie lange das also gehen sollte. Also das war im 19. Jahrhundert teilweise noch einfach ein komplett wildes Durcheinander. In der zweiten Hälfte des 19. Jahrhunderts gelangte die Sportart von England auf das europäische Festland. Insbesondere Engländer, die in Deutschland zur Schule gingen oder studierten, brachten den neuen Sport mit sich. So soll in Deutschland erstmals 1874 an einem Braunschweiger Gymnasium Fußball gespielt worden sein. Fußball wurde nach und nach immer mehr an Schulen gespielt, hatte es aber zunächst schwer, sich gegen andere Sportarten wie Rugby oder im deutschen Raum besonders populär dem Turnen durchzusetzen. Danach gründeten sich mit der Zeit erste deutsche Fußballvereine, häufig noch von sehr kurzer Lebensdauer. Als ältester Verein gilt der BFC Frankfurt. Der älteste noch heute bestehende Verein ist der 1888 gegründete BFC Germania aus Berlin. Kurze Zeit später wurden auch in Karlsruhe erste Vereine gegründet. Nico, dann noch so ein bisschen eine Fußball-Spezialfrage. Kennst du zufälligerweise die Person, die in Karlsruhe so als der zentrale Begründer des Fußballs gilt?
0: Ich glaube, war es Walter Bensemann?
1: Ja, genau, Walter Bensemann, genau.
0: Ja. Der hat auch den Kicker gegründet, das Fußballsport. Aber vielleicht sagst du es.
1: Nee, zu dem, da liegt es auch ganz richtig. Ich habe gedacht, zu dem will ich gar nicht so viele Worte verlieren. Ich wollte nur ein bisschen abprüfen, ob du den schon kennst. Es kann sein, dass wir vielleicht mal von Walter Bensemann in einer anderen Folge von Karlsruhe Underdogs noch mehr hören werden. Darum will ich zu dem jetzt gar nicht so viel sagen. Für uns ist nur wichtig, dass Bensemann 1889 den Karlsruher Football Club gegründet hatte. Ich finde es irgendwie schön, dass in dieser Zeit hat sich der Name Fußball noch nicht so etabliert, sondern irgendwie noch dieser englische Name Football.
0: Mhm.
1: Genau. Aus diesem Verein ging dann zwei Jahre später der Karlsruher Fußballverein, kurz KFV, hervor, der als ältester noch bestehender Fußballverein Süddeutschlands gilt. Ich weiß nicht, hast du schon mal so was vom KFV gehört?
0: Ja, der KFV. Ich weiß nicht, ob du darauf noch eingehst, die hatten ja auch einige Erfolge, vor allem in der Kaiserzeit, im Kaiserreich, am Anfang des 20. Jahrhunderts. Ja, so ein bisschen habe ich was gehört, aber jetzt näher mit der Geschichte vom KfV kenne ich mich auch nicht aus.
1: Okay, dann wirst du in dieser Folge auch noch ein bisschen mehr erfahren und vielleicht auch noch ein bisschen dann am Ende kommen wir zu der Frage, warum wir heute nicht mehr so viel vom KfV leider hören.
0: Das stimmt, ja.
1: Genau. Wie du sagst, der KfV hatte eigentlich seine erste Blütezeit schon im Kaiserreich und als so die erste Hochphase, wo er als einer der besten deutschen Vereine galt, war so zwischen 1900 und 1905, wo er fünfmal in Folge die Süddeutsche Meisterschaft gewann.
0: Nicht schlecht.
1: Seit 1905 war auch einer der größten und bekanntesten Förderer des KfV der badische Thronfolger und spätere Reichskanzler Max von Baden.
0: Ja. Haben wir ja auch schon was bisschen zu dem gehört.
1: Genau, der Wilhelm-Paulke-Folge. Ja. Vielleicht müssen wir zu dem auch mal noch eine ausführliche Folge machen. Ich glaube, das wäre auch ein Stück. Zum KV. Die paar hundert damaligen Mitglieder kamen oftmals aus der bürgerlichen und studentischen Schicht. Insbesondere von der TH Karlsruhe spielten viele mit. 1904 erhielt der KV ein eigenes modernes Stadion in der Nordweststadt, neben der kurz darauf errichteten Telegrafenkaserne. Es gilt als einer der ersten modernen Stadienbauten in Deutschland. 1894 wurde der FC Phoenix gegründet, der in der Frühzeit des deutschen Fußballs als zweiter wichtiger Karlsruher Verein galt, zu dem wir in dieser Folge auch noch ein paar Mal kommen werden. Doch zurück zu Julius Hirsch. Im Jahr 1902 trat er noch als Schüler in die Jugendmannschaft des KV ein, mitten in der ersten Hochphase des Vereins. In den nächsten Jahren gingen Fußball und Ausbildung Hand in Hand. Nach der Erlangung der mittleren Reife und einem Jahr auf der Handelsschule schloss Hirsch 1908 eine zweijährige Kaufmannsausbildung bei der Lederhandlung Freund und Strauß ab, wo er auch im Folgenden bis ins Jahr 1912 angestellt war. Er trat also karrieremäßig ganz in die elterlichen Fußstapfen in der Textilwirtschaft. 1912 bis 1913 leistete er als einjährig Freiwilliger seinen Militärdienst ab. Nico, ich glaube, ich muss dich kaum fragen, aber kannst du erraten, in welcher Einheit hier schon untergebracht war?
0: Ja.
1: Das ist die Frage, ob man dann noch den ganzen Namen zusammenbringt.
0: Ja, genau. Ich überlege gerade, welche Nummer das war. Ich komme nicht mehr auf die Nummer. 300.
1: Okay, also ja, die Nummer ist 109. Hilft dir das weiter?
0: Leibgrenadierregiment.
1: Genau, also er war Teil vom 1. Badischen Leibgrenadierregiment Nummer 109, das schon so oft in diesem Podcast erwähnt wurde. Ganz besonders prominent natürlich in der Folge 14 bei Henning von Brüsewitz. Mhm. Im Militärdienst wurde Julius Hirsch aber immer wieder zum Fußballspielen befreit. Dies hängt vor allem damit zusammen, dass Hirsch, besonders unter seinem Spitznamen Jula bekannt, 1909, gerade einmal mit 18 Jahren, einen Stammplatz in der ersten Mannschaft des KV erhielt. Dies hatte er vor allem einer Person zu verdanken, dem KV-Trainer William Townley, einem gebürtigen Engländer. Townley, der als Meister seines Faches und als einer der ersten modernen Trainer galt, wurde 1909 vom europäischen Spitzenverein DFC Prag abgeworben und den KV, der nach seinen Erfolgen um 1905 etwas schwächelte, zur neuen Blüte zu verhelfen. Townley ergriff drastische Maßnahmen, indem er eine viel taktischere Spielweise verfolgte. Vor allem aber verjüngte er die Mannschaft stark, indem er junge Spieler wie Julius Hirsch oder Gottfried Fuchs ins Team holte. Fuchs war wie Hirsch auch Jude und beide wurden später persönliche Freunde. Bei der Spielweise galt Jula Hirsch als klein und schnell. Im Spiel war er bekannt für seine gebückte Angriffsweise und seine festen Bombenschüsse, die er sowohl mit dem linken wie auch dem rechten Fuß spielte. Lange Zeit spielte er als Linksaußenstürmer, später auf halblinker Position. Zusammen mit Gottfried Fuchs und Fritz Förderer bildete Jula Hirsch das überaus erfolgreiche Innensturmtrio des KV. An dieses Trio erinnerte sich auch noch Sepp Herberger, der später als Nationaltrainer für den WM-Sieg von 1954 verantwortlich war, der die Spiele des KV als Kind verfolgte. Ich zitiere eine spätere Erinnerung von verantwortlich war, der die Spiele des KV als Kind verfolgte. Ich zitiere eine spätere Erinnerung von Sepp

0: Drei der acht ursprünglichen Vereine, die in der süddeutschen Mannschaft spielten, kamen aus der badischen Hauptstadt. Dies ist einer der Gründe, weshalb der ehemalige Stadtarchivar von Karlsruhe, Ernst Otto Bräunche, die badische Residenzstadt als gemeinsam mit Berlin als die Wiege des organisierten Fußballs in Deutschland ansah. Zeitgenössisch schlug auch die Illustrierte Sportzeitung aus München im Mai 1910 in eine ähnliche Kerbe. Ich zitiere hier aus einem Artikel: Wer fragt, wo im deutschen Fußball gespielt wird, dem wird der Eingeweihte immer in erster Linie den Namen der bayerischen Residenzstadt Karlsruhe nennen. Dieser Name bedeutet ein Programm im deutschen Fußballsport, ihm umgibt der Nimbus des Vollendeten. Zitat Ende.
1: Große Worte.
0: Ja. Eine besondere Lokalrivalität verbanden die beiden Karlsruher Vereine KV und FC Phoenix. Bis ins Jahr 1952 kam es zu insgesamt 126 Lokalderbys, wovon der KV 57 und der FC Phoenix 37 Spiele gewinnen konnte. Ein besonderer Höhepunkt, bei dem auch Jula Hirsch beteiligt war, war ein Zwischenrundenspiel der Süddeutschen Meisterschaft im Jahr 1910, bei dem 6.000 bis 8.000 Zuschauer sich im Stadion des KV versammelten, was damals eigentlich Rekordwert war. Der KV entschied das Spiel 2:1 für sich. Das Spiel machte auch deshalb Furore, weil der KV-Trainer Townley, eigentlich bekannt für seine Fairplay-Weise, beschuldigt wurde, den Ball manipuliert und durch das Einfügen einer zweiten Blase schwerer gemacht zu haben, wofür es jedoch nie einen Beweis gab. Und angeblich war auch der Ersatzball dann auch schwerer gemacht worden, aber irgendwie gab es dann eine Debatte drumherum, die einfach nie aufgelöst wurde.
1: Mhm.
0: Ich habe für dieses Spiel auch, will ich auch einen Bericht abermals aus der Illustrierten Sportzeitung zitieren, der diese Stimmung bei dem damaligen Spiel nicht ganz gut einfängt. Kopf an Kopf drängte es sich rings um den groß angelegten prächtigen Sportplatz des KV. Das Schöne an der Sache ist, dass die Zuschauer in Karlsruhe aus allen Bevölkerungsschichten sich zusammensetzen. Da sehen wir Soldaten mit ihren Mägels am Arm, dort Mitglieder des Fürstenhauses. Auch alle Altersstufen sind vertreten, die Schuljugend und ergraute Männer. Alle verfolgen mit demselben lebhaften Interesse den Verlauf eines Spiels und man kann damit recht sagen, dass Arm und Reich, Jung und Alt durch das Fußballspielen begeistert werden. Das will etwas heißen in einer Stadt, deren gesellschaftliches Leben als steif und spießbürgerlich bezeichnet wird. Zitat Ende.
1: Aber geht Karlsruhe nicht heute auch noch so ein bisschen als Beamtenstadt und so? Also ich weiß, das höre ich so, manchmal hört man das noch so, dass Karlsruhe allgemein noch eher so als ein bisschen, ja.
0: Ja, natürlich in unserem Podcast vertreten wir das Bild von Karlsruhe als super aufgeschlossene, sehr
1: innovative
0: Stadt. Ja, natürlich hat alles seine ein bisschen spießigen Ecken und Kanten auch gelegen.
1: Aber Karlsruhe lässt sich auch begeistern. Also das kann man nicht sagen, dass das dem nicht so werde.
0: Zumindest was das Fußballspiel angeht, ist wahrscheinlich heute auch wieder so. Im gleichen Jahr, also 1910, gelang dem KV auch einer der größten Erfolge der Vereinsgeschichte. Das Sieg der deutschen Meisterschaft durch ein 1:0 gegen Holstein Kiel. In den Jahren zuvor verpasste der KV dieses Ziel mehrfach knapp. Hierbei muss aber noch erwähnt werden, dass der Sieger der deutschen Meisterschaft, die es seit dem Jahr 1903 gab, damals noch ähnlich wie die zeitgenössische Süddeutsche Meisterschaft oder der heutige DFB-Pokal, durch ein K.O.-Rundensystem ermittelt wurde. Erst mit der Einführung der Bundesliga in der Saison 63-64 wurde der deutsche Meister in einem bundesweiten Ligasystem gekürt. Vor der Einführung der Bundesliga existierte in Deutschland noch keine landesweite Liga. Die Vereine spielten daher in verschiedenen regionalen Ligen oder eben verschiedenen überregionalen Meisterschaften gegeneinander. Bei allen Titeln und Lobesworten darf man aber keinesfalls vergessen, dass es sich bei dem Fußball zum Ende des 19. und zum Beginn des 20. Jahrhunderts noch um eine Amateursportart handelte. Die Plätze, auf denen gespielt wurden, waren oft in miserablen Zuständen und bei Regen konnte kaum gespielt werden. Auch konnten die damaligen Spieler den Sport nicht hauptberuflich ausüben und mussten sogar die Reisekosten für Auswärtsspieler selbst zahlen. Das war auch nicht anders im Fall der Nationalmannschaft. Jetzt habe ich hier auch wieder so ein bisschen so eine Fußball-Nerd-Frage, nicht Nico.
1: Okay.
0: Kannst du schätzen, eigentlich wann die deutsche Nationalmannschaft gegründet wurde und kannst du vielleicht erraten, wer deren erster Gegner war in dem ersten offiziellen Länderspiel?
1: Das ist eine gute Frage jetzt. Die deutsche Nation wurde gegründet, also vor dem Ersten Weltkrieg war
0: das. Ja, da liegst du richtig.
1: Okay. Dann sage ich 1910.
0: Fast richtig. Also

0: 1908 gilt so das offizielle Gründungsdatum.
1: Jetzt noch der Gegner.
0: Der Gegner.
1: Ich kann, also Gegner war die Schweiz.
0: Damit liegst du voll richtig. Okay. Warst du jetzt einfach geraten, oder?
1: Ich habe mir gedacht, Schweiz war das Erste, was mir in den Kopf kam, aber ohne jetzt genau, dass ich es gewusst hätte oder so. Aber irgendwie, irgendwas war da wohl noch.
0: Ja, sehr gut. Also man muss dazu sagen...
1: Ich kann dir auch die Aufstellung noch sagen. Nein, Spaß.
0: Ich kann dich auch noch nach dem Ergebnis fragen.
1: Ergebnis? 3-2 für Deutschland.
0: Nicht ganz, aber... also oder die Frage, also du meinst, Deutschland hat gewonnen, das erste...
1: Ach, natürlich.
0: Ja, da muss ich mich leider enttäuschen, haben sofort verloren.
1: Was, wirklich?
0: Ich glaube, die ersten paar Länderspiele gegen alle verloren. Also noch mal einen Schritt zurück. Also es gibt so ein bisschen nach der Frage vom ersten Länderspiel auch ein bisschen mehrere Antworten. Also offiziell spielte die deutsche Nationalmannschaft erstmals 1908 in Basel gegen die Schweiz, wo diese halt gleich mal 5-3 gegen die Eidgenossen verloren. Vor dem ersten offiziellen Länderspiel gab es schon aber eine Reihe an Länderspielen vor der Gründung eines festen nationalen Sportverbands. Die sind auch als Urländerspiele bekannt, wo halt quasi irgendeine deutsche Nationalmannschaft gespielt hat, die aber, wo es halt einfach noch keine Festorganisation oder Dachverband dahinter gab, die von vor allem gegen England und Frankreich ausgespielt. Und eins dieser Länderspiele wurde gegen England 1899 in Karlsruhe auf dem Engländerplatz ausgetragen, wo sich allerdings die Gäste gleich mal mit 7-0 durchgesetzt haben.
1: Okay, also war Deutschland in den Anfängen noch keine Großmacht.
0: Ja, also man kann sagen, in Karlsruhe ist Fußballgeschichte geschrieben worden damit, aber vielleicht jetzt nicht so die allererfolgreichste deutsche Fußballgeschichte damit.
1: Ja, aber aller Anfang ist schwer, nicht?
0: Aber genau, es gilt, also Karlsruhe gilt als eine der ersten Länderspielorte Deutschlands. Nochmal jetzt wieder einen Schritt zurück zu Julai Hirsch. Im Jahr 1911 wurde er in die deutsche Nationalmannschaft berufen, für die er bis ins Jahr 1913 insgesamt 7 Länderspiele bestritt. Besonders legendär wurde sein zweites Länderspiel, das in Zwolle gegen den Gastgeber Niederlande am 24. März 1912 ausgetragen wurde und das als einer der Höhepunkte der Fußballgeschichte vor dem Ersten Weltkrieg gilt. Das Spiel endete mit einem 5-5 Unentschieden, wovon aber allein Julai Hirsch 4 Treffer für die deutsche Mannschaft erzielte.
1: Stark.
0: Das Erfolgsrezept der Nationalmannschaft zu dieser Zeit lautete, viele Spieler, die schon in einem gemeinsamen Verein eingespielt waren, in einem Block in der Nationalmannschaft auftreten zu lassen. Gerne griff man dafür auf das KV-Sturmtrio aus Hirsch, Fuchs und Förderer zurück. Eine ähnliche Taktik verfolgte auch Sepp Herberger bei dem WM-Sieg von 1954. Hier setzte er aber auf eingespielte Spieler des 1. FC Kaiserslautern. Das KV-Sturmtrio wurde ebenfalls von der Nationalmannschaft für den Fußballwettbewerb bei den Olympischen Sommerspielen 1912 in Stockholm ausgewählt. Zwar schied die deutsche Mannschaft bereits im Achtelfinale gegen Österreich aus, aber es kam dennoch zu einem legendären Spiel gegen Russland. Ich weiß nicht, ob du von dem schon mal gehört hast.
1: Nein, da bin ich nicht.
0: Ja, das ist, also die deutsche Mannschaft besiegte die russische Mannschaft mit 16-0 Toren.
1: Okay.
0: Das gilt als der höchste Sieg der deutschen Nationalmannschaft aller Zeiten.
1: Bis heute.
0: Bis heute. Krass. Ich hatte auch in der Vorbereitung gelesen, der allergrößte Sieg in einem Länderspiel war, glaube ich, Australien gegen amerikanisch Samoa, wo Australien 31-0 gewonnen hat. Aber also wir bewegen uns schon in ähnlichen Größendimensionen hiermit.
1: Ja, 16-0 ist eine Ansage.
0: Für dieses Spiel wurde Julius Hirsch zwar nicht aufgestellt, aber sein Sturmpartner Gottfried Fuchs konnte allein 10 Treffer verzeichnen, was auch ein langer Zeit ungeschlagener Rekord war. Apropos Gottfried Fuchs. Nico, ich hatte ja ein paar Mal erwähnt, dass Fuchs wie auch Hirsch beide beim KV spielten und ebenfalls bei der jüdischen Glaubenswahn.
1: Mhm.
0: Was schätzt du in der gesamten Geschichte der deutschen Fußballnationalmannschaft der Herren bis zum heutigen Tag? Wie viele jüdische Spieler traten für die Nationalmannschaft in Länderspielen an?
1: Ich gehe jetzt mal all in und sage, das waren die einzigen zwei.
0: Damit liegt es auch wieder richtig. Okay. Also in der gesamten Geschichte der deutschen Fußballnationalmannschaft der Herren gab es eben nur 2 jüdische Spieler. Krass. Eben Gottfried Fuchs und Julius Hirsch, die beide beim KV spielten. Der KV war übrigens auch nicht immer begeistert, dass so viele seiner zentralen Spieler von der Nationalmannschaft beansprucht wurden. Dazu kommt, dass es um das Jahr 1912 sich die zweite Blütezeit des KV allmählich dem Ende neigte. Der Verteidiger Ernst Holstein hörte 1912 mit seiner aktiven Karriere auf, um sich dem Studium zu widmen und der Stürmer Fritz Förderer brach sich 1913 ein Bein. Außerdem verließ in diesem Jahr mit Julius Hirsch einer der besten Stürmer den Verein. Für Hirsch begann nämlich ein neues Kapitel in seinem Leben. 1913 zog er ins bayerische Nürnberg, wo er hauptberuflich für die Nürnberger Spielwarenfabrik Gebrüder Bingen arbeitete. Die Gründe für den Ortswechsel fallen heute ins Reich der Spekulation. Vielleicht waren die Möglichkeit, die berufliche Karriereleiter emporzusteigen oder die Liebe zu seiner späteren Frau Ella, die zu diesem Zeitpunkt in Nürnberg lebte, oder auch sein alter Trainer William Townley, der seit 1911 in Fürth aktiv war, mögliche Erklärungsgründe für seinen Umzug. Im nahegelegenen Fürth trat er in den Verein namens Spielvereinigung Fürth, kurz SPVGG Fürth, ein, der zu diesem Zeitpunkt eben von Townley trainiert wurde. Hirsch, der auch gleich Kapitän der Fürther Mannschaft wurde, konnte sofort an alte Erfolge anknüpfen und gewann in der Saison 1913-14 die deutsche Meisterschaft. Doch die Fußballerfolge fand 1914 ein jähes Ende. Nico, du weißt sicherlich den Grund, warum in diesem Jahr die meisten Fußballturniere nicht mehr ausgetragen wurden.
1: Vermutlich der Ausbruch des Ersten Weltkriegs war da schuld dran.
0: Ja, genau. Und im Verlauf vom Ersten Weltkrieg 1914 bis 1918 wurden eigentlich alle großen Fußballturniere halt pausiert. Genau, es ist natürlich sehr spekulativ. Man kann dennoch vermuten, dass der Erste Weltkrieg weitere nationale und internationale Erfolge von Julius Hirsch im Fußball verhinderte, der als einer der besten Stürmer seiner Zeit galt. Im Krieg wurde Julius Hirsch im August 1914 in ein bayerisches Landwehrregiment eingezogen und erlebte verschiedene Kriegseinsätze. Zuletzt hatte er den Rang eines Vizefeldwebels inne und wurde mit dem Eisernen Kreuz zweiter Klasse ausgezeichnet. Anders als sein Bruder Leopold, der 1918 im Krieg gefallen war, überlebte Julius Hirsch den Ersten Weltkrieg mehr oder weniger unbeschadet. Kurioserweise bildet der Erste Weltkrieg auch einen Meilenstein der Fußballgeschichte, da viele Soldaten am Spielen hinter der Front und während Gefechtspausen mit dieser Sportart in Kontakt kamen. Ich glaube, ganz legendär ist ja dieses Fußballspiel zu Weihnachten 1914 zwischen den Engländern und den Deutschen, wo es auch so einen großen Mythos drum gibt. Und halt, also viele Spieler kamen dann halt, oder viele Soldaten kamen dann da mit dem Fußball in Kontakt. Nach dem Krieg spielte Julius Hirsch noch eine kurze Zeit für den SPVGG Fürth, zog aber daraufhin 1919 wieder in seine Heimat Karlsruhe und spielte in seinem Stammverein KV. Doch weder Hirsch noch der KV konnten an die alten Glanzzeiten anknüpfen. Hirsch war zu diesem Zeitpunkt auch nicht mehr als Nationalspieler aktiv. Im Jahr 1923 beendete Julius Hirsch seine aktive Karriere als Fußballspieler und überließ das Spielfeld jüngeren Spielern. Dennoch blieb er auch die nächsten Jahre über dem KV als Jugendtrainer und als Mitglied des Spielausschusses treu. Zurück in Karlsruhe heiratete er am 30. Juli 1920 seine Freundin Ella Carolina Hauser, die Tochter eines verstorbenen Gastwirts aus Heidelsheim, die aber ebenfalls in Karlsruhe aufgewachsen war. Ella war genau wie Julius' Mutter Emma auch von Beruf Modistin und arbeitete in einem großen Textilfachgeschäft in der bayerischen Hauptstadt. Ella und Julius bekamen zwei Kinder, 1922 den Sohn Heinold, genannt Heino, und 1928 die Tochter Esther. Ella war zwar Protestantin, die beiden Kinder wurden aber dem jüdischen Glauben nacherzogen. Die Familie wohnte ab 1923 in der Kaiserallee und ab 1934 in Karlsruhe-Weierfeld. Ab 1919 arbeitete Julius Hirsch im väterlichen Betrieb der Deutschen Signalflaggenfabrik, die ursprünglich schon 1902 gegründet wurde. Vor und während dem Ersten Weltkrieg lieferte die Firma unter anderem Flaggen, Uniformen und Lederzeug an das Militär. Nach dem Krieg, auch durch Initiative von Julius Hirsch, stellte die Firma Sportartikel und Lederwaren aller Art her, darunter Rucksäcke, Gürtel, Fußbälle, Hundehalsbänder und Sportbekleidung. 1926 übertrug der Vater Berthold seine Geschäftsanteile an seine Söhne Max und Julius, die daraufhin die Firma leiteten. 1927 erwarb auch Gottfried Fuchs, Julius alter Kollege vom KV, Anteile der Firma. Im Jahr 1929 wurde die Firma in Sigfa Sport GmbH umbenannt. Aber auch dieses Kapitel in der Biografie des Julius Hirsch war nicht von ewiger Dauer. Vermutlich auch im Rahmen der Weltwirtschaftskrise muss das Unternehmen im Februar 1933 Konkurs anmelden. Ich denke, ich muss dich kaum fragen, aber was denkst du, in welcher Situation war Julius Hirsch im Jahr 1933 jedenfalls konfrontiert?
1: Mit der Ernennung dann Hitlers zum Reichskanzler und mit der Machtübernahme dann der Nationalsozialisten.
0: Mhm. Halt für Hirsch natürlich besonders relevant.
1: Prekär, ja.
0: Außer wegen seiner jüdischen Herkunft. Im Zuge der Machtübernahme der Nationalsozialisten wurden gleich von Beginn an politischer Gegner sowie bestimmte Bevölkerungsgruppen gedemütigt, diskriminiert und verfolgt. Die Nationalsozialisten machten auch keinesfalls vor Vereinen oder dem Sport an sich Halt. Im Jahr der Machtübernahme wurden Juden aus Fußballvereinen ausgeschlossen. Eine Vielzahl von Juden hatte in den Jahren und Jahrzehnten davor als Spieler, Trainer und Funktionäre viel für die Sportart in Deutschland getan und zum Teil Pionierarbeit bei der Entstehung der Sportart an sich geleistet. Doch dies war in der Logik des Dritten Reiches natürlich nicht relevant. Im Gegenteil, in der NS-Propaganda wurden zum Ende der Weimarer Republik häufig die Schuld bei Niederlagen im Spiel bei jüdischen Spielern gesehen. Häufig ohne Protest ihrer Kollegen wurden Juden aus dem organisierten Fußball verbannt. Ich möchte aus einer Erklärung des DFB vom 19. April 1933 zitieren. Der Vorstand des Deutschen Fußballbundes und der Vorstand der Deutschen Sportverbände halten Angehörige der jüdischen Rasse, so auch Personen, die sich als Mitglieder der marxistischen Bewegung herausgestellt haben, in führenden Stellungen der Landesverbände und Vereine nicht für tragbar. Die Landesverbände und Vereine werden aufgefordert, die entsprechenden Maßnahmen, soweit diese nicht bereits getroffen wurden, zu veranlassen. Zitat Ende. Julius Hirsch hatte diese Repression natürlich hautnah miterlebt. Auch der KV trug die Politik des NS-Regimes mit. Um einem drohenden Ausschluss zuvorzukommen, erklärte Julius Hirsch am 10. April 1933 in einem Schreiben seinen Austritt aus dem KV. Auch aus diesem möchte ich folgende Passage zitieren. Ich lese heute im Sportbericht Stuttgart, dass die großen Vereine, darunter der KV, einen Entschluss gefasst haben, dass die Juden aus den Sportvereinen zu entfernen seien. Ich gehöre dem KV seit dem Jahre 1902 an und habe demselben treu und ehrlich immer meine schwache Kraft zur Verfügung gestellt. Leider muss ich nun bewegten Herzens meinem lieben KV meinen Austritt anzeigen. Nicht unerwähnt möchte ich aber lassen, dass in dem heute so gehassten Prügelkinde der deutschen Nation auch anständige Menschen und vielleicht noch mehr Nationaldenkende und auch durch die Tat bewiesen und durch das Herzblut vergossen deutsche Juden gibt. Zitat Ende. Nico, kannst du dir vorstellen, warum Hirsch gerade im letzten Satz das vergossene Herzblut so ausdrücklich erwähnte? Und weißt du, worauf Hirsch hier mit anspielte?
1: Ich könnte mir vorstellen, dass er vielleicht auf den Ersten Weltkrieg anspielt und die Teilnahme der jüdischen deutschen Soldaten an dem Weltkrieg.
0: Ja, genau. Also das geht ja häufig auch so ein bisschen so, als gibt es ja diesen Blick auf diese jüdischen Frontsoldaten, die jetzt quasi aus deutschnationaler Sicht sehr viel für ihr Land getan haben, aber dann halt im Dritten Reich dennoch mit Repression belegt sind. Und geht auch für Juden, die beispielsweise im Kaiserreich sehr treu ergeben waren. In der engeren Perspektive spielte Julius Hirsch hierbei auch auf seine eigenen Verdienste im Ersten Weltkrieg an, in dem ja auch beispielsweise sein Bruder gefallen war. Wie für viele ehemalige jüdische Frontsoldaten war es wohl auch für Hirsch schwer zu verstehen, dass ausgerechnet er eine derartige Diskriminierung erfahren musste. Insbesondere da er ja als Nationalspieler seine Dienste für Deutschland in besonderer Weise unter Beweis gestellt hatte. Nico, du kennst dich ja ein bisschen mit der Fußballgeschichte aus. Weißt du zufälligerweise, wieso generell das Verhältnis oder die Sichtweise der Nationalsozialisten auf den Fußballsport war?
1: Ich würde mal so vom Gefühl her sagen, dass sie vielleicht negativ eingestellt waren gegenüber dem Fußball, weil sie gesagt haben, der ist nicht so deutscher Herkunft oder so. Also dass man da irgendwie gesagt hat, dass das halt nicht passt. Oder kann natürlich auch sein, dass er irgendwie jetzt genau umgekehrt ist.
0: Ich glaube, die Perspektive, die ist mir zumindest nicht begegnet, aber vielleicht spielte die auch damals eine Rolle, das weiß ich jetzt gar nicht so genau so. Ich glaube, generell kann man sagen, dass der Fußball ein bisschen eine wechselhafte Bedeutung spielte. Vor allem aber in der öffentlichen Wahrnehmung auf jeden Fall keinesfalls eine unbedeutende Rolle.
1: Okay.
0: Also die verschiedenen regionalen Landesligen wurden aufgelöst und durch die geordneten Gauligen ersetzt, die die neuen Verwaltungsbezirke im NS-Staat repräsentierten. Ich habe da zum Beispiel die Gauliga Baden. Während die Propaganda anfangs noch große Stücke auf den Fußball legte unter anderem, um deutsche Sportleistungen im Ausland präsentieren zu können. Insbesondere zu den Olympischen Sommerspielen 1936 in Berlin wandelte sich das Verhältnis bald. Nach der Olympianiederlage gegen Norwegen 1936 verlor zudem die deutsche Nationalmannschaft bei der WM 1938 gegen den vermeintlichen Fußballzwerg Schweiz bereits im Achtelfinale. Im September 1942 unterlagen die Deutschen in Berlin zudem 2-3 den Schweden vor 100.000 Zuschauern, darunter Propagandaminister Goebbels persönlich. Die Niederlagen waren gewiss peinlich. Da sich das Spiel einfach nicht gut genug planen ließ und die Erfolgsgeschichten einfach ausblieben, wandte sich die Propaganda nach und nach vom Fußball ab. Aber das ist nur die eine Seite des Sportes. Nico, hast du eine Vermutung, wie es in dieser Zeit um den jüdischen Sport im Deutschen Reich bestellt war?
1: Ja, wahrscheinlich war es sehr, sehr schwierig, als jüdischer Sportler, als jüdische Sportlerin irgendwie da Anerkennung zu bekommen oder auch überhaupt erst irgendwie Möglichkeiten zu trainieren. Wahrscheinlich war das schon die größte Hürde dann, dass man da überhaupt mit seinen Sportart hat ausüben kann.
0: Mhm. Ja, das ist ein Grundproblem, also vor allem natürlich ist da so die Separation irgendwie so ein ganz wichtiges Trennwort, weil wenn Juden Sport machen durften, dann halt natürlich halt nur getrennt von, sag ich mal in Anführungsstrichen, deutschen, anderen Athleten. Daher durften bereits ab 1933 Juden in Deutschland nur noch in einer eigenen Liga Fußball spielen. Da gibt es aber ein gewisses Paradoxon, nämlich, dass es dadurch kam es zu einem regelrechten Aufschwung des jüdischen Fußballs, bei dem sich viele Juden beteiligten und es oftmals zu einem neuen Gemeinschaftsgefühl aufkam. Zeitweise gab es etwa 100 jüdische Vereine mit zusammen etwa 60.000 Mitgliedern. Die Vereine hatten aber teilweise höchst politische und religiöse Unterschiedlichkeiten in ihrer Ausrichtung. Das war aber dennoch, sag ich mal, ein bisschen egal für die Nationalsozialisten, weil die haben im September 1934 diese gesamten Vereine zum Reichsausschuss jüdischer Sportverbände zwangsvereint. Nachdem Julius Hirsch kurzzeitig vergeblich versucht, im Ausland, insbesondere in der Schweiz und im Elsass, sich als Fußballtrainer zu betätigen, trat er in Karlsruhe dem jüdischen Turnclub 03 an, mit dem er auch eine Meisterschaft gewann. Hirsch sah sich trotz allem weiterhin dem KfV verbunden und besuchte auch dessen Heimspiele, was Juden zu dieser Zeit eigentlich untersagt war. Er soll aber durch Freunde immer wieder im Stadion eingeschleust worden sein, wo er seinen obligatorischen Judenstern verdeckt getragen haben soll. Beruflich schlug sich Julius Hirsch zunächst als Vertreter für Bettwäsche und Stoffe, dann als Hilfsbuchhalter für das jüdische Unternehmen der Zellstoff- und Papierfabriken Ettlingen und Maxau durch. Im Zuge der Arisierung des Betriebes 1938 wurde Hirsch entlassen. Auf der vergeblichen Suche nach einer neuen Existenzgrundlage besuchte er im Mai 1938 seine Schwester in Paris. Man kann da nur das Ausmaß der ausweglosen Situation, in der er und seine Familie sich befanden, erahnen. Auf der Rückreise aus Paris Anfang November 1938 unternahm Hirsch einen Suizidversuch, der aber scheiterte. Er wurde ins Krankenhaus im lothringischen Bar-le-Duc eingeliefert und kam erst im Februar 1939 zurück in seine Heimat Karlsruhe. Dadurch erlebte er die November-Pogrome des Jahres 1938 im Reich nicht selbst mit, die einen neuen Tiefpunkt des Antisemitismus in Deutschland darstellten. Im Zuge der Pogrome wurden übrigens auch ab dem 10. November alle sportlichen Aktivitäten für Juden im Reich verboten. Zurück in Karlsruhe musste Julius Hirsch körperliche Zwangsarbeit beim städtischen Tiefbauamt auf einem Schuttplatz am Stadtrand leisten. Zu seinem Arbeitsplatz gelangte er mit dem Fahrrad, der als Jude nicht mehr mit den öffentlichen Verkehrsmitteln fahren durfte. Am 22. Oktober 1940 ließ der badische Gauleiter Robert Wagner die ersten badischen Juden ins Lager Gürch im besetzten Südfrankreich deportieren. Nico, hast du schon mal was von dem Camp de Gürch gehört?
1: Ich muss sagen, nein, fällt mir jetzt nicht ein.
0: Ja, das spielt in der generellen Geschichte des Holocaust, sag ich mal, ist dennoch sehr wichtig, aber oftmals ein bisschen eine untergeordnete Rolle. Ich kannte es auch nur so als Begriff. Ich habe mich da jetzt auch erst kurz ein bisschen oberflächlich reingelesen. Also generell Gürch liegt an dem Fuße der Pyrenäen in der Nähe der spanischen Grenze. Und zwar ursprünglich ein französisches Internierungslager für spanische Flüchtlinge aus dem spanischen Bürgerkrieg, die da erstmal untergebracht wurden. Die Deutschen haben ab 1940 nach der Besetzung von Frankreich auch das Lager übernommen und das unter anderem als Deportationslager für Juden genutzt, vor allem aus dem südwestdeutschen Raum. Die wurden dahin gebracht und diese wurden wiederum ab 1942 in das Vernichtungslager Auschwitz-Birkenau deportiert. Julius Hirsch entging dieser ersten Deportationswelle, da er mit einer arischen Frau in Anführungszeichen verheiratet war und somit noch nicht in die ersten Deportationskategorien fiel. Mit der Hoffnung, aber seine Familie besser zu schützen, kam es aber zu einer radikalen Entscheidung. Julius Hirsch ließ sich am 2. Dezember 1942 offiziell von seiner Frau Ella scheiden, blieb aber nach wie vor mit seiner Familie im engen Kontakt. Seine beiden Kinder, die in der NS-Rassenpolitik als in Anführungszeichen Mischlinge galten, wurden in diesem Zug auch evangelisch getauft. Zuvor wurden diese bereits 1938 aus der Schule geworfen und an eine jüdische Schule geschickt, die allerdings 1940 auch geschlossen wurde. An den mittlerweile 50-jährigen Julius Hirsch ging schließlich eine Anordnung der Gestapo, dass er sich gemeinsam mit 11 anderen Juden zum 1. März 1943 zu einem Arbeitseinsatz in Gürch am Karlsruher Hauptbahnhof einzufinden hatte. Der Leiter des Karlsruher Postcheckamts, der Jula Hirsch noch aus seinen Zeiten als Fußballstar kannte, soll ihm noch angeboten haben, ihn in einem versiegelten Kurierwagen in die Schweiz zu schaffen. Die Familie Hirsch lehnte aber das Angebot ab, offenbar im Unklaren, welches Schicksal bei dieser Art des Arbeitseinsatzes zu erwarten war. Julius Hirsch bestieg am besagten 1. März den Zug, der sich allerdings nie in Richtung Gürch in Bewegung setzte. In Stuttgart, Trier, Düsseldorf und Dortmund wurden weitere Personen, insgesamt etwa 150, aufgeladen. Vermutlich beim Halt in Dortmund warf am 3. März 1943 Julius Hirsch eine Geburtstagskarte für seine Tochter aus dem Zug, die tatsächlich an seine Familie in Karlsruhe noch verschickt wurde. Auf dieser Karte stand wörtlich geschrieben: "Meine Lieben, bin gut gelandet, es geht gut, komme nach Oberschlesien, noch in Deutschland. Herzliche Grüße und Küsse, euer Jula." Zitat Ende. Dies ist allerdings das letzte Lebenszeichen, das wir heute noch von Julius Hirsch kennen. Denn der Zug fuhr auch nicht nach Oberschlesien, sondern hielt erst im Vernichtungslager Auschwitz. Hier verliert sich die Spur von Julius Hirsch. Wir müssen vermuten, dass er sofort nach der Ankunft an diesem grauenhaften Ort vergast und eingeäschert wurde. Nach Jahren der Unkenntnis erklärte das Amtsgericht Karlsruhe im Juni 1950 Julius Hirsch für tot. Und damit, Nico, endet die Biografie des Nationalspielers Julius Hirsch.
1: Ja, vielen Dank für diese sehr, sehr spannende Biografie und auch das wirklich sehr spannende Thema. Das endet jetzt natürlich sehr grausam, einfach auch dann mit der Deportation, dann auch mit der Ermordung von Julius Hirsch, aber ja, also es ist trotzdem natürlich eine super spannende Biografie, auch die Anfänge des Fußballs in Karlsruhe und heute vielleicht schwer vorstellbar, wie wichtig Karlsruhe damals auch für den Fußball war, in der Art und Weise. So, ja, einfach, ja, hat sich zum Teil schon so ein bisschen angehört wie ja, heute Bayern München oder so. Also war wirklich eine sehr, sehr wichtige, ja, sehr, sehr wichtiges Zentrum, von dem auch dann viele Impulse ausgingen, aber auch. Ja, die Biografie von Julius Hirsch zeigt natürlich auch einfach das Schicksal eines jüdischen Mannes dann in Deutschland mit den ganzen Veränderungen und was alles auch politisch passiert ist. Und ja, es sind einfach unglaublich viele Aspekte, die da einfließen und die du heute auch angesprochen hast und aufgezeigt hast.
0: Ja, ich finde das auch sehr, sehr spannend, dass man so ein bisschen die Licht- und Schattenseiten der Fußballgeschichte so damit kennenlernt. Und vor allem, ich bin eigentlich jetzt auch nicht der allergrößte Fußballfan, aber auch gerade das fand ich einfach super spannend, von quasi dieser Blütephase bis hin zu der absoluten Katastrophe und auch bei Julius Hirsch besonders tragisch für einen Mann, der so viel für Deutschland getan hat und Deutschland so im Ausland vorbildlich repräsentiert hat und niemand wie ihn was jemals so leide getan hat, dass auch das im Dritten Reich vollkommen egal ist und er einfach ermordet wird. Ja, das ist einfach so unfassbar tragisch und eine der vielen, vielen Biografien, die halt in Auschwitz geendet sind und das ist einfach wirklich ein ja, absolut grauenhafter Ort und ich finde das einfach wirklich wichtig, so auch irgendwie in der modernen Fußballkultur einfach wichtig zu bedenken, in welcher ja, grauenhaften Situation auch mal der deutsche Fußball sich befand und dass einfach ein Nie wieder in allen Ebenen gilt, auch im Fußball und auch dieses Motto, Sport ist unpolitisch, das ergibt, hat noch nie Sinn ergeben und wenn man sich eine solche Geschichte anguckt, dann liegt einem so klar vor Augen, dass Sport eben immer politisch war und auch immer sein wird.
1: Ja, also stimme ich dir völlig zu. Ja, ich finde auch, es ist einfach Wahnsinn, wie, ich meine, das war ja so von dem, was du erzählt hast, vielleicht der beste deutsche Spieler bis dahin, ne? Also von den Erfolgen her.
0: Ich glaube, er war schon Top-Spieler, aber zum Beispiel Sepp Herberger, der ein paar Mal erwähnt wurde, der war, glaube ich, noch viel, viel größerer Fan von Gottfried Fuchs, der halt auch Rekorde aufgestellt hat. Und ja, ist natürlich im Nachhinein schwierig zu sagen, er vielleicht dann doch ein Ticken auch noch mal besser war. Also, ja, genau.
1: Aber trotzdem halt so ein hervorstechender Spieler einfach. Und wenn er so viele Erfolge auch hat und dann, dass ich das eigentlich, ja, wahrscheinlich. Ja, nicht über Nacht, aber halt in der Geschwindigkeit auf einmal bist du halt einfach so wie niemand mehr, als hättest du das halt nie gemacht. Oder das ist halt schon, zeigt halt auch diesen brutalen Wandel, der sich da Mitte, Ende der 1920er dann auch in Deutschland angefangen hat und dann 1933 halt sich extrem, ja, Bahn gebrochen
0: hat. Das ist einfach so eins der grausamsten einfach Schicksal des Holocaust. Das war Einzelbiografien, aber nichts zählen. Es zählt einfach nur, ob du auf dem Papier irgendwie Jude, Roma, Sinti, homosexuell oder irgendwas bist. Und entweder bist du es, dann wirst du halt verfolgt, vielleicht sogar vernichtet oder nicht. Und da zählen einfach so Einzelschicksale einfach überhaupt nichts in diesem Vernichtungswahnsinn.
1: Das ist ja wirklich diese Massen, ja, also dieses massenweise einfach, ne? Es ist nur so, alles nach Masse betrachtet. Und ja, das endet einfach ganz schrecklich, diese Biografie. Und was ich so in den letzten Jahren mitbekomme, also es wird jetzt auch mehr darüber, auch, also Julius Hirsch zum Beispiel, gab es auch immer wieder mal einen Artikel darüber und es wird versucht, auch ein bisschen da wieder, ja, einfach ein Bewusstsein dafür zu schaffen, ja, für diese Leute. Und das ist eben auch diese Phase im deutschen Fußball, wie du richtig gesagt hast, gab.
0: Genau, also damit will ich vielleicht auch noch ein bisschen überleiten, weil ich habe noch einen kurzen Epilog vorbereitet, der so ein bisschen so die Geschichte nach dem Zweiten Weltkrieg, da hatten wir auch so ein paar offene Handlungsstränge, sage ich mal, ein bisschen zu Ende führt. Zum einen, falls du dich noch fragst, was mit der Familie von Julius Hirsch passiert worden ist, das ist eigentlich auch noch ganz spannend, da habe ich auch noch ein paar Antworten darauf. Noch im Februar 1945 wurden beide Kinder, Heino mit 22 Jahren und Esther, damals 17, zu einem Arbeitseinsatz ins Konzentrationslager Theresienstadt deportiert. Durch die Befreiung des Lagers durch die Rote Armee am 7. Mai 1945 überlebten die Geschwister und kehrten zu ihrer Mutter nach Karlsruhe zurück. Noch heute leben Nachfahren von Julius Hirsch in Karlsruhe und setzten sich sehr für das Andenken an ihn ein. Im Dritten Reich wurde aktiv versucht, die Erinnerung an jüdische Sportler zu tilgen. So wurden etwa die beiden Fußballnationalspieler Gottfried Fuchs und Julius Hirsch etwa aus Bildbänden gestrichen und ihre Namen einfach nicht mehr abgedruckt. Auch in den Jahrzehnten nach dem Zweiten Weltkrieg tat sich die deutsche Sportwelt und ausdrücklich der Deutsche Fußballbund gelinde gesagt schwer damit, vergangene Leistungen jüdischer Athleten anzuerkennen. Ein gewisser Meilenstein und Wendepunkt in der kritischen Aufbearbeitung der deutschen Fußballgeschichte war im Jahr 2005 die Veröffentlichung der Studie von Nils Havemann zur Rolle des DFB im Dritten Reich. Julius Hirsch wurde erstmals 1998 öffentlich geehrt, als die Schulsporthalle des Ludwig-Marum-Gymnasium in Finsthal-Berghausen nach ihm benannt wurde. 2007 wurde ebenfalls eine Sportanlage in Berlin-Charlottenburg-Wilmersdorf und 2017 eine weitere in Fürth nach Hirsch benannt. Es folgte 2013 eine Straßenbenennung in der Karlsruher Nordweststadt, wo auch eine Stele an die ehemaligen KV-Nationalspieler erinnert. Um die Fußball-WM 2006 in Deutschland herum wurde Julius Hirsch in verschiedenen Ausstellungen immer mal wieder erwähnt. Und beispielsweise auch in der ständigen Ausstellung des Badischen Landesmuseums kommt er vor. Die vielleicht aber größte Ehre ist der 2005 vom DFB gestiftete Julius Hirschsprachs für Freiheit, Toleranz und Menschlichkeit sowie gegen Rassismus und Fremdenfeindlichkeit, Gewalt und Diskriminierung. Zunächst vom DFB-Präsidium, später von einer Jury ausgewählt, werden jährlich bis zu 3 Preisträger, die sich diesen Werten verschrieben haben. Der Preis ist mit 20.000 Euro dotiert. Zum Abschluss noch kurz zum ein paar Mal erwähnten Gottfried Fuchs. Ihm gelang, anders als Hirsch, noch die Emigration und er kam nach Kanada. Er lehnte aber wegen der Ermordung von Julius Hirsch später den Kontakt zum DFB und zum KfV ab. Er starb 1972 in Montreal. Und zu allerletzt zu der Frage, was aus den Karlsruher Fußballvereinen nach dem Zweiten Weltkrieg wurde. Nach ein paar wenigen Höhepunkten in der Zwischenkriegszeit konnte der KV nach dem Krieg nicht mehr an den Ruhm alter Tage anknüpfen. 2004 meldete der Verein Konkurs an und gab sein seit 1905 betriebenes Stadion auf. 2007 erfolgte allerdings ein Neuanfang und der KV spielt aktuell in der Kreisklasse B2 Karlsruhe. Ich hatte auch ein paar Mal den Lokalrivalen FC Phoenix erwähnt, der 1922-23 sein erstes Stadion in Wildpark errichtete. Der FC Phoenix fusionierte 1952 mit dem VfB Mühlburg zum Karlsruher Sportclub Mühlburg Phoenix, besser bekannt als KSC. Damit ist der KSC heute der viertälteste deutsche Profifußballverein. Doch näher mit der Geschichte des KSC setzen wir uns vielleicht einmal in einer anderen Folge von Karlsruher Underdogs auseinander.
1: Ja, da könnte ich nur zustimmen. Das wäre auch mal spannend, noch näher drauf zu gucken. Aber nee, vielen Dank, Martin, für die heutige Folge. Und ja, ich glaube, wir haben ja schon gesagt, also super spannende Biografie. Und ich konnte jetzt auch noch mal wirklich ein paar Lücken füllen, was ich noch nicht wusste. Und ja.
0: Also für mich war das auch total neu. Ich habe bis vor kurzem, ehrlich gesagt, noch nie was von Julius Hirsch gehört. Ich bin selbst auch jetzt nicht so in der Karlsruher Fußballszene so aktiv drin. Ich bin nur ein bisschen auf die Folge gekommen, weil ich hatte schon mal so ein bisschen anrecherchiert für eine andere Folge, die ich mal machen will, wo es auch um was in den Holocaust geht, aber aus einer anderen Perspektive. Und irgendwie bin ich dann da ein bisschen bei der Vorrecherche dann auf Julius Hirsch gestoßen und dachte mir eigentlich ursprünglich, oh, dann direkt passend zur EM, dann mal so ein bisschen kritische Fußballgeschichte veröffentlichen. Hat jetzt nicht ganz geklappt, aber ich glaube, Fußball ist nach wie vor immer aktuell und diese Geschichte dann nach wie vor immer relevant.
1: Ja, absolut. Ich glaube, Fußball, da findet ja immer was statt und das kann man jeden Monat irgendwie machen. Und es ging ja jetzt nicht nur um Fußball, sondern natürlich auch um ja, die Biografie von Julius Hirsch und die war ja mehr als auch nur Fußball.
0: Mhm. Zum Abschluss möchte ich wie immer noch die Literatur nennen, auf die der diese Folge aufbaut. Zur generellen Fußballgeschichte von Karlsruhe gibt es 2 Aufsätze vom ehemaligen Stadtarchivar von Karlsruhe, von Ernst Otto Bräunche, die in den Sammelbänden Sport in Karlsruhe von den Anfängen bis heute und im Sammelband Nicht nur Sieg und Niederlage, Sport im deutschen Südwesten im 19. und 20. Jahrhundert erschienen sind. Zur Person Julius Hirsch entstand glücklicherweise in den letzten Jahren einiges an biografischem Material. Ich habe mich für diese Folge hauptsächlich auf die kurze Biografie von Svante Schollmeier aus dem Jahr 2007 gestützt, die in der Reihe jüdische Miniaturen erschienen ist und einen knappen, aber kompakten Überblick liefert. Zudem habe ich noch 2 ausführlichere Biografien quer gelesen, die es auch gibt, nämlich zum einen besonders zu empfehlen Julius Hirsch, ein deutscher Nationalspieler jüdischer Herkunft aus Karlsruhe, von Gerion Tönnesen aus dem Jahr 2008, sowie dann gibt es auch noch Werner Skrentnies, Julius Hirsch, Nationalspieler, ermordet, Biografie eines jüdischen Fußballers aus dem Jahr 2012. Wie immer findet ihr die komplette Literaturliste und alle dazugehörigen Angaben in der Podcast-Beschreibung oder auch auf der Website des Campus Radios Karlsruhe. Ich weiß nicht, hast du noch für Intros, was du am Ende dieser Folge loswerden willst?
1: Eigentlich nicht. Ich glaube, wir haben alles gesagt und ja, ich glaube, wir können dann Richtung Abschluss kommen.
0: Okay, dann der obligatorische Abschluss am Ende, der Feedback-Hinweis-Blog. Diesen Podcast könnt ihr auf verschiedenen Plattformen hören, wie beispielsweise über Spotify, auf YouTube, Audible oder direkt live oder auf der Website von Campus Radio Karlsruhe sowie per RSS-Feed auf allen klassischen Podcast-Plattformen. Feedback und Hinweise sind natürlich immer sehr gerne willkommen. Ihr findet uns entweder auf Twitter unter dem Handle at ka-underdogs oder noch besser per Mail unter karlsruheunderdogs@posteo.de. Dann bleibt noch zu sagen, ja, dann viel Spaß, weiter eine gute Zeit und dann bis zum nächsten Monat und der nächsten Folge.
1: Bis dann.
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2: Hallo ihr Menschen da draußen, ihr Schmetterlinge der Nacht. Ich begrüße euch zu einer weiteren Folge What's Inside the Box auf der 104,8. Die beste Frequenz für die Hood. Mein Name ist Toolbox. Ich bin hier aber heute nicht alleine, sondern ich habe einen Gast eingeladen. Und zwar ist es nicht nur irgendeiner. Es gibt nur einen, der die Schmiede so sehr einheizt mit den ganzen Bangern. Und das ist natürlich B to the Schmiddy.
3: Hey!
2: Wie geht's dir? Alles gut?
3: Bei mir ist alles super. Ich freue mich einfach wieder da zu sein und mit dir die Schmiede einzuheizen.
2: Heute geben wir nicht so viel Gas. Wir machen Piano House. Das ist heute das Thema. Und da kann man natürlich nur mit einem Track reinstarten. Und das ist natürlich Piano von Eric Pritz. Also so würde ich das aussprechen. Wie nennst du das?
3: Ich nenne den Track immer Piano. Aber wir werden es nicht wissen, bis Eric Pritz zu uns kommt und es uns sagt.
2: Also, ruf mal an eben, komm in What's Inside the Box vorbei. Und bis dahin wünschen wir euch ganz viel Spaß. Back to Back, Toolbox, Beach Meet. Nur Tracks mit Piano heute. Das ist What's Inside the Box. Let's go!

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1: Mit Toolbox und Beachmeet mal wieder. Moin.
2: Moin.
1: Wir sind hier auf der 104,8. What's Inside the Box heißt die Sendung. Wir spielen heute ganz viele Piano-Tracks. Wir haben mit einem richtigen Classic angefangen. Beachmeet ist zu Gast. Piano habe ich natürlich gepickt. Das ist für mich der eine Klaviertrack schlechthin. Und hier war jetzt schon wieder ein moderner Classic. Love Tonight von...
2: von S-House, hier geremixed von Felguk, einem Brasilianer. Das ist so der Track diesen Sommer gewesen. Wir wollen ihn nochmal spielen, bevor er tot gehört wird.
1: Ja, das ist der neue Classic des Sommers praktisch.
2: Absolut.
1: Wie es jetzt kälter wird. Aber wir hatten das ja gar nicht. Wir konnten den Track ja gar nicht feiern, so gesehen. Aber es war schon irgendwie da. Das war der Track irgendwie, oder? Ganz weirder Sommertrack.
2: Also wenn es ein House-Track in die Köpfe von allen geschafft hat, dann war es dieser eine, diesen Sommer, auf jeden Fall.
1: Is your love of tonight. Ich finde den David Guetta-Remix besser. Aber mit Klavier natürlich super cool. Kann ich jetzt auch gar nicht. Die meisten Klaviertracks, die ich dabei habe, sind immer so, ja, aus meiner Musiksammlung. Ich hab schon übelst viele Sachen auch schon in der Sendung gespielt und das ist einfach jetzt so ein Best-of, eine Best-of-Auswahl, die ich hier spiele. Hier geht's weiter mit Redondo, White Keys. Natürlich die weißen Tasten auf dem Klavier, weißt du?
2: Smart.
1: Also bleiben wir beim Thema. Liebe Grüße übrigens auch an den Bertrand von der Sendung Hörsturz auf der 104,8. Der findet Klavier ganz scheiße. Aber wir machen es heute einfach trotzdem. What's inside the box?

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1: Toolbox, das bin ich. Die Sendung heißt What's Inside the Box. Ihr seid hier auf der 104,8 eurer Lieblingsfrequenz für die Hood natürlich. Und auch auf dem Campusradio natürlich. Habe ich ganz vergessen zu sagen, in der Anmod und auf 54 House. Da läuft es auf dem Clubstream. Aber ich habe heute einen Gast da, deswegen geht es gar nicht um mich, sondern um Schmiddi geht's hier. Uiuiui. Keiner heizt die Schmiede ein wie er.
2: Also gut.
1: Das sind die heißen Eisen, die hier klingen, ey.
2: Ich würde auf jeden Fall sagen, es geht hier heute um uns beide und vor allem um Piano House. Eine Musikrichtung, die oft schlecht geredet wird, obwohl sie einiges zu bieten hat.
1: Es ist eigentlich die Grundlage von allem House, oder? Es ist eigentlich immer so, Klavier ist so dieses klassische House-Instrument, finde ich. So die Akkorde, weißt du?
2: Klavierakkorde und die Orgel.
1: Die Orgel, die Orgel natürlich. Den machen wir irgendwann noch eine Orgelfolge, aber bis dahin erstmal achtarmig eine reinorgeln. Ich habe das Sample leider nicht. Aber wir haben hier ein Bierchen da. Willst du mal mit mir anstoßen?
2: Das mache ich doch lieben gern.
1: Cheers! Macht euch auch gerne ein Kaltgetränk auf, wenn ihr das hört. Wir haben hier eine gute Zeit und hoffen, dass ihr auch eine gute Zeit habt. Geil. Du hast immer so crazy Mashups, ne? Du dickst ja immer deine Musik auf Soundcloud. Und das war jetzt schon wieder so einer. Also kennt man natürlich Deeper Love, 'cause I got this, hey.
2: Ja, das stimmt. Ich bin halt Riesenfan von Edits und die Lieder, die man eigentlich kennt, miteinander verschmelzen. Hier hatten wir jetzt ein Piano-House-Lied von Kink, den kennt vielleicht auch der ein oder andere. Gemashup mit Deeper Love von Aretha Franklin. Die Vocal kennt auch jeder.
1: Free-Jack-Mashup sagt mir auch irgendwie was. Immer schnell runterladen, solange es noch geht, ne? Also das gibt's leider nicht in der Playlist zur Show, so ist das einfach. Da fällt die Playlist immer ein bisschen schwach aus, aber checkt doch einfach mal die WITB B-Side aus auf Spotify. Vielleicht können wir die auch zusammen bestücken, das wäre doch auch mal cool.
2: Das wäre ein Plan. Wir haben heute sowieso etwas unterschiedliche Musik mitgebracht. Wir hatten ja das Motto Piano House und ich habe da eher so einen klassischeren Ansatz gewählt und deine Musik, die klingt doch ein bisschen moderner. Ich denke, das ist eine ganz gute Mischung, die wir da gefunden haben. So wechseln wir uns immer ein bisschen ab.
1: Ja, und jetzt geht's hier weiter mit dem nächsten modernen Track. Oder was heißt hier modern? Der ist jetzt auch schon mega alt, ey. Ist schon gar nicht mehr seit 2018, ey. Chasing Dubmix von Kokiri. Eigentlich der noch so ein Piano-Track schlechthin für mich. Ich versuche hier mal parallelen Übergang zu machen. We get in there.
2: Dürft ihr nicht vergessen, alles live hier bei What's Inside the Box.
1: Wir sind live. What's Inside the Box und hier kommt Kokiri.

0: mit Toolbox und Beachmeat hier jammt ihr natürlich.
1: Hier Beachmeat am Mic. Wir haben gerade mal Mikrofone gewechselt.
0: Weil wir auch Player gewechselt haben. Ich hoffe, das klingt jetzt irgendwie gut. Alles live, ohne Sync hier. Wir haben einfach nur eine geile Zeit im Radio. Deswegen habe ich hier auch leider vor Aufregung gerade einen Übergang verkackt. Sorry. Den habe ich voll vorbereitet, aber wie es halt immer so ist, ne?
1: Ja, der Toolbox, der hat es mir vorhin schon eine Viertelstunde lang erklärt, wie sehr er sich auf diesen Übergang freut.
0: Ich habe dir auch erklärt, dass du ins Mic reinreden musst.
1: Das ist richtig, aber es kann natürlich nicht immer alles perfekt laufen.
0: Aber cool.
1: Solange jeder Spaß hat, ist doch alles super.
0: Ja,
1: hoffentlich habt ihr auch Spaß.
0: Das ist Realness on Air. Gerade eben zwei Tracks von mir. Das war Chasing von Kokiri und dann kam Nobody Else im A-Track-Remix. Den finde ich ja auch so geil. Beachmeat, If I Can't Have You, I Want Nobody Else.
1: I want nobody
0: zu Gast
1: else.
0: In What's Inside the Box oder in der Schmiede, je nachdem. Da wird geschnauft. Die Eisen werden geschmiedet, obwohl wir heute gar nicht so viel Gas geben. So ist das. Wie geht's jetzt weiter hier, Schmiddi? Wir probieren es, dass du auch parallel den Übergang machst. Wir tasten uns daran.
1: Also wir erhöhen jetzt mal ein bisschen das Tempo, ein bisschen die Energy. Ich habe da noch zwei Tracks, zwei Belter aus UK mitgebracht. Der erste jetzt von Bisset. Der ist da drüben eine ganz große Nummer.
0: I just can't get enough. Bisset. Wie spricht man es aus? Bisset?
1: Bisset.
0: Bisset Remix. Sind wir sehr gespannt. Drop it.

0: What's Inside the Box auf der 104,8 mitten aus der Stadt der Illuminaten. Wusstest du das? Karlsruhe ist die Hauptstadt der Illuminaten.
1: Ja, Fächerstadt, überall Dreiecke.
0: Überall Dreiecke, es ist confirmed.
1: Pyramide, die Anordnung der Straßen. Man weiß gar nicht mehr, wo man nicht hinschauen soll, ohne Dreiecke zu sehen.
0: Ich sehe sie überall und genauso wie auf dem Dollarzeichen und das heißt, der Weltuntergang ist nah. Aber bis dahin spielen wir noch so ein paar Piano-Belter. Was sind denn genau Belter?
1: Also auf meinen Recherchen durch die Untiefen von Soundcloud ist mir dieses Wort entgegengekommen.
0: Also das Banger kenne ich ja, aber ja, Belter?
1: Also Belter schwappt jetzt langsam aus UK hier rüber. Unter den ganzen UK-Liedern schreiben sich die Leute gegenseitig so hin. Yo, fucking Belter, mate.
0: Fucking Belter, mate.
1: Also ich denke, Banger ist halt einfach ein bisschen ausgelutscht langsam. Und deswegen sucht man jetzt halt was Neues. Und Belter kommt halt von Gürtel, von...
0: Ja, das sind halt Gürtel verprügelt, Alter. Ne? Ja,
1: ich
0: geil.
1: Ich benutze den Begriff auch deutlich lieber als
0: Piano-Belter, Alter. Ja, der nächste Piano-Belter, den ich hier am Start habe, ist der Flamingo von Oliver Heldens. Ist nicht wirklich so ein Piano-driven Track, aber ist schon sehr klar Piano drin im Break. Aber insgesamt auch einfach ein geiler Track. Bin großer Fan von Oliver Heldens. What's Inside the Box? Das ist die letzte halbe Stunde.
1: Viel Spaß.

0: Nee. Ich finde es eine ganz witzige Sache, dass wir das Getränk des Monats hier live praktisch probieren. Was hast du uns Entdecktes heute mitgebracht? Warte, ich muss erst das Jingle zünden, einen Moment.
1: Damn, son, where'd you find this? What's
0: it? Hoppla, falsches Sample. Das hier ist richtig.
2: Cheers.
0: Dein Getränk des Monats. Dein Getränk des Monats, Schmidti. Du hast hier was Leckeres mitgebracht. Und zwar Mate-Tee.
3: Ja, Chris,
0: sehr spannend.
3: Ich habe was echt Besonderes dabei. Ich habe nämlich vor kurzem einen Becher, einen traditionellen Mate-Becher geschenkt bekommen. Da gießt du deinen Mate-Tee frisch auf, die groben Blätter in deinen Becher und hast so einen Siebstrohhalm. Da schlürfst du dann den klaren Mate-Tee wieder raus.
0: Boah, lecker.
3: Und der macht dich halt wach, schmeckt gut. Mate-Tee auch viele Vorteile. Schmeckt vielleicht nicht ganz so gut wie Kaffee. Aber heute trinken wir jetzt live Mate aus dem traditionellen Mate-Becher. Ja. Ich habe ihn gerade schon aufgegossen.
0: Reicht dir mal gerne an. Also ich kenne es ja auch so, dass man das eiskalt aufgießt. Schmeckt auch geil. Aber das mit dem Löffel und dem Strohhalm und so?
3: Gibt's auch. Ich glaube, er ist jetzt nur nicht ganz 2 Minuten gezogen.
0: Okay.
3: Aber
0: naja, Hauptsache, das haut schon rein. Ich probiere hier mal.
3: Guten Durst.
0: Heiß. Gerade eben erst aufgegossen. Ich find's ja kalt geiler, schmeckt aber super. Ohne Zucker, haut rein. Schon geil. Heiß. Hier, probier mal.
3: Sehr gerne.
0: Du hattest ja 3 verschiedene Sorten. Jetzt musst du ja sagen, was da der Unterschied ist. Also wie das unterschiedlich schmeckt.
3: Fein. Es gibt zum einen mal den Mate-Tee, das ist die Basis. Und dann werden da je nach Belieben und nach Sorte noch verschiedene Äste und Kräuter hinzugemischt. Wir trinken gerade so ein bisschen krasseren, der schon ein bisschen gereifter ist.
0: Der gereifte Tee.
3: Der gereifte Mate mit Ästen.
0: Reifer Tee für reife Jungs. Oh Gott.
3: Absolut. Ja, wir müssen ja noch ein bisschen wach sein heute, ne?
0: Ja, ihr hoffentlich auch. Der Abend ist noch jung. Aber Mate-Tee, dein Getränk des Monats.
3: Mein Getränk des Monats.
2: Cheers.
0: Dein Getränk des Monats.

0: What's Inside the Box? Die Piano-Belter-Folge mit dem Beat to the Schmiddy und mir an den Decks und dem Mate-Tee ganz frisch aufgegossen. Der ist richtig lecker, der ein bisschen gezogen hat. Wir haben ein bisschen getrödelt.
1: Ja, das stimmt natürlich. Ich habe gerade noch mal einen Schluck genommen. Er ist wirklich wunderbar, wirklich warm, nice, belebend. Genau wie unsere Folge war.
0: Super, ne? Auch eine schöne Nachmittagsfolge so, also richtig schön entspannter Sound so ein bisschen. Viele Sachen, immer Klavier, richtig schön. Ich wollte noch zum Ende so ein paar Deep House Sachen spielen, weil wenn ich an Klavier denke in House Music.
1: Lass mich raten, du denkst an Nora on Pure.
0: N-Pure natürlich. Absolut geil. Ich habe hier meinen Lieblingstrack Lake Arrowhead ausgesucht. Den finde ich den allerschönsten. Vielleicht kann ich danach noch einen anderen Deep House Closing Track mit viel Piano spielen. Aber allein für Piano Deep House könntest du nochmal eine ganz eigene Folge machen. Also da gibt es wirklich so viel.
1: Da hast du recht. Wir waren sehr allgemein heute unterwegs. Ein bisschen all over the place, aber es hat schon gut gepasst.
0: Hat mich gefreut, dass du zu Gast warst, Beat Schmied.
1: Ich habe mich wie immer gefreut, dabei zu sein.
0: Und jetzt kommt noch mal Lake Arrowhead als Closer.

0: What's Inside the Box. Und das war's von uns. Vielen Dank, Beatschmied, dass du heute zu Gast warst. Die Belter, die haben richtig reingehauen, wie der Vatern auf dem Rücken.
1: Oh Gott. Also ich freue mich jedes Mal dabei zu sein. Es ist einfach immer eine tolle Zeit, die man hier hat bei What's Inside the Box. I love it.
0: Folgt uns überall oder mir überall at Toolbox Beats und natürlich auch der Beatschmied auf Instagram und hört die ganzen alten Folgen auf mixcloud.com/toolboxbeats. Und wenn es euch gefallen hat, dann hören wir uns nächsten Monat wieder. Bis dann. Tschüss.
1: Ja, bis dann.
0: Fucking Belter Mite.

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1: Herzlich willkommen wieder zu unserem Geo-Podcast, Phonolith, dem Geo-Podcast. Mein Name ist Konstantin, ich bin immer noch im Master und ich sitze natürlich hier auch wieder mit dem Matthias Storz.
2: Genau, mein Name ist Matze, ihr kennt mich auch schon von den letzten Folgen. Ich studiere auch immer noch angewandte Geowissenschaften am KIT. Und heute sind wir natürlich wieder nicht alleine, wir haben wieder einen Gast. Aber sollen wir vielleicht davor nochmal kurz unser Thema von heute vorstellen?
1: Genau, unser Thema heute sind um die drei großen Gesteinsarten komplett zu machen, sind heute die magmatischen Gesteine. Und dafür haben wir uns den Armin C. Als Gast hergeholt. Und der darf sich jetzt kurz einmal selber vorstellen.
3: Ja, hallo ihr beiden, hallo Publikum. Ja, mein Name ist Armin C. Ich bin hier Professor für Mineralogie, Petrologie, Geochemie am KIT. Ja, und lehre dort entsprechend auch die Fächer für die magmatischen Gesteine. Mal ein bisschen Thermodynamik, ein bisschen Geochemie, ein bisschen Datierung. Und ja, bin da seit etwa 10 Jahren in der Position und arbeite natürlich auch im Gelände mit Studenten zusammen, zurzeit ein bisschen im Schwarzwald oder Südafrika oder an anderen Teilen Brasilien und führe dann auch entsprechende Exkursionen durch. Ja, also das ist so der Umfang in dem Rahmen oder der Rahmen, in dem ich mich bewege.
2: Okay, interessant. Ja, wir hatten Sie ja natürlich auch schon als Dozent und haben da auch schon viel über magmatische Gesteine gelernt. Aber da fangen wir mal ganz, ganz einfach an. Was versteht man unter einem magmatischen Gestein überhaupt?
3: Ja, ein magmatisches Gestein ist eigentlich ein Gestein, heute ein festes Gestein, das aber ehemals aus einer Schmelze entstanden ist. Also dieser schmelzflüssige Zustand bei hohen Temperaturen ist eigentlich das Wesensmerkmal und dann kühlen die irgendwo ab, kristallisieren und werden fest. Ja, das ist ein magmatisches Gestein.
2: Und wie unterscheidet sich das? Also wir hatten ja jetzt schon Sedimentgesteine und Metamorphite. Wie könnte man die vielleicht abgrenzen? Oder wie könnte man mit magmatisches Gestein von Metamorphiten und Sedimentgesteinen abgrenzen?
3: Ja gut, wie gesagt, das ist die Entstehungsgeschichte selber. Ja, magmatische Gesteine gehen immer aus einer Schmelze hervor, die wenigstens, ja, es gibt welche bei 450 Grad zu losgehen, die ganz heißen sind über 1200 Grad Celsius. Und wie gesagt, wenn die halt abkühlen, dann entstehen daraus dann kristalline Gesteine, feste Gesteine. Bei den Sedimentgesteinen, die haben eher eine kalte Entstehung. Ja, die sind halt, fallen aus Wässern aus oder entstehen durch Verwitterung von magmatischen Gesteinen. Dann gibt es ja verschiedene Gruppen dann wiederum. Oder ja, bei den metamorphen Gesteinen ist es halt so, ja, auch ein magmatisches Gestein kann metamorph werden. Ja, aus dem Granit wird ein Orthogneis gewissermaßen. Ja, und dann, wenn es unter höhere Temperaturen und Drücke kommt, ohne dass es aufschmilzt, dann wird beispielsweise so ein Gestein deformiert. Ja, kriegt dann Deformationsstruktur, die schönen, ja, gut ausgebildeten Kristalle gehen verloren. Ja, aus dem Granit wird ein Augengneis beispielsweise. Ja, also es gibt da einen fließenden Übergang. Ja. Wir hatten das ja im Kreislauf der Gesteine gehabt, ja, dass man aus einem magmatischen Gestein ein metamorphes Gestein machen können. Aus dem Granit wird ein Orthogneis. Ja. Und wenn wir den dann weiter verwittern, entsteht wieder ein Sedimentgestein. Und wenn wir Sedimentgestein heiß genug wieder aufheizen, können wir auch wieder magmatisches Gestein draus machen. Über den Prozess der Migmatisierung, Anatexis, partielle Aufschmelzung oder vollständige Aufschmelzung.
2: Ja, da wären wir ja wieder bei unserem Diagramm. Wir hatten Diagenese, also dass man Sedimentgestein hat, Diagenese, dann irgendwann Metamorphe, Fazies und dann kommt man irgendwann zu der Anatexis. Das heißt, wir sind jetzt am unteren Rand, dass es dann zu einer Aufschmelzung kommt, auch von einem metamorphen Gestein.
1: Beziehungsweise an den höchsten Temperaturen.
2: Genau, genau.
3: Also wenn wir Sedimentgesteine, so ab 700 Grad Celsius etwa, fangen die an, partiell aufzuschmelzen. Kommt natürlich auch die Zusammensetzung an. Ja, wenn man Quarz-Feldspat drin hat, dann bekommt man die ersten Schmelzen da drin, eutektisch. Und dann, ja, wenn man, je weiter man hochheizt, umso mehr wird aufgeschmolzen.
1: Ja, aber das sind jetzt von vorhandenen Gesteinen an der Erdoberfläche. Also wenn man die weit genug versenkt, dann schmelzen die halt irgendwann mal auf. Jetzt ist noch eine weitere Frage, gibt es noch andere Möglichkeiten, wie man Magma zum Beispiel entsteht? Kommt die auch aus dem Erdinneren, aus dem Erdmantel zum Beispiel, wo man ja weiß, dass es so Kuchenteig Konsistenz irgendwie so ein bisschen.
3: Ja, genau, ne? Das ist eine Frage der Magmenentstehung. Und da ist es halt so, die meisten Magmen, die entstehen im Erdmantel in der Tat, ja, durch Ausschmelzung des Mantels selber. Ja, wir haben da unseren Lerzolith oder Pyrolith als theoretisches Gestein mit Olivien, Orthopyroxen, Klinopyroxen. Und wenn wir den unter entsprechende Temperaturen bringen, so über 1200 Grad, ja, je nachdem, welcher Tiefe wir sind, dann schmilzt der auch auf. Und dabei entstehen im Endeffekt basaltische Schmelzen. Ja, das sind basaltische Schmelzen, das sind diese Stammmagmen. Und der größte Teil der magmatischen Gesteine auf der Erde sind in der Tat Basalte, die den ganzen Ozeanboden ausfüllen. Der Ozeanboden besteht aus Basalt. Und das sind alles Schmelzen, die aus dem oberen Erdmantel rausgeschmolzen worden sind. Ja. So, und die können sich dann weiterentwickeln, das ist eine andere Geschichte. Die andere Sache von Schmelzen sind natürlich granitische Schmelzen. Ja, Granite sind Gesteine, die die Kontinente aufbauen. Und die haben eine etwas andere Entstehung. Ja, die kann man aus den Basalten entwickeln lassen. Oder man lässt eben Sedimentgesteine aufschmelzen, ältere magmatische Gesteine aufschmelzen. Ja, wir können auch zum Teil die Basalte wieder aufschmelzen, das geht auch. Ja, dann kriegt man halt diese ganz speziellen Gesteine, die man aus dem Archaikum beispielsweise kennen.
1: Archaikum für Zuschauer ist sehr, sehr alt.
3: Wie ja, alt? So 2,5 Milliarden Jahre und älter. Also es geht bei 3,8 los, je nachdem, welche Zeitskala man nimmt. Manche starten schon bei 4 Milliarden Jahren. Und das ist halt die Zeit, wo die meisten granitischen Urgesteine entstanden sind. Das ist eine spezielle Art von Graniten, die sind ja SiO2, also quarzreich, und haben meist nur Plagioclase als Feldspat. Wir haben diese tonalette Tronchemitte und Granodiorite haben da noch ein bisschen Kalifeldspat. Ja. Die gibt es auch heute noch, aber eben nicht mehr in großen Mengen. Das sind diese. Und die brauchen einen speziellen Bildungsmechanismus. Die entstehen im Wesentlichen durch Aufschmelzung bereits vorhandener Basalte. Ja. Aber die Ursprungsgesteine, also es geht immer los auf der Erde mit Basalten oder auf dem Mond auch. Ja, Mondbasalte beispielsweise, das kennt man durch die NASA-Mission und alles, was da zurückgebracht worden ist, sind eigentlich keine Granite, das sind basaltische Gesteine. Ja, in Form von Anorthositen oder Basalte, wie wir es auch auf der Erde kennen. Und die entstehen eben durch Ausschmelzung aus dem Erdmantel, durch verschiedene Prozesse. Ja, irgendwie muss dort was reinkommen, dass dort Schmelzmengen überhaupt entstehen. Ja.
2: Und wenn die Magma dann, also was passiert, die steigt immer weiter hoch, und was passiert dann, wenn die an die Oberfläche gelangt, die Magma?
3: Ja, das kommt wieder, okay, im Grunde genommen, sie kühlt ab, ja, wenn sie in Richtung Erdoberfläche kommt. Gibt es verschiedene Prozesse, das kann langsam gehen, das kann schnell gehen. Wie gesagt, diese basaltischen Gesteine, die den Meeresboden ausmachen, werden ja bereits ganz nah an der Oberfläche gebildet. Ja, diese Magmenherde sind eigentlich gar nicht allzu tief. Ja, die liegen, ja, also die erste Hemisphäre, das ist das, wo partiell aufgeschmolzener oberer Erdmantel vorliegt. Der kommt dort gewissermaßen bis an die, ja, Oberfläche ran. Ja, und durch diesen Aufstieg, ja, des Erdmantels, ja, sehr heiß, ja, so 1250, 300, vielleicht bis 1400 Grad, wenn das sehr schnell hochkommt, ja, weil ja am mittelozeanischen Rücken wird die Kruste auseinandergezogen, wenn das hochkommt, dann entsteht so eine Art Dekompressionsschmelze. Ja, das ist einer der Prozesse, wie die Schmelzen überhaupt entstehen. Ja, und dabei wird halt Schmelze gebildet. Und wenn die dann abkühlen, entsteht der Basalt.
2: Das heißt, Dekompressionsschmelze, wir haben dann einfach nicht mehr den Druck vom Untergrund, und deshalb, durch das, dass wir eine Druckänderung haben, bekommen wir eine Schmelze, oder wie
3: kann
2: man das vorstellen?
3: Man kann sich das vorstellen wie bei so einer Cola-Flasche. Ja, wenn Sie die aufmachen, okay, da haben Sie eine Flüssigkeit drin, und wenn Sie aufmachen, dann entsteht viel Gas. Mhm. Ja, im Erdmantel ist es so, Sie haben keine Flüssigkeit, sondern ein festes Gestein. Aber wenn Sie dieses feste Gestein bei der gleichen Temperatur Druck entlasten, ja, dann entsteht als zweite Phase eine Schmelze. Ja, und diese Schmelze, ja, quillt dann oben raus, kriegt ein größeres Volumen und fließt aus. Ja, steigt dann an die Oberfläche, ist leichter, ja, als das umgebende Gestein. Das ist eine der treibenden Kräfte, warum das überhaupt nach oben will. Ja, warum kommen Schmelzen an die Oberfläche? Kann ja sein, die meisten bleiben, also gerade basaltische Schmelzen, oftmals auch in der Tiefe stecken.
2: Das wäre nämlich noch die nächste Frage.
1: Genau,
2: was passiert, wenn sie in der Tiefe stecken bleiben?
3: Ja gut, Okay, wir haben ja bei Magmen oder ja, im Endeffekt, der Geologe redet eher von dem Magma als von einer Schmelze. Und wobei so ein Magma aus verschiedenen Komponenten besteht, da sind Gase mit drin, da sind zum Teil noch Kristalle mit drin, je nachdem wie hoch der Aufschmelzungsgrad war, wie heiß die Schmelze ist. Und ja, wenn die in der Tiefe erstarren, dann kriegt man halt eine ganz bestimmte Art von grobkörnigen magmatischen Gestein, die sogenannten Plutonite. Ja. Und wenn das Zeug oben an der Erdoberfläche ausfließt, dann kühlen die halt viel schneller ab und dann entstehen die sogenannten Vulkanite, wobei es dann verschiedene Mechanismen gibt, wie die eben oben rauskommen können. Und die können sanft ausfließen, wie auf, meist auf Island oder auf Hawaii beispielsweise. Ja, Hawaii, da haben wir relativ friedliche Laven, würde ich mal sagen. Und das sind eben Magmen, die kommen auch aus dem Erdmantel, allerdings nicht durch Dekompressionsschmelze, das ist ein anderer Prozess verantwortlich. Ja, und die kommen dann oben raus und fließen dann den Berg runter als vulkanische, als Laven. Ja. Wenn man dagegen in andere Gebiete kommt, da wird es explosiv. Ja. Die Schmelzen haben eine andere Zusammensetzung, haben mehr Gase und die, ja, die zerruppt es dann. Da kriegt man halt richtige Eruptionen, ja, diese effusiven Gesteine. Da haben wir mal so diese effusiv-Lavengesteine und dann die explosiven Gesteine. Ja, wo dann Aschen entstehen, sehr aschereiche Vulkaneruptionen. Da gibt es also auch Unterschiede, je nachdem, was wir für eine Schmelze haben, wie die aufgestiegen ist, wie viel Wasser die enthält, wie die Zusammensetzung ist, wie die Temperatur ist. Das ist ein komplexer Interplay von Parametern, die im Endeffekt dafür verantwortlich ist, was da oben rauskommt.
1: Wer eine beeindruckende Explosion mal sehen will, der soll mal Mount St. Helens auf YouTube googeln. Da fehlt am Ende der halbe Berg.
3: Genau, das ist ein wunderschönes Video. Ja, das habe ich mir auch mal runtergeladen. Ja. Zumal, da sieht man mal, wie gewissermaßen die Magmenkammer, die ja so in 10, 15 Kilometer Tiefe steckt, im Endeffekt druckentlastet wird. Da spielt ja auch Druckentlastung die Rolle. Also die Öffnung der Colaflasche ist dort ein großer Bergrutsch. Die ganze Flanke und dann ja, fängt die magmatische Aktivität an oder die explosive.
1: Ich habe auch noch eine Frage. Entschuldigung. Wir waren jetzt, oder ich zumindest mal, relativ kürzlich in Island und da haben wir die recht neuen Magmen und Laven gesehen, die ausgeflossen sind von Grindavík. Und außer, dass die Dinger schwarz und scharfkantig waren, hat man nicht arg viel gesehen. Während wenn ich mir jetzt einen Granit angucke, der bei uns im Steinlager oder so sieht, dann sieht man schön unterschiedliche große, kleine Minerale. Woran liegt das? Warum sind sie manchmal groß, manchmal klein? Ja, gut, weil beides sind ja magmatische Gesteine.
3: Es sind beides magmatische Gesteine, ja, wobei Granit ist halt ein Gestein mit sehr viel Silizium. Basalt hat relativ wenig oder hat viel weniger. Ja, das hängt einfach ab mit der Abkühlungsgeschwindigkeit zusammen. Ja, Zusammensetzung und Abkühlungsgeschwindigkeit. Ja, wenn ich auf Island gehe, diese Laven, die da ausfließen, die haben eine basaltische Zusammensetzung und die kühlen halt, ja, kommen in Kontakt mit am schlimmsten Fall mit dem Wasser, am besten Fall nur mit der Luft und dann kühlen die halt in sehr kurzer Zeit ab. Ja, nach wenigen Tagen kann man eigentlich über die Lavaströme drüber hinweggehen, ohne sich die Füße zu verbrennen.
1: Ja, weil zu uns hieß es, der Lavastrom von, ich weiß gar nicht, einer der letzten 3 Jahren oder sowas, dass man da schon nicht immer noch nicht drauflaufen soll, weil es halt sein kann, dass die Kruste noch nicht hart genug ist und dann dir ja, dann die Sohle wegschmilzt.
3: Ja, gut. No risk, no fun, ne?
1: Ja, ja, also Not ist ja, der Fuß weg.
3: Nein, aber es ist halt so, ein Gestein ist halt ein schlechter Wärmeleiter. Ne? Wenn das halt ja, nach wenigen Tagen krustet, das ist wie beim Eis, wenn ein See zufriert und dann wird dann die Wärme auch schlecht von diesen 1200 Grad an die Oberfläche weitergeleitet. Ne? Natürlich, ich würde es wahrscheinlich auch nie machen, wenn wir im Temperaturmuffen da vorherlaufen und mal gucken, gibt es da was? Weil da geht das ja relativ einfach mit diesen, wie heißt es, Pyrometer und so weiter, dass man das einfach auch checken kann. Ne? Ja. Und ganz klar, wenn ich Behörde wäre, würde ich das auch großräumig abwehren. Wer weiß, wer da alles rumläuft. Ganz klar. Nein, aber im Grunde genommen, die Gesteine schrecken gewissermaßen ab. Ja, und das kann halt so weit, dann werden die feinkristallin, also Kristalle sind meist aus der Magmenkammer schon ein paar drin. Also man kann auch ein paar größere haben. Aber das meiste, die Matrix gewissermaßen, die kristalliert so feinkörnig aus, dass man halt dort ein sehr dichtes Gestein hat, wo man selbst mit der Lupe zum Teil überhaupt keine Minerale unterscheiden kann. Mhm. Ja. Unter dem Mikroskop geht das dann. Also das sieht man dann schon, welche die sind dann so im 100er Mikrometer-Bereich meist zu sehen. Wenn die Schmelze allerdings, wenn Hawaii, wenn das granitische Schmelzen werden, dann könnte es durchaus sein, dass die beim Abschrecken sogar zu Glas erstarren, dass die überhaupt keine Kristalle bilden und dann bekommen wir halt Obsidian. Mhm. Das haben wir in Mittelamerika beispielsweise und rund um diese großen Vulkane, die haben dann meist eine andesitisch-rhyolithische Zusammensetzung, viel mehr SiO2, sind hochviskoser und wenn die schnell abkühlen, bekommen wir Obsidian.
1: Das heißt, für Obsidian brauche ich eine silikatische Schmelze. Dann kann ich nicht irgendeine Schmelze nehmen und die schnell abkühlen.
3: Ja, also meist sind das irgendwelche silikatreiche Schmelzen. Das hängt mit der Viskosität zusammen. Silikatreiche Schmelzen haben eine ziemlich

0: Wasser nimmt dagegen, kommt es ziemlich gut raus. Und das ist bei Schmelzen eigentlich genauso. Mhm. Na, die Schmelzen können durch Viskosität, also innere Reibung, eigentlich ja, beschrieben werden. Und da ja, gibt es halt, je nachdem, Schmelzen können beiden Temperaturbereich haben. Ja, es gibt ein paar, die gehen schon bei 450 Grad los. Das sind ganz exotische, carbonatitische Schmelzen. Da kennt man aus dem ostafrikanischen Riftsystem. Die fließen allerdings wie Wasser, weil die halt ja, viel Kalzium und Natrium enthalten. Egal. Und es gibt eben auch Schmelzen bei 1200 Grad. Ja, wenn man jetzt eine Schmelze einer bestimmten Zusammensetzung nimmt, ein Basalt beispielsweise, ja, dann hat er, wenn ich mich recht erinnern kann, so bei 1200 Grad, ist das nicht wahrscheinlich 10 hoch 2 Poise oder 10 hoch 3 oder irgendwie sowas, ja, oder Pascalsekunde, so irgendwie, das ist diese Einheit, mhm, ja, für Viskosität. Ja, und wenn man den Ganzen dann, wenn man das abkühlt, dann erhöht sich natürlich die Viskosität. Ja. Das heißt, wenn das oben rauskommt aus einem Schlot von so einem Vulkan, da ist sie meist noch richtig heiß, da ist sie richtig dünnflüssig und fließt dann auch aus wie Wasser. Oder was wir auf Island da gesehen haben. Das, ja. Ich weiß, haben Sie das gesehen?
1: Das Ausfließen leider nicht.
0: Ja, ja. Ich kenne es aus dem Fernsehen auch nur. Das sieht man ja immer. Ne? Und das fließt doch ziemlich schnell bis so 60 km/h. Das ist also ziemlich schnell so eine niedrigviskose Lava. Und wenn die dann halt ein bisschen weiter weg ist vom Zentrum, je nachdem, wenn es im Lavatunnel ist und die Wärme nicht abgeben kann, dann fließen die auch mit hoher Geschwindigkeit etliche Kilometer, 10er Kilometer weit. Ja, oder wir kennen Lavaströme, Flutbasalte, da kann man 100 Kilometer Lavaströme beobachten. Ja, wieso fließt ein heißes Gestein so weit überhaupt aus? Mhm. Ja, und da braucht man eher entsprechende Wärme dazu über die Zeit, dass man, und die entsprechende Magmenproduktion auch, dass das nachfließen kann. Genau, und das ist Viskosität. Ne?
1: Okay.
0: Also Viskosität beeinflusst eine Reihe von Parametern, eben wie schnell fließt so ein Lava, wie weit fließt sie, wie kristallisiert sie aus und ist ein Parameter für die innere Reibung, für die Zähigkeit, würde man das vielleicht trivial sagen.
1: Ja. Um kurz auf die, also das war jetzt ein Exkurs, um kurz auf die ursprüngliche Frage zurückzukommen, wenn jetzt die Magma langsam auskühlt, also sprich stecken bleibt, warum habe ich da dann größere Minerale?
0: Gut, das ist eine Frage der Wachstumskinetik, würde man sagen. Ja, ist ja so, wenn wir eine Schmelze haben, am Anfang sind die alle Atome oder Moleküle, die später zu den Mineralen beitragen, recht statistisch verteilt in dieser Schmelze. Ne? Wenn wir die jetzt abkühlen, irgendwann erreichen wir den Punkt, da fängt das an zu kristallisieren. Ja? So, das ist also, dann hat man eine gewisse Art von Nuklei, kleinste Kristalle, die als Keime dienen. Und wenn man das dann entsprechend schnell macht, dann hat man sehr viele von den Keimen, die dann auch sehr schnell weiter wachsen müssen, weil die Abkühlung sehr schnell geht. Und dann kriegt man so ein feinkörniges Gefüge. Und wenn man das aber sehr langsam machen, die Abkühlungsrate ist niedrig, wie sie eben den plutonischen Körpern auftritt,
1: also die stecken geblieben sind,
0: dann haben wir nur sehr wenige Kristallkeime oder die überleben. Das ist, ja, Nukleierungswachstumskinetik ist nicht gerade das Einfachste, auch für jedes Material anders. Okay, dann wachsen einfach diese Keime weiter und über die Zeit und können damit große Kristalle bilden. Wenige große Kristalle. Irgendwann werden die natürlich aneinander stoßen. Ja, der Anteil der Schmelze wird immer weniger. Und dann das, was in den Schmelzpockets noch drin ist, das wird dann mehr und mehr in feste Minerale umgewandelt. Aber die werden halt grobkörnig, weil sie halt Zeit haben, große Kristalle zu bilden.
1: Also so für den Laien, der vielleicht im Schwarzwald rumläuft, der kann sich dann denken, okay, die Kristalle hier sind jetzt wesentlich größer, also ist das Gestein deutlich langsamer abgekühlt.
0: Es ist deutlich langsamer abgekühlt und man kann auch sagen, das muss ein Tiefengestein sein, weil nur dort die Bedingungen da sind, um diese langsame Abkühlung zu realisieren.
1: Schön.
2: Vielleicht daran anschließend, welche typischen Minerale findet man dann in so einem magmatischen Gestein? Also wenn man jetzt im Schwarzwald unterwegs ist, sieht grobkörniges Gestein, Was würde man dann für Minerale sehen?
0: Gut, also im Schwarzwald beispielsweise, die grobkörnigen Gesteine sind Granite. Also diese typischen variszischen Granite, die alle so um 330 Millionen Jahre introdiert sind. Und die können dann, und diese Granite bestehen ja, aus den typischen Mineralen, aus Quarz, Feldspat und Glimmern im Wesentlichen. Ja. Und das meiste sind Feldspäte, haben dann die Alkali-Feldspäte, die können dann auch zum Teil etliche Zentimeter groß werden. Das ist sehr dekorativ. Mhm. Und dazwischen dann meist die Quarze. Und

0: ist so, das sind die Hauptminerale. Und dann gibt es ganz selten mal ein paar gabbroide Gesteine, also Basalte, die in der Tiefe stecken geblieben sind. Und die entwickeln sich halt dann zu gabbroiden Gesteinen. Die haben andere Minerale, die sind mehr dunkel. Mhm. Ja, die haben viel dunklere Minerale drin, wie beispielsweise Pyroxene. Ja. Olivin ist seltener, ja. Orthopyroxen, Klinopyroxen und Plagioclas. Ja, Plagioclas ist auch ein Feldspat, halt ein Natrium-Calcium-Feldspat im Gegensatz zu den Alkali-Feldspäten.
1: Okay, und also Sie haben es jetzt gerade schon ein bisschen angerissen. Was verraten die dann so über die Zusammensetzung des Magmas? Also ich meine, wir hatten es am Anfang schon ein bisschen.
0: Ja, im Endeffekt, die Minerale reflektieren die Zusammensetzung der Ursprungsschmelze. Mhm. Also wenn ich eine Schmelze habe, in der kein Calcium drin ist, kann ich keinen calciumreichen Plagioclas erzeugen oder kein Amphibol, weil einfach das Element fehlt. Und dann ist es eben so, dass gerade die basaltischen Schmelzen, die halt den Meeresboden ausmachen, die sind eben reich an Calcium-Natrium und haben eben auch sehr viel Eisen-Magnesium mit drin. Und das führt im Endeffekt dazu, dass die Hauptminerale ein Plagioclase ist, also ein Calcium-Natrium-Feldspat und Klinopyroxene, also Calcium, Magnesium, Eisen, Pyroxen-Minerale halt. Ja. Mhm. Ja. Und wenn dann noch ein bisschen Wasser dazukommt, dann kann man eben dann auch Minerale wie Biotite beispielsweise oder Biotite bilden, wenn man Kalium hat, aber den Alkalibasalten beispielsweise. Das ist ein bisschen speziell. Ja, das ist eben, wenn es im Gelände gehen oder jemand gibt den Basalt in der Hand, gibt es verschiedene Typen. Ja, es gibt halt diese Kalkalkalibasalte, Toleite und Alkalibasalte. Und wenn sie halt dann diese schwarzen Gesteine haben, alle dicht und sie sehen in einem Biotit beispielsweise drin, dann wissen sie, aha, das war ein Alkalibasalt und der braucht wieder ein bestimmtes Setting. Mhm. Bei Eifel findet man sowas. Ja. Wir haben es auf dem ganzen Meeresgrund nicht finden. Ja.
2: Also kann man aus der Zusammensetzung von einem magmatischen Gestein auch direkt rauslesen, in welchem Umfeld, in welchem geologischen Umfeld die Magma entstanden ist.
0: Genau. Ja, man kann über die Struktur-Textur natürlich etwas aussagen. Sind die grobkörnig-feinkörnig? Ja, waren sie grobkörnig, dann sind es Tiefengesteine oder sogenannte Plutonite. Sind sie sehr feinkörnig, dann sind es meist Laven, die oben ausgeflossen sind. Das ist also das sogenannte geologische Setting, würde man sagen. Und dann kann man natürlich noch Aussagen treffen über die Entstehungsgeschichte. Wenn ich einen Basalt habe, die entstehen alle durch Schmelzung von Mandelgesteinen. Also die kommen alle irgendwo aus einer Tiefe von wenigstens 5 Kilometer am mittelozeanischen Rücken. Die können aber durchaus auch aus mehreren 100 Kilometer Tiefe kommen. Ja, aus dem Bereich der Asthenosphäre meistens so. Ja, die ist auch variabel, die kann, wie gesagt, am mittelozeanischen Rücken liegt sie in 5 Kilometer Tiefe. Ja, unter den Kratonen beispielsweise erst in 250 Kilometer Tiefe. Ja. Und, aber wie gesagt, in jedem Fall kommt dort Basalte heraus oder kann man entstehen lassen. Ja, und diese Basalte, ist klar, wenn sie oben rauskommen, dann strecken die schnell ab und sind feinkörnig und schwarz. Aber es gibt eben verschiedene Typen. Ja, wenn ich dagegen grobkörnige Gesteine habe, ja, und die sind dunkel, dann sind das möglicherweise Basalte, die in der Erdkruste 10 bis 30 Kilometer Tiefe stecken geblieben sind und dort Zeit hatten auszukristallisieren. Die werden dann grobkristallin, werden gabbros. Ich kann natürlich auch Granite produzieren, die haben eine andere Zusammensetzung, das sind eher helle Gesteine. Die haben dann andere Minerale wie im Quarz, Feldspat, Glimmer, die da drin stecken. Die sind auch grobkörnig und die haben dann eine andere Entstehungsgeschichte. Die können natürlich auch oben rauskommen, wenn man Granite, dann kann man als Ganggesteine, dann hat man Granitporphyre, man kann sie oben ausfließen lassen, dann hat man die sogenannten Rhyolithe. Ja, und das ist im Endeffekt auch ein Ergussgestein, feinkörnig, hat aber eine andere Zusammensetzung, ist deutlich SiO2-reicher als die eigentlichen mafischen Steine Basalte. Ja.
1: Was passiert, wenn verschiedene Magmen sich mischen? Passiert sowas? Dass man dann irgendwie, da kriegt man was ganz Neues wahrscheinlich raus. Dann wird es ja immer komplexer, oder?
0: Ja gut, Magmenmischung gibt es. Ja. Das ist Mischung und man redet eher von so einem Mingling. Da gibt es verschiedene Möglichkeiten. Ja. Erstmal ist die Frage, wo kommen überhaupt die verschiedenen Schmelzen her? Mhm. Und in der Erdkruste ist es häufig so, wenn wir Angenommen, wir haben am Ende so einer Gebirgsbildungsphase, ist es häufig so, dass die Gebirge instabil werden. Die haben am Anfang eine Dicke, maximal 60 Kilometer, wie es heute im Himalaya ist beispielsweise. Da kann man zwei Platten untereinander schieben, das ist instabil. Und irgendwann gibt es Kräfte, die das Ganze wieder auseinanderdrücken. Wir haben einen sogenannten orogenen Kollaps beispielsweise, dass die Kruste wieder auf 30 Kilometer stabile Dicke kommt. Das bewirkt natürlich im Erdmantel, dass wir dort eine Dekompression haben, weil wir nehmen ja oben was weg. Ja. Mhm. An der Stelle man dann weniger Druck wirken. Ja, und das bewirkt halt, dass der Mantel anfängt auch auszuschmelzen unter diesen Orogenen und dabei entstehen basaltische Schmelzen. Und die sind sehr heiß, die haben eine Temperatur, so 1200 Grad. So, und die fangen jetzt an und die schmelzt aus und diese Schmelzen kommen aber nicht alle bis an die Erdoberfläche. Sehr viele bleiben entweder in der Kruste stecken oder gehen an die Grenze zwischen Kruste und Mantel. Das ist so eine Übergangszone, die auch als Mohu bekannt ist, die man seismisch sehr gut abbilden kann. Und diese Menge an Magma, die sehr heiß ist, ja, die sammelt sich da an. Hat man jetzt einen riesen Pond an Schmelze, in, sagen wir mal 30 Kilometer Tiefe von Basaltschmelze. Ja, ein bisschen was kommt oben raus aus Lava. So. Und oben drüber die Kruste, die war vorher happy gewesen, die war so bei 600 Grad in 30 Kilometer Tiefe stabil. Jetzt kommt diese heiße Schmelze an, diese große Menge in kurzer Zeit und fängt an, die Kruste aufzuschmelzen. Ja, die Kruste schmilzt so ab 650, 700 Grad etwa. Ja, und unten drunter haben wir 1200. Das heißt, wir haben zur gleichen Zeit eine mafische Schmelze, die da ist, durch sogenanntes Magmatic Underplating. Und wir kriegen eine sekundäre Schmelze aus der Kruste, die halt durch diese Wärme von dem Magmatic Underplating generiert wird. Diese Schmelze hat eine ganz andere Zusammensetzung, die ist dann eher granitisch oder rhyolithisch, je nachdem, wie man das betrachten will, also SiO2-reich. Die hat auch eine andere Viskosität. So, und in diesem Bereich kann es jetzt sein, dass natürlich, sich Magmen kann man bilden im Grenzbereich, dass es auch zu Mischungen kommt. Ja, und das hängt ein bisschen von der Geometrie ab, wie diese mafischen Schmelzen in die Kruste gehen. Das ist meist so ein einheitlicher, großer Körper. Da gibt es viele Silts beispielsweise, die dann dazu führen, dass die Unterkruste im großen Maße aufgeschmolzen wird. Und sowas beobachten wir beispielsweise im Thüringer Wald. Im Thüringer Wald gibt es gerade im Bereich des Ula-Kristallins sehr viele Gänge. Und auf diesen Gängen hat man zum Teil Basalt in der Mitte und am Rand Rhyolith, also diese granitische Schmelze, oder umgekehrt. Mhm. Ja, und das ist der sogenannte bimodale Vulkanismus. Ja, das heißt also, einmal hat man eine SiO2-reiche Schmelze, ein Rhyolith, und einmal eine SiO2-arme Schmelze, ein Basalt. Und das findet gleichzeitig statt. Ja, und diese Schmelze kann natürlich auch mischen, wobei die wollen nicht sich gerne miteinander mischen erstmal. Das ist gar nicht so einfach, der Prozess.
2: Also das ist eher so die Wasser und Öl so ein bisschen.
0: Das ist die Lavalampe. Ja. Die haben unterschiedliche Viskositäten. Ja. Mhm. Wenn sie halt Öl ins Wasser gießen, dann müssen die Blocks sein. Okay. Der schwimmt im anderen drum und mischt sich nicht. Ja, da können sie rühren, wie sie wollen. Ja, vielleicht kurz nach dem Rühren ist das wieder mal als Emulsion so einigermaßen aus. Warten sie ein paar Minuten, ist es wieder auseinandergegangen. Mhm. Das passiert eben auch in Schmelzen. Ne? Und da gibt es durchaus auch Magmenkammern, wo man heute halt reingucken kann, die früher in großer Tiefe lagen. Und da sieht man halt dann so eine Matrix aus rhyolithischer Schmelze und dann haben wir so Filamente drin aus mafischer Schmelze. Ne? Und das ist dann eben so ein Hinweis darauf, dass das bereits im flüssigen Zustand zusammengemischt worden ist. Ja, das ist dieses Magmen-Mingling. Mhm. Ja, also das ist so eine Mischung zweier unterschiedlicher Schmelzen. Ja? Das ist natürlich ein extremes Schmelzen. Es kann natürlich auch sein, Magmen kommen ja nicht mit einmal an die Oberfläche. Das sind so komplexe Magmen-Systeme in der Tiefe mit verschiedenen Magmenkammern, die sich gegenseitig füllen. Ja, da kann durchaus sein, in der einen Magmenkammer ist eine Granitzusammensetzung A, in der andere ist eine Granitzusammensetzung B, die wahrscheinlich alle aus dem gleichen Stammgranit entstanden sind, aber unterschiedliche Wege nach oben gehen. Und dann kommen die in Magmenkammer C zusammen und dann werden diese beiden, die sich leicht anders entwickelt haben, auch wieder gemischt. Also da gibt es alles Mögliche. Ja, da sind halt die Viskositätsunterschiede nicht so groß und dann entsteht so ein hybrider Granit. Gibt's alles.
2: Krass.
0: Ja, das ist sehr, sehr dynamisch, das Ganze. Ja.
2: Ja, ja. Du hast die nächste Frage.
1: Nee, ich glaube auch.
2: Wie verändern sich Magmen, wenn sie aufsteigen?
0: Ich habe die Veränderung gerade noch gar nicht richtig drüber gesprochen. Wir haben über Mischung gesprochen.
2: Ja, eben.
1: Ja,
2: ja, okay. Ja, ich dachte, das hätten wir.
0: Das ist das eine. Also, wie gesagt, es ist so, wir hatten ja gesagt, die Ursprungsschmelzen, die wir haben, sind im Wesentlichen basaltische Stammmagmen. Da gibt es drei Stück verschiedene. So, und jetzt ist es natürlich so, wenn die an die Erdoberfläche kommen, können die sich massiv verändern. Wir können aus einem Basalt, aus einem basaltischen Stammmagma, im Endeffekt einen Granit machen. Ja, und da gibt es eben verschiedene Möglichkeiten, wie wir das machen können. Das eine ist eben, dass wir in der Schmelze, wenn die auskristallisieren, dann kristallisiert es nicht mit einmal. Es gibt einen Bereich, ja, so zwischen 1000 bis 700 Grad Celsius, wo unter der Kristallisation erfolgt. Und bei diesem Kristallisationsprozess während der Abkühlung werden nacheinander verschiedene Minerale auskristallisiert. Zuerst die einen hohen Schmelzpunkt haben, Olivine, Pyroxene und dann später Feldspäte, die Plagioklase, Alkalifeldspäte. So, und dann hängt es davon ab, wie langsam kristallisiert das aus. Und was machen die Minerale? Also am Anfang haben wir nur Schmelze. In dieser Schmelze erzeugen wir jetzt Minerale unterschiedlicher Zusammensetzung bei verschiedenen Zeiten, weil die verschiedene Kristallisationstemperaturen haben. Ja, und wenn es diese Minerale sehr schwer sind, dann sinken die in der Magmenkammer ab. Und sammeln sich am Boden an und dann kriegen wir eine Art Kumulat. Und in diesen Kumulaten wiederum können wir zum Teil sehr ultramafische Zusammensetzung kriegen mit Olivinen, Orthoklinopyroxene ohne Feldspat. Und die Restschmelze, die übrig bleibt, die wird mit der Zeit immer SiO2-reicher. Also, dass es durchaus sein könnte, dass man auf einer basaltischen Schmelze im Endeffekt oben einen schönen Granit bekommt. Mhm. Über die sogenannte Kristallisationsdifferenziation. Ja, das ist der Prozess. Ja. Eine andere Möglichkeit, was natürlich, klar, in der Erdkruste stattfinden muss, Schmelzen brauchen eine Kammer, in die hinein intrudieren können, wo sie sich weiterentwickeln können. Ja, wo kriegt man diesen Raum her? Ja, da kann man natürlich jetzt tektonisch viel machen, man kann ja so eine Art Plattverschiebung machen, dort so ein Pull-Apart-Szenario und dann kriegt man eine Kammer, wo man mehrere tausend Kubikkilometer in der Größenordnung, die geht sehr häufig, eine Magmenkammer erzeugen. Ja. So, und bei dieser Erzeugung dieser Magmenkammer wird natürlich auch Rahmengestein abgesprengt, das können alte Sedimente sein, das können ältere Granite sein, und die werden dann entsprechend assimiliert. Das heißt also, die Veränderung der Schmelze geht auch über Assimilation. Und das heißt also, wenn da das Rahmengestein sehr SiO2 ist und wir haben Kalksteine, dann wird plötzlich, kommt viel Kalkstein in diese Schmelzen hinein und das kann schon zu einer massiven Verschiebung der ursprünglichen Zusammensetzung führen. Wir messen ja im Endeffekt, das ist ja das Endprodukt eines langen Prozesses. Das ist ja das, was den Geologen ausmacht oder den Petrologen, der sich damit beschäftigt. Wie entsteht der Granit, den wir heute sehen, mit der Mineralogie, mit der chemischen Zusammensetzung, was sind die Ursachen dafür? Kommt das direkt aus dem Wandel und ist noch differenziert oder hat es noch assimiliert?
2: Oder kann man das erforschen als Geologe? Also was für Möglichkeiten hat man denn da? Ist es Feld? Ist es Labor? Macht man es teilweise mit Satelliten oder irgendwie? Also was für Möglichkeiten hat man denn da und welche Methoden werden da angewandt, um genau das rauszufinden?
0: Ja. Also wie gesagt, Remote Sensing ist in der Petrologie wenig.
2: Remote Sensing auf Deutsch ist?
0: Ja, Satellitenerkundung, Fernerkundung. Okay. Ja, okay. Ja, Remote Sensing, also Fernerkundung. Weil, okay, was man kriegt, ist natürlich an der Oberfläche, man sieht, wo es bestimmte Körper gibt. Ja. Man kann sogar herausfinden, wie die zusammengesetzt sind. Ja, man kann beispielsweise mit geophysikalischen Methoden da rangehen, kann dort Gamma-Rehe machen. Es gibt bestimmte Gesteine, die sind besonders radioaktiv. Ja, wenn die Schwarzwaldgranite beispielsweise, das hat ja zum Teil so weit geführt, dass man sogar auch Anlagerstätten da abgebaut hat. Menschenschwand beispielsweise. Und es gibt halt Gesteine, da hat man weniger von diesen Elementen drin. Das heißt, man kann mit dieser Monitoring Alpha, Beta, Gamma Strahlung, ja, das kann man zum Teil vom Flugzeug aus machen. Ich weiß nicht, ob es auch vom Satelliten geht. Mhm. Ja, kann man das hervorragend ausmappen, zumindest. Also, man kann die Vorkommen bestimmen und kann auch grob was sagen über die Gesteine selber. Kommt natürlich darauf an, was das Rahmengestein ist. Wenn ich so ein Paragneis habe, der ist im Schnitt auch granitisch von der Zusammensetzung, ist aber verwittert und so weiter. Genau, also das ist Erkundungsverfahren. Aber um Prozesse herauszufinden, bedient man sich eigentlich nach wie vor einmal ja, die Kombination von Geländearbeit und das, was dann im Labor passiert. Es gibt ja viele Granite im Schwarzwald beispielsweise, die sind nicht homogen, da sieht man beispielsweise dunkle Blobs da drin schwimmen. Und da hat man im Gelände schon mal einen Eindruck, oh, hier sind wahrscheinlich zwei Schmelzen zusammengemischt worden. Also man kann das im Gelände eigentlich zum Teil schon ganz gut sehen, dass da oben was passiert ist. Das ist aber natürlich der Assimilationsprozess ja perfekt war, wenn die Homogenisierungsprozess, dann wird das schwieriger. Und dann muss man natürlich eher ins Labor gehen und da hat man die Möglichkeit, beispielsweise über die Zonierung von Mineralen etwas herauszufinden. Es gibt die schönsten Beispiele, sind die Rapakivi-Granite in Finnland beispielsweise. Und die haben typisch ein Bergstein, den finden Sie an vielen Häuserfassaden vorbei, war auch sehr.
2: Also ist dieser Orbikulit?
0: Das ist nicht der Orbikulit. Die Grabakivi, das sind im Endeffekt, die haben große Alkalifeldspäte, zum Teil pertitisch, und die haben dann so ein Plagioclas-Saum ringsrum. Und das ist ja grobkörnig und genau, die finden man in ganz Europa überall. Ja. Die Orbikulite ist was anderes. Das sind diese kugelischen, also Kugeldiorite, würde man ja sagen, die eben wie so eine Lavalampe zwei verschiedene Schmelzen haben, wobei dann die basaltischen oder dioritischen Komponenten Kugeln bilden in so einer hellen Matrix.
2: Den hätte ich gerne irgendwann mal als Arbeitsblatt, aber ich weiß, dass es teuer wird.
1: Ich habe gerade gesagt, also Rapakivi ist doch viel, wird es nicht für Arbeitsplatten so auch verwendet?
0: Aber uns auch, natürlich.
1: Ja, weil es halt schön aussieht.
0: Weil es halt schön aussieht. Ja, das ist aber, wenn man das als Werkstein verwendet, man will ja möglichst große Platten machen, die möglichst dünn, die man gut verarbeiten kann. Und das will man, gibt man kein Gestein, was sehr stark geklüftet ist und so weiter. Oder wenn man an die alten Ägypter denken, die da ihre Obelisken gebaut haben, das ist der Granit von Assuan beispielsweise. Und da haben dann so 60 Meter lange Monolithe daraus gehämmert. Also würde heute keiner mehr machen. Reflex nehmen. Ich meine das, nein. Diese Rapakivi-Granite, man geht ins Mikroskop rein, würde jetzt feststellen, okay, die haben einen sehr Alkali-Feldspat-Kern und haben einen Plagioclas-Rand. Und das ist so ein Hinweis darauf, das ist eine Schmelze, die kann nicht mit in einem Prozess entstanden sein, sondern wir haben eine Magmenkammer, wo was kristallisiert ist. Und dann wird was vollkommen anderes reingepumpt, was halt dazu führt, dass die Kristalle sich in der Zonierung, in der Chemie verändern. Also man kann also über Mineralzusammensetzungen, Mineralzonierungen etwas aussagen über den Prozess. Was man halt heute machen kann, das ist halt sehr modern, man nutzt eben auch Methoden der Isotopie ganz stark in der Ableitung von Prozessen magmatischer Gesteine, weil halt Isotopie, da sieht man Änderungen der Mischung beispielsweise. Man kann sich vorstellen, wenn ein Gestein aus dem Erdmantel kommt und das kristallisiert aus, dann kann sich das verändern. Da haben wir im besten Falle im Gelände sehen wir dann so eine Abfolge von basaltischen Gesteinen bis hin zu granitischen Gesteinen mit allen Übergängen von SiO2 45 bis SiO2 71. Ja. Dann ist die Frage, ja gut, was ist jetzt passiert bei diesem Prozess? Oder ist das jetzt nur normaler fraktioneller Kristallisationsprozess? Oder ist da zusätzlich Assimilation dazu gekommen? Und was ist assimiliert worden? Und da kann man eben dann Isotopie verwenden, Strontium-Isotopie beispielsweise. Man weiß, der Erdmantel ist ziemlich homogen. Er hat so eine 0,7, 0,2, wenn es nicht gerade ein angereicherter Mantel ist, Zusammensetzung. Wenn jetzt unser Capro unten, die Feldspäte das auch zeigen, okay, dann heißt das, da ist ehemals was aus dem Mantel gekommen. Ja, wenn jetzt das nach oben hin immer kristaller wird, wenn diese Strontiumwerte ansteigen, dann heißt das, der hat halt nicht nur kristallisiert, sondern zusätzlich noch assimiliert. Also man kann also diese Isotopenmethoden verwenden. Und da gibt es mittlerweile einen ganzen Sack voll Methoden, also die man da anwenden kann. Rubidium, Strontium, Samarium, Neodym, Lutetium, Hafnium. Ja. Dann geht es natürlich weiter über die Alter selber. Ja, gehören diese einzelnen magmatischen Phasen überhaupt zusammen, die man im Gelände beobachtet? Ja? Oder ist zwischen Gestein A und B, obwohl die heute zusammenliegen, nicht dann ein paar Millionen oder Milliarden Jahre gar? Ne? Das heißt, du musst dann auch weitergehen mit Methoden der Altersdatierung. Und das kann man heute auch sehr effektiv machen. Macht man zum Beispiel im Labor bei uns. Und dann geht man her, sucht sich ein paar uranreiche Minerale raus, wie Zirkone oder Apatite, Titanite. Und dann misst man mit dem Laser. Und wenn man Glück hat, kriegt man halt ein schönes, präzises Alter raus.
2: Ist das nicht auch so mit das Erste, was man dann machen sollte, wenn man so zwei nebeneinander liegende Gesteine untersucht? Erstmal rausfinden, hängen die zeitlich überhaupt zusammen?
0: Das ist eine Fragestellung, natürlich, klar. Ne? Das ist, ja. Das Problem ist halt, früher war das sehr aufwendig gewesen, eine Datierung durchzuführen. Da haben sie 14 Tage im Labor gestanden, um drei Körner aufzulösen. Und wenn sie Pech hatten, streuten die dann im ganzen Diagramm rum und konnten sie keine Interpretation machen. Während wir halt heute mit der Laser-ICP-MS oder auch mit SIMS-Methoden in einer Minute haben sie eine Analyse getätigt.
2: Ja, wenn da, okay. Das ist dann deutlich schneller.
0: Ja, wenn 50%, wir machen so 100 Analysen, 50 gehen kaputt, das ist anderthalb Stunden Messung, dann kriegen sie immer noch was raus. Das ist das Erstaunliche. Ja, also man kann wirklich in diesem Mikrobereich, ich rede da von 20 bis 30 Mikrometer, analysieren. Das ist schon in recht kurzer Zeit sehr effektiv. Und dann ist eben die Frage, wie präzise will man es haben? Mhm. Aber erstmal will man ja wissen, für die meisten Gesteine gehören die zu einer magmatischen Provinz beispielsweise.
2: Ja, okay. Ja.
0: Ich habe das im Schwarzwald gerade das Problem, diese alten Orthogneise, das sind also alte magmatischen Gesteine, die dann halt mehrmals metamorph überprägt worden sind. Aber die Minerale, die drin sind, geben noch Informationen über die magmatische Entstehung, wann das gewesen ist.
2: Ja.
0: Und das, ja, kann man eben sehr effektiv machen. Es braucht ein paar Vorarbeiten, dass man halt bestimmte Sachen ausschließen kann, aber das geht sehr gut, ja.
1: Ja, wir haben zum Abschluss eigentlich immer die Frage, was bringen uns die Gesteine nachher? Also wir haben vorher schon gehört, der Rapakiwi-Granit dann als Arbeitsplatte. Was bringen uns magmatische Gesteine noch so in wirtschaftlich oder was kann uns das bringen? Auch kulturell vielleicht?
0: Ja gut, magmatische Gesteine umgeben uns überall, wenn wir hier durch Karlsruhe laufen. Die ganzen Sockel von den meisten Häusern, die sind aus irgendwelchen Schwarzwaldgraniten. Ja, Sandstein nimmt man da weniger, gibt's natürlich auch, ja, weil da einfach das Wasser besser durchsickert. Ja, also das ist halt was Solides oder auch sehr viele Denkmäler sind, wenn sie nicht gerade gegossen sind, aus Bronze, aus magmatischen Gesteinen zusammengesetzt. Ja, oder die spektakulärsten Sachen ist Ägypten, ganz klar. Ja, wenn man nochmal nach Karnak kommt, viele dieser Tempelanlagen, diese großen Skulpturen sind aus massivem Granit gebaut. Ja, die Pyramiden nicht, aber sagt die meisten nicht. Die eine ist, glaube ich, mit Granit überzogen, die kleinste, weil der Granit nicht gleich daneben liegt. Also als Baumaterial, Dimension Stones, ne? Dann wird das verwendet und diese Gesteine werden auch im ganzen Globus heute geschippert. Das ist nicht nur der Rapakiwi-Granit. Einfach wenn Schiffsladungen, wenn Schiffe leerfahren. Ich weiß nicht, ob es heute noch sowas gibt, aber früher war das so, muss man die irgendwie belasten. Und da hat man große Steine reingepackt. Ja, die hat man dann da als Zuladung verwendet, um einfach das Schiff halt stabil zu halten. Und deswegen ist viel rumgekommen. Die liegen wahrscheinlich in vielen Molen heutzutage oder sind als Werkstein verarbeitet worden. Ja, früher im Straßenbau, Pflastersteine sind meist Granitsteine gewesen. Konnte man sehr gut spalten, die konnte man sehr gut bearbeiten, hat man das verwendet. Ja, dann sind natürlich magmatische Gesteine auch der Träger von Rohstoffen, die wir benötigen. Wenn wir an seltene Erden beispielsweise denken, dann sind das beispielsweise, sind die sehr stark angereichert in etwas exotischen magmatischen Gesteinen, die Carbonatite beispielsweise. Ja, Carbonatite sind Gesteine, wie sie am Kaiserstuhl vorkommen, natürlich nur in kleinen Mengen. Ja, oder auch in Delitzsch bei Leipzig oben gibt es einen Carbonatit-Körper. Arbeiten auch gerade dran mit dem Jochen Kolb seiner Gruppe zusammen. Mhm. Ja, und da sind eben Minerale drin, die seltene Erden besonders anreichern. Ja, seltene Erdcarbonate, seltene Erdphosphate und die werden dort, oder auch Neoptanthal hängt da mit dran. Ja, das ist eben an so eine Gesteine gebunden und wenn man die halt findet, ist es die Wahrscheinlichkeit ziemlich groß, dass man dort ökonomisch auch verwertbare, brauchbare Minerale findet. Oder denkt man weiter an Nickellagerstätten. Das meiste Nickel, okay, da gibt es auch verschiedene Typen, es gibt auch sedimentär gebildete Autogene, aber die größten Lagerstätten sind an magmatische Gesteine gebunden. Ja, Norilsk beispielsweise, das sind irgendwelche orthomagmatischen Körper, ja, so die aus dem Erdmantel kommen, Basalte, ja, die bringen auch Nickel mit, ja, ein bisschen Schwefel. Und dann passiert halt Folgendes, ja, diese Magmen fangen an zu kristallisieren oder abzukühlen. Und dann passiert zunächst mal was, dass sich die Schmelzen entmischen. Und dann kriegt man plötzlich eine silikatische Schmelze, was dann später unser Basalt oder Gabbro wird. Und es gibt eine sulfidische Schmelze. Das heißt, alles, was alle Elemente, die Schwefel lieben, ja, die werden dann plötzlich in dieser Sulfidschmelze angereichert. Und das ist in der Regel Kupfer, das ist Nickel. Ja. Das sind so die Hauptelemente. Da ist noch ein bisschen Platin mit dabei. Platin-Gruppenelemente wollen da auch gerne mit rein. Gold wird da mit rein. Man kann auch Gold mitgewinnen. Und das ist eben dann orthomagmatische Lagerstätten gebunden. Das heißt, man muss nach ultramafischen Körpern suchen, die halt eine bestimmte Zusammensetzung haben. Und dort kann man dann weiter gucken, ob es dort Entmischungen gegeben hat zu Sulfidschmelzen. Die gibt es nicht überall. Das hängt auch vom Schwefelgehalt ab. Das ist also überall sehr individuell. Das heißt, kennst du einen, kennst du alle, so ist es nicht. Man muss das wirklich etwas im Detail dann reingehen. Und das ist, genau, also die haben in der Beziehung eine große ökonomische Bedeutung. Oder eben, gehen wir ins Erzgebirge, müssen gar nicht weit weggehen. Viele Lithium-Lagerstätten und Zinn-Lagerstätten sind mit Graniten verbunden. Entweder direkt, dass dieser Lithium-Glimmer in den Dachbereichen, also in die späten magmatischen Phasen, wenn dann schon fast alles auskristallisiert ist und nur noch die wässrigen Phasen übrig sind oder sehr wässrige Fluide da sind, dann kristallisieren dort entsprechende Lithium-Minerale aus. Lithium-Glimmer, Zinnmaldit beispielsweise oder eben auch Zinnstein. Da gibt es eine ganze Reihe von Körpern im Erzgebirge, wo das der Fall ist. Oder diese Fluide werden aus dem Granit heraus entlassen ins Rahmengestein. Und wenn dort so ein paar Kalksteine rumliegen oder Marmore, dann saugen die gewissermaßen diese Fluide ab. Und man

0: Treiber. Früher hat man gedacht, dass alles mit Graniten verbunden ist, die ganze Lagerstättenbildung im Erzgebirge, gerade auch die ganzen Gänge. Man hat aber heute festgestellt, viele der Gänge sind viel jünger als die Granite selber. Aber die Granite selber sind trotzdem das Reservoir, aus dem viele Elemente rauskommen. Ja, weil auf späte Prozesse Fluide dringt da ein. Man denkt immer, so ein Granit ist dicht. Ja, aber der hat immer noch so, vielleicht 1% Porosität. Und Wasser, wenn man viel Zeit hat, sickert da durch, löst aus den Feldspäten das Blei beispielsweise raus, was später Bleiglanz wird, oder aus den Klimmern das Zink, was dann Zinkblende wird, oder aus den verwitterten, zerstörten Zirkon des Uran, was dann Pechblende wird. Ne? Und dann Pechblendegänge, die deutlich jünger sind als die Granite. Der Träger, der ursprüngliche, das Reservoir, sind aber die magmatischen Gesteine selber.
1: Das ist sehr spannend. Ich habe tatsächlich doch noch eine kleine letzte Frage, die, wie wir jetzt gehört haben, recht wirtschaftlich relevanten magmatischen Gesteine, wo findet man die denn in Deutschland? Also wir haben Erzgebirge, Schwarzwald haben wir jetzt schon gehört, gibt es da noch vielleicht ein, zwei andere, wenn man jetzt sich das tatsächlich mal angucken will, hands-on, gibt es da noch ein, zwei andere Stellen?
0: Na gut, magmatische Gesteine sind so typische Gesteine vom kristallinen Grundgebirge. So kristallines Grundgebirge heißt, das sind Gegenden in Deutschland, die von irgendeiner Gebirgsbildung erfasst worden sind und die heute an der Oberfläche anstehen. Und die letzte große Gebirgsbildung, die wir beobachten, wenn wir die Alpen mal weglassen, da gibt es ein paar ganz wenige Granite drin, war die variszische Gebirgsbildung. Und da haben wir eben große Bereiche in der Lausitz. Also da haben wir noch eine ältere Gebirgsbildung, die geht nach 540 Millionen Jahren zurück, die katholische Gebirgsbildung. Ja, Lausitz-Erzgebirge natürlich, dort haben wir große Granitkörper drin, dann hier halt im Schwarzwald, das ist alles. Es sind nicht nur variszische Granite, es sind ja viele magmatische Gesteine, die sind 500 Millionen Jahre alt, also die gehen so ins Kambrium, Ordovizium zurück, die viele, was heute Ordogneise sind. Wie gesagt, die meisten Granite selber, Triberggranit beispielsweise, Vorbachgranit, Nordschwarzwald, die man da hat, oder bei Offenburg, die Granite mit den großen Feldspäten, die sind variszisch, die haben so ein 330er, 35er Alter in der
1: Millionen Jahre.
0: Millionen Jahre. Das ist der Petrologe, oder wenn man da viel macht, dann lässt man das gerne mal weg. Alles, was jünger ist als 5 Millionen, ist Bodenkunde. Nein, könnte ausschneiden.
1: Jetzt wird es drin gelassen.
0: Nee. So, also dann. In Burgesen setzt sich das natürlich fort vom Schwarzwald. Ansonsten im rheinischen Schiefergebirge, das ist auch variszisches Gebirge, dort hat man aber kaum Granite drin. Da hat einfach die Temperatur in der Tiefe nicht gereicht, um dort entsprechende Aufschmelzungsprozesse zu generieren. Rheinisches Schiefergebirge ist eigentlich auch zwischen 330 bis 320 Millionen Jahre entstanden, aber vor 330 bis oder 60 bis 20 Millionen Jahre, oder hat man so gut wie keine Granite drin. Es gibt ein paar wenige, einen Brockengranit beispielsweise im Harz, der gehört da ein bisschen mit rein, aber der gehört halt schon wieder in die Dehnungsphase, nachdem das baristische Gebirge fertig war und diesen orogenen Kollaps erlitten hat, also Ausdünnung Kruste, kam es dann nochmal zu einer Granitbildung in der Tiefe, findet man im Thüringer Wald. Am Ula-Kristallin gibt es so ein paar Granite, die sind 300 Millionen Jahre erst alt, die hängen in dieser Perm-Extension-Dehnungsphase zusammen. Und wie gesagt, der Brockengranit im Harz gehört da auch ganz klar ein Brockenrambeer-Granit. Während im rheinischen Schiefergebirge ist mir nichts bekannt. Ja, es gibt ein paar ältere Gneise, Warstein-Gneise, die sind über 500 Millionen Jahre, das ist katomisch, das ist etwas komplizierter zu erklären. Dann Odenwald natürlich, also wenn wir in Odenwald kommen, haben wir auch sehr viele, zum Teil auch diese dunklen, diese Kaproidengesteine, also die in der Tiefe stecken gebliebenen Basalte, der Frankenstein-Kapro, da steht das Schloss oben drauf, Burg Frankenstein, da gibt es auch diesen Magnetpunkt, wo der Kompass nicht mehr funktioniert, weil einfach diese magmatischen Gesteine so viel Magnetit enthalten und da dreht sich das Ding an, um die eigene Achse, also da kann man keine Einmessungen mehr vornehmen. Hängt auch mit dem Magmatismus zusammen, weil einfach bei der Kristallisation dann Magneteisen entstanden ist. Ja, also spannend. Magnetit. Ja, und dann hat man die ganzen Granite selber des Odenwaldes. Die sind meist auch um 330 Millionen Jahre. Da haben wir in der Pfalz ein bisschen was, Albersweiler. Der ist ein bisschen exotisch, der ist 360 Millionen. Ja, und dann halt jüngere. Genau, das sind so die Hauptgebiete.
1: Das heißt, wenn man jetzt alle drei Podcasts gehört hat, weiß man, wo man in Deutschland rumreisen muss, um interessante Gesteine zu finden.
2: Genau.
1: Hat man für jede Gesteinsart, hat man jetzt eine Bucketlist.
2: Ja, sehr gut.
3: Ja, ich glaube, dann sind wir jetzt schon am Ende angekommen. Vielen Dank, war richtig spannend. Und ja, genau.
1: Dann in dem Sinne, bis zum nächsten Mal.
0: Ja, hat mich gefreut, danke für die Einladung. Ja.
3: Sehr gern.
0: Vielleicht hört man und sieht man sich mal wieder.
1: Mit Sicherheit.
0: Danke.

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Die Amerikaner werden immer dicker und das nicht ohne Grund. Sie hören ständig in der Werbung, das Essen bei McDonald's wäre preiswert, lecker und gesund. Und sie hängen den ganzen Tag lang vor dem Fernseher. Ist das Programm auch noch so süß? 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Und zwar erstmal massenweise Arbeiter entlassen, auch wenn die Firma schwarze Zahlen schreibt. 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

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Dafür sind sie in den vielen Computerspielen, wo man Leute totschießen muss, gar nicht schlecht. Manchmal spielen sie die auch an ihrer Schule nach, aber dann in echt.

0: Schurken starten. Wenn wir all das, was die Amerikaner machen, uns einfach mal vor Augen führen, kann ich nur sagen, gut, dass solche Sachen bei uns in Deutschland nicht passieren. Bei uns in Deutschland nie passieren. Denn sonst könnten wir die Amerikaner ja nicht so einfach kritisieren.
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